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1: Ich bin Thomas Brockt. Das US-Militär hat nach eigenen Angaben mit Vergeltungsschlägen gegen den Iran begonnen. Diese seien auf Anweisung von US-Präsident Trump und als Reaktion auf den Abschuss eines US-Militärhubschraubers erfolgt, teilte das US-Regionalkommando CENTCOM mit. Nähere Angaben wurden nicht gemacht. Nach Berichten iranischer Medien wurden am Abend in der Hafenstadt Sirik am Golf von Oman Explosionen gemeldet, ohne dass diese eindeutig zugeordnet werden konnten. Beim 500 Milliarden Euro Sondervermögen für Investitionen in die Infrastruktur gibt es aus Expertensicht Handlungsbedarf. Ein Beirat für das Programm legte in Berlin seinen ersten Bericht vor. Finanzminister Klingbeil räumte ein, dass das Tempo bei den Investitionen noch höher werden müsse.
2: Immer wieder hört man, dass die hunderten Milliarden, die für die Infrastruktur bereitstehen, nur langsam abfließen. Auch der Beirat, der das 500-Milliarden-Programm begleitet, sieht da Luft nach oben. Finanzminister Klingbeil bat einerseits um Geduld. Das Programm laufe ja erst seit rund einem Jahr, sei aber für 12 Jahre ausgelegt. Höheres Tempo sei aber möglich und nötig, so Klingbeil. Helfen soll unter anderem auch ein Bonus- und Malus-System. Die Idee, wer Investitionen schneller umsetzt, könnte mehr Mittel bekommen, wer bummelt, weniger. Ronny Tochau, Nachrichtenredaktion.
1: Sophia und Noah sind weiter die beliebtesten Babynamen. Das hat die Gesellschaft für deutsche Sprache herausgefunden. Ein anderer Name dagegen ist erst im vergangenen Jahr weit nach oben geklettert in der Hitliste.
3: Theo macht einen richtigen Sprung nach vorn, aber auch Emil klettert im Ranking. Doch unterm Strich kleben auf den Kita-Garderoben bei uns wohl doch eher die bekannten Namen. Bei den Mädels sind das neben Sophia, Mia, Lina und Ella, bei den Jungs klar Noah, aber auch Matteo und Leo ist im Kommen. Das hat aber wohl nichts mit dem aktuellen Papst zu tun. Kurze, prägnante Namen, sagen die Forscher, die sind im Trend. Claudia Wächter, Nachrichtenredaktion.
1: Der Bundestag soll in diesem Jahr auf die regelmäßige Diätenerhöhung verzichten. Die Fraktionen von CDU, CSU und SPD haben nach Informationen der Deutschen Presseagentur beschlossen, noch in dieser Woche einen entsprechenden Gesetzentwurf einzubringen. Sie wollen damit in finanziell und wirtschaftlich schwierigen Zeiten ein Sparsignal an die Bevölkerung senden. Die Diätenerhöhung, die sich an der Lohnentwicklung orientiert, hätte in diesem Jahr fast 500 Euro ausgemacht.
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1: Ich bin Thomas Brockt. Die schwarz-rote Koalition startet in die entscheidende Reformphase. Bei einem Spitzentreffen im Kanzleramt loten Union und SPD heute zunächst mit Arbeitgebern und Gewerkschaften aus, ob man bei der Einschätzung des Reformbedarfs auf einen gemeinsamen Nenner kommt. Entscheidungen sollen nicht getroffen werden. Dazu ist für den 1. Juli eine Sitzung des Koalitionsausschusses geplant. Ziel ist es, ein großes Reformpaket zu schnüren, das die Bereiche Arbeitsmarkt, Rente, Einkommensteuer und Bürokratieabbau umfasst. Nach dem Abschuss eines US-Militärhubschraubers haben die USA nach eigenen Angaben Vergeltungsschläge auf Ziele im Iran ausgeführt. Die Angriffe erfolgten auf Anordnung von Präsident Trump, erklärte das für den Nahen Osten zuständige Regionalkommando des US-Militärs.
2: Die USA sprechen von einer verhältnismäßigen Antwort auf ungerechtfertigte iranische Aggression. Die Angriffe werden als Selbstverteidigung beschrieben. Der Iran aber droht seinerseits mit Vergeltungsschlägen. Verlasst unsere Region, wenn ihr sicher sein wollt, erklärte der iranische Außenminister. Man lasse diese Bedrohung nicht unbeantwortet. Dies lässt eine erneute Eskalation des Krieges erwarten, auch wenn theoretisch eine Waffenruhe gilt und seit Wochen Verhandlungen geführt werden. Aus den USA, Tina Eck.
1: Um fast 500 Euro sollten sich ab Juli die Bezüge der Abgeordneten im Bundestag erhöhen. Nun steht fest, die Diätenerhöhung wird in diesem Jahr gestrichen. Die Fraktionen von Union und SPD haben nach dpa-Informationen beschlossen, noch in dieser Woche einen entsprechenden Gesetzentwurf im Bundestag einzubringen.
3: Die Politiker wollen damit ein Sparsignal an die Bevölkerung senden. Immerhin leben wir alle in schwierigen Zeiten. Auch die Grünen, die AfD und die Linke haben schon ihr Go gegeben. Damit ist das Abstimmungsergebnis im Bundestag also schon klar. Die Diäten orientieren sich normalerweise an der Lohnentwicklung und die war gut, aber gleichzeitig stehen aktuell viele Reformen an. Es sei ein Gebot der Glaubwürdigkeit und der Verantwortung, dass auch die Abgeordneten ihren Beitrag leisteten, hieß es. Ursula Winkler, Nachrichtenredaktion.
1: Die deutschen Fußballerinnen haben zum Abschluss der WM-Qualifikation einen Sieg gefeiert. Beim Gruppenletzten Slowenien gewann die DFB-Auswahl mit 2:0. Das WM-Ticket hatte das deutsche Team sich schon zuvor gesichert.
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1: Ich bin Thomas Braut. Das US-Militär hat seine Angriffe auf Ziele im Iran beendet. Das teilte das für den Nahen Osten zuständige Regionalkommando CENTCOM mit. Die Verteidigungsschläge gegen den Iran als Antwort auf den Abschuss eines US-Militärhubschraubers seien abgeschlossen, hieß es. Es seien iranische Luftabwehranlagen, Bodenkontrollstationen und Radaranlagen im Bereich der Straße von Hormuz bombardiert worden. US-Präsident Trump hatte den Iran für den Abschuss des Kampfhubschraubers verantwortlich gemacht und Vergeltung angekündigt. Selten stand eine Gesundheitsministerkonferenz von Bund und Ländern so unter Beschuss wie die heute in Hannover. Bundesweit protestieren Lobbygruppen und Gewerkschaften gegen die geplanten Sparmaßnahmen im Gesundheitssystem.
2: Arztpraxen, Krankenhäuser und die Pharmaindustrie, bei ihnen soll der Rotstift massiv angesetzt werden. Mehr als 16 Milliarden Euro sollen kommendes Jahr durch die Gesundheitsreform eingespart werden, damit rote Zahlen im Gesundheitssystem und höhere Beiträge für die Versicherten verhindert werden. Die Gewerkschaften warnen dagegen vor Krankenhausschließungen, wenn die Kliniken mit weniger Geld auskommen sollen, und der Verband der Hausärzte vor spürbaren Folgen für die Versorgung der Kranken. Thomas Thonfeld, Nachrichtenredaktion.
1: Nach einem Feuer in einem Umspannwerk in Reutlingen und einem daraus folgenden großflächigen Stromausfall hat sich der Verdacht auf Brandstiftung erhärtet. Davon gehe man inzwischen vor dem Hintergrund der bisherigen vorläufigen Ermittlungsergebnisse aus, teilten die Generalstaatsanwaltschaft Stuttgart und das Landeskriminalamt mit.
3: Die Ermittler gehen davon aus, dass ein oder mehrere Täter auf dem Gelände an mehreren Stellen Brände gelegt haben. Dabei soll Brandbeschleuniger verwendet worden sein. Wer hinter der Attacke stehen könnte, ist unklar. Ein Bekennerschreiben hat es nicht gegeben. Doch der Vorfall erinnert an zwei mutmaßlich von Linksextremisten begangene Brandanschläge auf die Stromversorgung in Berlin. Dirk Zeitler, Nachrichtenredaktion.
1: Die Spitzen der Regierungskoalition loten heute mit Arbeitgebern und Gewerkschaften aus, inwieweit es eine gemeinsame Sichtweise auf den Reformbedarf in Deutschland gibt. Dabei soll es zuallererst um den Arbeitsmarkt, aber auch um Sozialreformen, Steuern und Bürokratieabbau gehen. Entscheidungen sind nicht zu erwarten. Die sollen erst in einer Sitzung des Koalitionsausschusses fallen, die für den 1. Juli geplant ist.
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4: Die Straßen sind frei, Blitzer haben wir aber in Wolfsburg auf der Hesslinger Straße sowie der Heinrich-Nordhoff-Straße. In Velpke stehen sie auf der Oebisfelder Straße, dann in Peine auf der Wolltorfer Straße, in Braunschweig auf dem Madammenweg und in Salzgitter-Tiede am Panscheberg. Habt ihr noch was gesehen? Blitzer oder Staus? Einfach anrufen oder WhatsApp, Text oder auch Sprachnachricht schicken. Die Nummer 0800 16 und 3 mal die 38. Vielen Dank.
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4: Um 4:05 am Mittwochmorgen mit Stefan. Wir starten in die Morgenshow mit einem Song, der fast wie die Faust aufs Auge zur aktuellen Uhrzeit passt. Michael Schulte mit 5 a.m. Ja, für alle Frühaufsteher. Kommt gut in den Mittwoch. Wir spielen eure Lieblingssongs.
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0: 5 mit Keep on Moving. 5 Uhr und 13 haben wir es. Habt einen wunderschönen Mittwochmorgen mit Radio 38. Mehr Teams, eine spektakuläre Halbzeitshow im Finale und auch längere Spielzeiten. Alles das verspricht die diesjährige Fußball-Weltmeisterschaft der Männer in den USA, in Kanada und in Mexiko. Und schon morgen geht's los mit dem Eröffnungsspiel zwischen Mexiko und Südafrika. Und damit bei so einem großen Spektakel auch wirklich nichts schief geht, hat das International Football Association Board noch vor offiziellem Spielbeginn so ein paar neue Regeln auf den Weg gebracht. Welche das sind, das weiß Marie aus unserem Radio 38 Team.
1: Um die Spielzeit der Matches nicht unnötig zu vergeuden, haben die Spieler von nun an maximal 5 Sekunden Zeit, einen Abstoß oder Einwurf durchzuführen. Der Schiedsrichter zählt dabei mit deutlich sichtbaren Handzeichen die Sekunden runter. Sollte innerhalb der 5 Sekunden nichts passiert sein, gibt es automatisch einen Eckball oder Einwurf für den Gegner. Ausgewechselte Spieler müssen innerhalb von 10 Sekunden den Rasen verlassen. Schaffen sie das nicht, dürfen auch ihre Ersatzmänner erst nach einer Minute oder sogar erst bei der nächsten Spielunterbrechung das Spielfeld betreten. Für die betroffene Mannschaft ist das natürlich ein klarer Nachteil. Schließlich spielt das Team in der Zeit in der Unterzahl. Auch der Videoassistent soll den Schiedsrichtern während der WM stärker unter die Arme greifen. Werden beispielsweise gelb-rote Karten verteilt oder Eckbälle zugesprochen, prüft der Assistent die Entscheidung des Schiedsrichters in Echtzeit. Ist die Strafe unbegründet, darf er diese korrigieren. Auch bei Verwarnungen oder Platzverweisen hat der Videoassistent in diesem Jahr ein Mitspracherecht. Für Spieler, die bei Streitereien mit dem Gegner ihren Mund verdecken und dadurch das Lippenlesen verhindern, gibt es in diesem Jahr sofort die rote Karte. Dabei spielt es auch keine Rolle, ob dafür die eigene Hand, das Trikot oder der Arm benutzt wird. Das Gleiche gilt übrigens auch für Fußballer, die aus Protest gegen eine Entscheidung des Schiris das Feld verlassen. So ungewöhnlich es auch klingen mag, pro Halbzeit ist für jedes Spiel mindestens eine feste Trinkpause vorgeschrieben. Da es in den Austragungsländern tagsüber sehr heiß werden kann, muss der Schiedsrichter das Spiel nach 22 und 67 Minuten für jeweils 3 Minuten unterbrechen. Die Regel ist übrigens nicht an die tagesaktuellen Wetterbedingungen gebunden. Damit es für alle fair bleibt, müssen die Pausen auch bei Regen oder geschlossenen Stadien eingehalten werden.
0: Dankeschön, Marie. Die deutsche Mannschaft startet dann am Sonntag, also jetzt am 14. Juni, offiziell in die WM. Dann trifft das Team in Houston auf den WM-Neuling Curaçao. Und Anpfiff ist um 19 Uhr deutscher Zeit. Als deutscher Schiri ist bei dieser WM übrigens der DFB-Schiri Felix Zweier aus Berlin mit dabei.

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1: Giant Rooks mit hin, New Estate. Wir haben es genau 5:30. Schönen Mittwoch euch.
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1: Und heute haben wir direkt mal wieder einen schönen, angenehmen Tag. Wir sehen zwar ein paar Wolken gerade am Himmel, aber im Laufe des Tages wird es durchaus noch einiges auch an Sonne geben. Bis zu 10 Stunden ist sie heute auch unterwegs. Immer wieder Sonne und Wolken im Wechsel. Ein angenehmer Tag. Erst gegen Abend so der ein oder andere Tropfen dann mit dabei, aber tagsüber wirklich sehr zum Genießen. Bis zu 19 Grad werden es dann heute auch noch. Und der Radio 38 Wettertrend zeigt die nächsten zwei Tage. Da sieht es ein bisschen anders aus. Da gibt es dann vereinzelt immer wieder ein paar Regenschauer. Und es wird auch windiger. Morgen bei bis zu 17 Grad. Ähnlich auch am Freitag. Dann sogar noch am ehesten, sagen wir mal, ein Saunawetter.
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3: Ich bin Paula Bayer. Einen schönen guten Morgen. Bei einem schweren Unfall auf der A7 bei Seesen hat sich ein Transporter überschlagen. Ein 50-Jähriger war mit einem Sprinter am vergangenen Morgen gegen 5.10 Uhr zwischen der Anschlussstelle Seesen und dem Parkplatz Schwalenberg unterwegs, teilte die Polizei mit. Auf dem ersten Überholfahrstreifen überholte er einen Sattelzug, dann kehrte er auf den Hauptfahrstreifen zurück. Nach einigen hundert Metern kam er dort aus noch unbekannten Gründen nach rechts von der Straße ab. Er durchfuhr den Seitenstreifen und prallte gegen ein Schild im Straßengraben. Dadurch überschlug sich der Transporter und blieb auf der Seite liegen. Trümmerteile landeten auf der Fahrbahn. Mindestens drei weitere Fahrzeuge fuhren darüber und wurden dadurch beschädigt. Der 50-Jährige kam verletzt ins Krankenhaus. In Salzgitter-Bleckenstedt soll ein gemeinsames Feuerwehrhaus für die freiwilligen Feuerwehren Sauingen, Üffingen, Beddingen und Bleckenstedt entstehen. Das Plangebiet ist westlich der Üffinger Straße. Damit das Feuerwehrhaus gebaut werden kann, muss laut Stadtverwaltung der Flächennutzungsplan geändert werden. Damit Bürgerinnen und Bürger dazu Stellungnahmen abgeben können, legt die Stadt den Bebauungsplan öffentlich aus. Ab morgen kann er online auf der Webseite der Stadt und im Lebenstädter Rathaus eingesehen werden. Das ist dann noch bis zum 25. Juni möglich. Alle Infos zur Einsicht und zur Stellungnahme gibt es auf radio38.de. Unter dem Motto No Prison geht das Festival Theaterformen in Braunschweig in die nächste Runde. Vom 18. bis 28. Juni erleben Besucher 14 künstlerische Darbietungen, Performances und Konzerte rund um soziale Missstände und gesellschaftliche Gerechtigkeit. Und das unter anderem in der ehemaligen JVA Rennelberg. Gerade weil die JVA selbst eine schwerwiegende NS-Vergangenheit habe, die es aufzuarbeiten gilt, eigne sie sich perfekt als Kulisse für die diesjährigen Darbietungen, erklärt Anna Mülter, die künstlerische Leiterin des Festivals, gegenüber Radio 38.
4: Auf der einen Seite haben wir den Titel gewählt, weil dieser Ort bis vor kurzem ein Gefängnis war, jetzt aber keiner mehr ist. Er ist aber auch noch nichts Neues. Und gleichzeitig hinterfragen wir natürlich, warum gibt es Gefängnis in der Gesellschaft? Ist das die richtige Form, wie wir für Gerechtigkeit sorgen können? Und Gefängnis funktioniert immer über Isolation, über Vereinzelung, über Ausschluss. Und wir wollen als Theaterfestival hier die Kraft der Gemeinschaft hineinbringen und diesen Mauern und diesem Stacheldraht etwas entgegensetzen, alle zusammen.
3: Neben einigen Open-Air-Performances im Innenhof wird es auch einen Parcours durch den Zellentrakt geben, welcher die Geschichte der JVA und einige persönliche Schicksale sichtbar macht.
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1: Wegen Vorbereitungen für den Tag der Niedersachsen kommt ihr in Braunschweig aktuell nur sehr schlecht durch die Innenstadt. Ein Durchfahren der Innenstadt über den Bohlweg ist zurzeit auch nicht mehr möglich. Umfahrt den Bereich am besten weiträumig. Weitere Infos dazu findet ihr auf radio38.de. Und Blitzer, die haben wir in Wolfsburg auf der Hesslinger Straße und der Heinrich-Nordhoff-Straße, dann in Velpke auf der Oebisfelder Straße, in Peine stehen sie auf der Wolthorfer Straße, in Braunschweig auf dem Madammenweg und der Theodor-Heuss-Straße und in Salzgitter-Tiede stehen sie am Panscheberg. Habt ihr auch noch was gesehen? Blitzer oder Staus? Dann immer her damit. Gerne durchrufen unter 0800 16 und 3 mal die 38. Vielen Dank.
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1: Um 5:05 am Mittwochmorgen. Hier ist Radio 38 und gerade eben war ja schon in den Verkehrsnachrichten der Tag der Niedersachsen jetzt am Wochenende das Thema. Wir laden zum Sonntag zum Rave der Niedersachsen ein. Das heißt, wir laden euch zum Frühstück ein zwischen 9 und 13 Uhr hier bei uns am Funkhaus. Wie genau, was genau, wo genau und wie ihr an die Tickets kommt, die es nicht zu kaufen gibt, das hört ihr gleich. Schönen guten Morgen.
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0: 5.55 Uhr, wir haben es 5 vor 6, ihr hört Radio 38. Wir sind mittendrin im Pride Month. Und noch vor den Radio 38 Nachrichten um 6 gibt es den Song Pride in the Name of Love von U2, der 80er Flashback. 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Natürlich auch heute Abend wieder.
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0: U2 mit Pride in the Name of Love. Genau 6 Uhr haben wir es. Wunderschönen Mittwoch.
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0: Momentan sehen wir noch durchaus einiges an Wolken, aber auch Sonne bekommen wir heute. Es wird ein bisschen angenehmer als gestern. Noch erst gegen Abend kommen dann wieder so ein paar Wolken, die Regen bringen können, aber nicht mehr so wild. Maximal 19 Grad heute noch mit drin und der Radio 38 Wettertrend zeigt für die nächsten Tage deutlich mehr Wolken wieder, die immer wieder ein wenig Regen bringen. Morgen geht's noch, am Freitag dann umso mehr. Und sowohl morgen als auch am Freitag wird's relativ windig bei Werten um die 17, 18 Grad.
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2: Ich bin David Büchner. In der Nacht haben sich die USA und der Iran erneut gegenseitig angegriffen. Auslöser war der Abschuss eines amerikanischen Kampfhubschraubers durch den Iran.
3: Die USA sprechen von einer verhältnismäßigen Antwort auf ungerechtfertigte iranische Aggression. Die Angriffe werden als Selbstverteidigung beschrieben. Der Iran aber droht seinerseits mit Vergeltungsschlägen. Verlasst unsere Region, wenn ihr sicher sein wollt, erklärte der iranische Außenminister. Man lasse diese Bedrohung nicht unbeantwortet. Dies lässt eine erneute Eskalation des Krieges erwarten, auch wenn theoretisch eine Waffenruhe gilt und seit Wochen Verhandlungen geführt werden. Aus den USA, Tina Eck.
2: Die schwarz-rote Koalition startet in die entscheidende Reformphase. Bei einem Spitzentreffen im Kanzleramt loten Union und SPD heute zunächst mit Arbeitgebern und Gewerkschaften aus, ob man bei der Einschätzung des Reformbedarfs auf einen gemeinsamen Nenner kommt. Entscheidungen sollen noch nicht getroffen werden. Dazu ist für den 1. Juli eine Sitzung des Koalitionsausschusses geplant. Um fast 500 Euro sollten sich ab Juli die Bezüge der Abgeordneten im Bundestag erhöhen. Nun steht fest, die Diätenerhöhung wird in diesem Jahr gestrichen. Das haben die Fraktionen von Union und SPD nach dpa-Informationen beschlossen.
4: Die Politiker wollen damit ein Sparsignal an die Bevölkerung senden. Immerhin leben wir alle in schwierigen Zeiten. Auch die Grünen, die AfD und die Linke haben schon ihr Go gegeben. Damit ist das Abstimmungsergebnis im Bundestag also schon klar. Die Diäten orientieren sich normalerweise an der Lohnentwicklung und die war gut. Aber gleichzeitig stehen aktuell viele Reformen an. Es sei ein Gebot der Glaubwürdigkeit und der Verantwortung, dass auch die Abgeordneten ihren Beitrag leisteten, hieß es. Fällt die Erhöhung aus, bekommen sie weiter rund 11.800 Euro im Monat. Ursula Winkler, Nachrichtenredaktion.
2: Rund 15.000 Blutkonserven werden täglich in Deutschland benötigt, doch es gibt immer weniger Spender. Besonders die Generation der Babyboomer sei bislang sehr stark vertreten gewesen und viele hätten häufig gespendet, heißt es vom Deutschen Roten Kreuz. Es gebe weniger Junge, die nachkommen. Auch der Sommer stelle wegen der Urlaubszeit immer wieder eine Herausforderung dar.
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0: Wegen Vorbereitungen für den Tag der Niedersachsen kommt ihr in Braunschweig aktuell nur sehr schlecht durch die Innenstadt. Ein Durchfahren der Innenstadt über den Bohlweg ist momentan nicht mehr möglich. Umfahrt den Bereich am besten weiträumig. Und Vorsicht bitte, wir bleiben in Braunschweig. Auf der Zeller Heerstraße zwischen der B214 A392 und der A391 Braunschweig gibt es zurzeit eine Störung am Bahnübergang. Dann haben wir noch Blitzer in Wolfsburg auf der Hesslinger Straße sowie auf der Heinrich-Nordhoff-Straße. In Velpke stehen sie auf der Oebisfelder Straße. Dann in Peine auf der Wolltorfer Straße, in Braunschweig auf dem Madammenweg und der Theodor-Heuss-Straße und in Salzgitter-Tiede haben wir noch einen am Panscheberg. Habt ihr noch was gesehen? Blitzer oder auch Staus? Dann immer her damit. Gerne durchrufen oder WhatsApp, Text oder auch Sprachnachricht schicken an die 0800, dann eine 6 und dreimal die 38. Vielen Dank.
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0: Um gleich 6:05 am Mittwochmorgen. Die frisch verliebte Dua Lipa hat den Schauspieler Callum Turner geheiratet und dazu Ende Mai ein ganzes Wochenende auf der italienischen Insel Sizilien verbracht und dort eben entsprechend gefeiert. Da wünschen wir natürlich jetzt nochmal posthum alles Gute und viel Glück. Love Again, Dua Lipa, hört ihr jetzt. Wir spielen eure Lieblingssongs. Schönen guten Morgen.
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0: Eine Nachricht haben wir von Hans aus Dibbesdorf. Er fragt uns, woher der Ausdruck splitternackt kommt. Und die Antwort, die kommt jetzt von Carsten. Die nackte Antwort.
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2: Bereits im 15. Jahrhundert war man splitternaked, also komplett nackig. Der Ursprung des Ausdrucks findet sich wohl in dem Wort splinternackt, wobei der Splint die Faser bzw. die Bastschicht ist, die zwischen Rinde und Stammholz eines Baumes liegt. Daher wohl auch die Variante splitterfasernackt. Ein Baumstamm ist nämlich erst dann komplett nackt, wenn neben der Rinde auch der Splint entfernt wurde. Splinternackt bedeutet also nackt bis unter den Splint, also ausgezogen bis aufs Holz. Ja, und im Laufe der Zeit wurde daraus dann das heute bekannte splitternackt oder splitterfasernackt. Habt ihr auch eine Frage an unsere Wissen2Go-Redaktion? Schreibt uns eine Mail an redaktion@radio38.de.

Mega-Hit von Michael Jackson, Billie Jean. Eigentlich hatte er ja nur Mega-Hits gehabt. 6 Uhr und 17 Uhr damals, hier ist Radio 38 am Mittwochmorgen. Heute, Entschuldigung, jetzt gerade noch mit etwas Wolken im Laufe des Tages, aber ein bisschen mehr Sonne. Sorry. So. Off-Air einmal kurz ausgehustet. Also, heute bekommen wir ein bisschen mehr Sonne als gestern. Wird im Laufe des Tages ganz angenehm. Gegen Abend noch ein bisschen Regen, Wolken. Maximal 9, 10 Grad heute. Oh, habt eine gute Fahrt. Soweit alles frei. Schönen guten Morgen.

0: 6.24 Uhr, wir haben es 6 vor halb 7, das ist der Mittwochmorgen mit Radio 38. In Salzgitter-Bleckenstedt soll ein gemeinsames Feuerwehrhaus für freiwillige Feuerwehren entstehen. Da sind auch gleich mehrere mit dabei. Welche das sind und wie es da jetzt konkret weitergeht, das hört ihr gleich in den Regionalnachrichten um halb 7.
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0: Michael Patrick Kelly mit seinem Freund Ray Garvey. Beste Bad Friend. Wir haben es 7:30.
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0: Wir sehen ein paar Wolken, aber heute gibt es auch durchaus einiges an Sonne noch im Lauf des Tages und es bleibt auch trocken, zumindest tagsüber. Erst gegen Abend kommen so ein paar Wolken, die hier und da ein bisschen Regen bringen können, wird aber nichts Wildes. Maximal 19 Grad heute und der Radio 38 Wettertrend zeigt für die nächsten Tage immer wieder ein paar Wolken, mehr Wolken als heute. Die bringen auch verteilt auf den Tag immer wieder Regen. Vor allem dann übermorgen am Freitag. Da wird es ein richtig schönes Saunawetter sein. Morgen und auch am Freitag immer wieder auch mit etwas Wind und Temperaturen so um die 17, 18 Grad.
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2: Ich bin Paula Bayer. Einen schönen guten Morgen. Bei einem schweren Unfall auf der A7 bei Seesen hat sich ein Transporter überschlagen. Ein 50-Jähriger war mit einem Sprinter am vergangenen Morgen gegen 5.10 Uhr zwischen der Anschlussstelle Seesen und dem Parkplatz Schwalenberg unterwegs, teilte die Polizei mit. Auf dem ersten Überholfahrstreifen überholte er einen Sattelzug, dann kehrte er auf den Hauptfahrstreifen zurück. Nach einigen hundert Metern kam er dort aus noch unbekannten Gründen nach rechts von der Straße ab. Er durchfuhr den Seitenstreifen und prallte gegen ein Schild im Straßengraben. Dadurch überschlug sich der Transporter und blieb auf der Seite liegen. Trümmerteile landeten auf der Fahrbahn. Mindestens 3 weitere Fahrzeuge fuhren darüber und wurden dadurch beschädigt. Der 50-Jährige kam verletzt ins Krankenhaus. In Salzgitter-Bleckenstedt soll ein gemeinsames Feuerwehrhaus für die freiwilligen Feuerwehren Sauingen, Üffingen, Beddingen und Bleckenstedt entstehen. Das Plangebiet ist westlich der Üffinger Straße. Damit das Feuerwehrhaus gebaut werden kann, muss laut Stadtverwaltung der Flächennutzungsplan geändert werden. Damit Bürgerinnen und Bürger dazu Stellungnahmen abgeben können, legt die Stadt den Bebauungsplan öffentlich aus. Ab morgen kann er online auf der Webseite der Stadt und im Lebenstädter Rathaus eingesehen werden. Das ist dann noch bis zum 25. Juni möglich. Alle Infos zur Einsicht und zur Stellungnahme gibt es auf radio38.de. Unter dem Motto No Prison geht das Festival Theaterformen in Braunschweig in die nächste Runde. Vom 18. bis 28. Juni erleben Besucher 14 künstlerische Darbietungen, Performances und Konzerte rund um soziale Missstände und gesellschaftliche Gerechtigkeit. Und das unter anderem in der ehemaligen JVA Rennelberg. Gerade weil die JVA selbst eine schwerwiegende NS-Vergangenheit habe, die es aufzuarbeiten gilt, eigne sie sich perfekt als Kulisse für die diesjährigen Darbietungen, erklärt Anna Mülter, die künstlerische Leiterin des Festivals, gegenüber Radio 38.
3: Auf der einen Seite haben wir den Titel gewählt, weil dieser Ort bis vor kurzem ein Gefängnis war, jetzt aber keiner mehr ist. Er ist aber auch noch nichts Neues. Und gleichzeitig hinterfragen wir natürlich, warum gibt es Gefängnis in der Gesellschaft? Ist das die richtige Form, wie wir für Gerechtigkeit sorgen können? Und Gefängnis funktioniert immer über Isolation, über Vereinzelung, über Ausschluss. Und wir wollen als Theaterfestival hier die Kraft der Gemeinschaft hineinbringen und diesen Mauern und diesem Stacheldraht etwas entgegensetzen, alle zusammen.
2: Neben einigen Open-Air-Performances im Innenhof wird es auch einen Parcours durch den Zellentrakt geben, welcher die Geschichte der JVA und einige persönliche Schicksale sichtbar macht.
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0: Wegen Vorbereitungen für den Tag der Niedersachsen jetzt am Wochenende kommt ihr in Braunschweig aktuell nur sehr schlecht durch die Innenstadt. Ein Durchfahren durch die Innenstadt, ja, über den Bullweg, das ist momentan nicht mehr möglich. Umfahrt den Bereich am besten weiträumig. Und dann noch Vorsicht bitte auch wieder in Braunschweig auf der Zeller Heerstraße zwischen der B214, A392 und der A391. Hier gibt es zurzeit eine Störung am Bahnübergang. Blitzer, die haben wir auch in Wolfsburg auf der Hesslinger Straße und der Heinrich-Nordhoff-Straße. In Velpke stehen sie auf der Oebisfelder Straße. Dann in Peine auf der Wolthofer Straße. In Braunschweig auf dem Madammenweg und der Theodor-Heuss-Straße. Und in Salzgitter-Tiede am Panscheberg. Habt ihr noch was gesehen? Gerne durchklingeln. 0800 16 und 3. Mal die 38 geht auch als WhatsApp-Text oder Sprachnachricht. Vielen Dank.
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0: Gleich haben wir es 5 nach 7 am Mittwochmorgen. Ja, Zeit fürs Morgengebet. Jetzt mit Coldplay und We Pray. Wir spielen eure Lieblingssongs. Schönen guten Morgen.
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Jimmy Somerville, You Make Me Feel Mighty Real. 6.42 Uhr, es ist schönen Mittwochmorgen euch. Fans von Amy McDonald müssen gar nicht mehr allzu lange warten, um sie demnächst auch in Deutschland live zu erleben. Im August kommt sie nach Halle Saale. Das ist dann am 14. August. Aber wem auch das zu weit weg ist, ja, schon einen Tag später tritt sie dann in der Autostadt in Wolfsburg auf. Also direkt bei uns in der Region. Und dann ist natürlich auch, da gehe ich jede Wette ein, dieser Song hier mit

0: Gleich haben wir es 6.52 Uhr. Ein schöner Mittwochmorgen euch mit Radio 38. Gleich noch vor den Nachrichten um 7 der 80er Flashback mit Climie Fischer. Love Changes gibt's in 3 Minuten.
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0: Play Me Fisher mit Love Changes. Wir haben es genau eine Minute vor sieben. Habt einen schönen Mittwochmorgen.
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0: Heute neben den Wolken, die wir jetzt schon sehen, auch immer wieder etwas Sonne. Das sehen wir jetzt ebenfalls auch schon immer wieder durchscheinen. Das wird generell auch ein angenehmer Tag heute und trocken. Erst gegen Abend kommen so ein paar Wolken, die hier und da ein bisschen Regen bringen können. Temperaturen gibt es heute bis zu 19 Grad und der Radio 38 Wettertrend zeigt für die nächsten Tage, da ist ein bisschen mehr mit Wolken wiederum und es wird auch etwas windiger. Generell ein Mix aus Sonne und Wolken und die Wolken bringen immer wieder auch ein wenig Regen, vor allem am Freitag, da ist eher so ein Saunawetter. Morgen und auch Freitag Temperaturen so um die 17, 18 Grad.
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2: Ich bin Babit Büchner. In der Nacht haben sich die USA und der Iran erneut gegenseitig angegriffen. Das US-Militär sprach von Selbstverteidigung wegen des Abschusses eines amerikanischen Kampfhubschraubers. Irans Militär sprach dagegen von einem fadenscheinigen Vorwand. Inzwischen hat das US-Militär seine Angriffe beendet. Offiziell gilt im Irankrieg seit 2 Monaten eine Waffenruhe. Wird es ein Sommer der Reformen? Die Bundesregierung hat sich einiges vorgenommen. Zur Vorbereitung treffen sich die Spitzen der Regierungskoalition heute mit Vertretern der Gewerkschaften und Arbeitgeber.
3: Die Zeit drängt. Bis zur Sommerpause will die Bundesregierung liefern und ein Reformpaket schnüren. Stand jetzt ist eine Einigung aber noch meilenweit entfernt. Stichwort flexiblere Arbeitszeiten etwa. Unterschiedlicher Meinung sind Schwarz-Rot auch beim Thema Steuern. Die SPD will die Erbschaftssteuer reformieren, die Union lehnt das kategorisch ab. Die Bundesregierung hofft, dass Wirtschaftsverbände und Gewerkschaften heute Abend mit gemeinsamen Vorschlägen in die Reformdebatte einsteigen. Ausgang der Gespräche völlig offen. David Riemer, Nachrichtenredaktion.
2: Selten stand eine Gesundheitsministerkonferenz von Bund und Ländern so unter Beschuss wie die heute in Hannover. Bundesweit protestieren Lobbygruppen und Gewerkschaften gegen die geplanten Sparmaßnahmen im Gesundheitssystem.
4: Arztpraxen, Krankenhäuser und die Pharmaindustrie, bei ihnen soll der Rotstift massiv angesetzt werden. Mehr als 16 Milliarden Euro sollen kommendes Jahr durch die Gesundheitsreform eingespart werden, damit rote Zahlen im Gesundheitssystem und höhere Beiträge für die Versicherten verhindert werden. Die Gewerkschaften warnen dagegen vor Krankenhausschließungen, wenn die Kliniken mit weniger Geld auskommen sollen, und der Verband der Hausärzte vor spürbaren Folgen für die Versorgung der Kranken. Einige wollen deshalb aus Protest zum Beispiel auch Plätze im Wartezimmer sperren. Thomas Thonfeld, Nachrichtenredaktion.
2: Die ohnehin schon angespannte Atmosphäre in Großbritannien ist durch eine Bluttat weiter angeheizt worden. Nachdem ein Mann bei einem Messerangriff schwer verletzt worden war, kam es in der nordirischen Hauptstadt Belfast zu gewaltsamen Protesten. Mehrere Fahrzeuge wurden in Brand gesetzt. Der mutmaßliche Täter stammt aus dem Sudan. Mehrere hundert Menschen versammelten sich Berichten zufolge in der Stadt, um gegen Einwanderung zu demonstrieren.
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0: Wegen Vorbereitungen für den Tag der Niedersachsen kommt ihr in Braunschweig zurzeit nur sehr schlecht durch die Innenstadt. Zum Beispiel über den Bohlweg, da geht es zurzeit nicht durch. Umfahrt den Bereich am besten weiträumig. Und Vorsicht auch bitte in Braunschweig auf der Zeller Heerstraße zwischen der B214, A392 und der A391 Braunschweig gibt es derzeit eine Störung am Bahnübergang. Dann haben wir noch Blitzer in Wolfsburg auf der Hesslinger Straße sowie auf der Heinrich-Nordhoff-Straße. In Velpke stehen sie auf der Oebisfelder Straße, dann in Peine auf der Wolltorfer Straße, in Braunschweig auf dem Madammenweg und der Theodor-Heuss-Straße und in Salzgitter-Tiede am Panscheberg. Habt ihr auch noch was gesehen? Blitzer oder auch Staus? Dann immer her damit. Gerne durchklingeln oder WhatsApp, Text oder auch Sprachnachricht schicken. Die Nummer 0800 16 und 3 mal die 38. Und das hat auch der Ingo gemacht, wie ich jetzt gerade sehe. Ja, in Braunschweig-Lehndorf, da steht einer auf der Ottweiler Straße. Dankeschön, Ingo. Und ja, macht's genau wie Ingo. 0800 16 und 3 mal die 38. Vielen Dank.
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0: Um 7:03 am Mittwochmorgen mit Stefan. Und jeder, der kleine Kinder hat oder auch die Phase bereits hinter sich hat, kann Geschichten noch und nöcher davon erzählen, was den Kindern schon so alles passiert ist. Das heißt ja immer, sie hätten einen besonderen Schutzengel. Glaube ich auch dran. Erst vergangene Woche ist mein Großer, der Julius, 8 Jahre vom Trampolin gefallen. Mittlerweile auch alles wieder gut, alles in Ordnung, aber wir stellen immer wieder fest, wir können nicht alle Gefahren vom Kind fernhalten. Heute ist der Kindersicherheitstag. Und da geht es ganz bewusst darum, für Gefahren, denen Kinder im Alltag ausgesetzt sind, zu sensibilisieren, wie ihr es als Eltern schafft, eure Kinder vor möglichen Risiken so gut wie möglich zu schützen und wo versteckte Unfallrisiken lauern. Das hört ihr gleich. Schönen guten Morgen.
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0: Temper City ist das mit Self-Aware. Hier ist Radio 38 um 7:10 Uhr. Kommt gut in den Mittwoch. Egal ob jetzt beim Spielen im eigenen Garten oder auch beim Erkunden der Wohnung. Ja, Kindern passiert im Alltag leider ja schneller mal etwas, als einem lieb ist. Allein bei uns in Deutschland müssen jedes Jahr rund 2 Millionen Kinder nach einem Unfall in ärztliche Behandlung. Und deshalb hat die Bundesarbeitsgemeinschaft Mehr Sicherheit für Kinder e.V. den heutigen Tag zum Kindersicherheitstag erklärt. Ja, Marie aus unserem Radio 38 Team, was genau steckt denn hinter diesem Tag?
1: Seit mittlerweile 26 Jahren findet der Kindersicherheitstag immer am 10. Juni statt. Besonders Eltern sollen dabei verstärkt für die verborgenen Unfallrisiken für Kinder im Alltag sensibilisiert werden. Schließlich passieren die meisten Unfälle nicht beim Spielen auf dem Spielplatz oder draußen im Straßenverkehr, sondern im eigenen Zuhause, erklärt Andreas Kalbitz, Geschäftsführer der Bundesarbeitsgemeinschaft Mehr Sicherheit für Kinder e.V.
2: Das ist natürlich deswegen heikel, weil man sich dort, insbesondere auch die Eltern, besonders sicher fühlen. Die bewerten die Sicherheit in den eigenen vier Wänden sehr positiv in der Regel, aber zu Hause passiert am meisten. Bei den 1- bis 2-Jährigen zum Beispiel 3/4 aller Unfälle, die zu Hause sind. Und was die Daten über Jahre hinweg auch zeigen, ist, häufigste Unfallszenario, ganz eindeutig mit weitem Abstand, sind die Stürze. Gefolgt dann auch von Quetschungen, Schnittwundungen, Verbrühungen, Verbrennungen, auch dann natürlich Vergiftungserscheinungen, Verschlucken. Aber Stürze, ich würde jetzt nicht sagen, sind das A und O, aber es ist das häufigste Szenario.
1: Gerade weil Kinder die Welt durchs Ausprobieren verschiedener Dinge erkunden, sei es umso wichtiger, dass Eltern ihnen eine Umgebung schaffen, in der sie das auch wirklich sicher tun können.
0: Was können Eltern denn tun, um den Alltag ihrer Kids ja sicherer zu gestalten?
1: In den meisten Fällen reichen da schon einfache Sicherheitsmaßnahmen wie Sicherheitsgitter an steilen Treppen oder ein Herdschutz für die Knöpfe am Ofen.
2: Bei kleineren Kindern geben wir immer den Tipp, sich wirklich mal in die Perspektive des eigenen Kindes, der eigenen Kinder hineinzuversetzen. Das ist ganz wörtlich gemeint. Gehen Sie mal, wenn Sie zum Beispiel ein 3 Jahre altes Kind haben, auf die Höhe dieses Kindes. Und dann sehen Sie vielleicht im Haushalt, im Alltag viele Dinge, die Kinder neugierig machen könnten, mit denen aber eine Unfallgefahr einhergeht. Zum Beispiel ein herunterhängendes Wasserkocherkabel, zum Beispiel ein Tischläufer, wo oben drauf eine Kerze steht. Oder auch Dinge zu erledigen, wie schwere Möbel kippsicher an den Wänden zu verankern, sodass die auch nicht auf Kinder stürzen und fallen können. Putz, Wasch, Reinigungsmittel, Knopfzellenbatterien und ähnliches Gefährliches auch aus den Reichweiten der Kinder entfernen. Wenn Sie diese Dinge dann schon beheben, dann haben Sie im Sinne der Unfallvermeidung und der Risikominimierung schon wahnsinnig viel getan und Ihr Zuhause wird sicherer auch für Ihre Kinder.
1: Darüber hinaus kann es sinnvoll sein, die Kinder auf eventuelle Notfälle vorzubereiten. Dazu gehört es auch, das richtige Verhalten bei Unfällen zu üben und zu erklären, wen sie anrufen oder um Hilfe bitten können, wenn die Eltern mal nicht erreichbar sind.
0: Danke, Marie. Ja, heute ist der Kindersicherheitstag. Eltern sollen dabei verstärkt für die Unfallrisiken für Kinder im Alltag sensibilisiert werden. Und besonders in den eigenen vier Wänden passiert ja viel, was wir jetzt vielleicht nicht unbedingt kommen sehen. Und dazu hilft es vor allem auch einfach mal durchs Haus zu gehen, aus der Perspektive des Kindes alles ein bisschen zu beobachten.

0: 7.16 Uhr haben wir es am Mittwochmorgen. Hier ist Radio 38. Schönen guten Morgen am Mittwoch. Viel Sonne heute, aber eben auch Wolken und erst gegen Abend ein bisschen mehr Regen dann auch. Bis zu 19 Grad heute. Und Vorsicht, Metallteile haben wir auf der A391 Braunschweig Südwest Richtung Braunschweig Nord zwischen Dreieck Braunschweig Südwest und Gartenstadt.
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0: 7.24 Uhr ist es. Schönen Mittwochmorgen euch. Heute starten Bauarbeiten an den Bushaltestellen Stadtwerke in Goslar. Was da genau gebaut werden soll und wie der Verkehr während der Bauphase geleitet wird, das hört ihr gleich um 7:30 in den Radio 38 Regionalnachrichten.
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0: Wir haben es 7:30. Alanis Morissette gerade gehört mit Hands Clean. Wir spielen eure Lieblingssongs.
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0: Durchaus einiges an Sonne, die wir jetzt gerade schon erleben, aber auch Wolken sind mit dabei. Aber es bleibt wirklich schön angenehm, auch den gesamten Tag über mit bis zu 19 Grad. Erst gegen Abend kommen so ein paar Wolken, die hier und da ein bisschen Regen bringen können. Da wird es auch ein bisschen windiger, aber tatsächlich unterm Strich ein sehr angenehmer, schöner Tag heute. Und der Radio 38 Wettertrend zeigt, die nächsten zwei Tage, da gibt es durchaus einiges mehr schon an Wind. Dann haben wir noch ein bisschen mehr Wolken mit dabei Richtung Nachmittag, morgen zum Beispiel auch wieder etwas Regen, auch in der Nacht zum Freitag. Und der Freitag selbst wird generell eher so ein Durchhängetag. Ein perfekter Saunatag, perfektes Saunawetter, ihr versteht, was ich meine. Temperaturen so um die 17 bis 18 Grad, sowohl morgen als auch Freitag.
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2: Ich bin Paula Bayer. Einen schönen guten Morgen. Im Kreis Peine ist ein Transporter ausgebrannt. Die Polizei hat die Ermittlungen aufgenommen. Wie die Polizei berichtet, entdeckte eine Streife das brennende Fahrzeug am Dienstag gegen 3 Uhr morgens bei Stedum. Die alarmierte Feuerwehr löschte das Fahrzeug, das bereits in Vollbrand stand. Weder in noch an dem Transporter befanden sich Personen. Laut Mitteilung können nicht ausgeschlossen werden, dass mit dem Fahrzeug vorher noch Straftaten begangen wurden. Das ausgebrannte Wrack wurde beschlagnahmt. Weitere Ermittlungen laufen. Die Bushaltestellen Stadtwerke in Goslar werden barrierefrei. Heute starten dafür die Bauarbeiten. Wie es aus dem Rathaus heißt, kommt es daher 5 Wochen lang in der alten Heerstraße zu Verkehrseinschränkungen. Die Arbeiten starten an der Bushaltestelle Stadtwerke B. Danach wird die gegenüberliegende Haltestelle Stadtwerke A umgebaut. Solange gilt auf der alten Heerstraße ab der Stapelner Straße direkt im Baustellenbereich für etwa 100 Meter eine Einbahnstraßenregelung in Richtung stadtauswärts. Aus Richtung Innenstadt ist die alte Heerstraße bis zur Baustelle eine Sackgasse. Durchfahren geht dort nicht. Lastkraftfahrzeuge können nicht wenden. Fußgänger und Radfahrer werden jeweils auf die freie Gehwegseite umgeleitet. Ende 2025 hat der Helmstedter Kreistag den Plänen zur Erweiterung des Gymnasiums am Bötschenberg zugestimmt. Jetzt hat Landrat Gerd Radek den ersten Spatenstich gesetzt. Schülern und Lehrkräften sei es nicht zuzumuten gewesen, die alten Räume weiter zu nutzen, erklärt Landrat Radek gegenüber Radio 38.
3: Also das Gymnasium am Bötschenberg, wie das hier heißt, verfügt über, sage ich mal, nicht mehr zeitgemäße naturwissenschaftliche Räume. Und wir mussten abwägen, ob wir diese Räume sehr, sehr aufwendig innerhalb eines alten Gebäudebestandes, auch mit den Erfordernissen von Raumgrößen, ob wir das nun nochmal sanieren oder ob wir tatsächlich einen sogenannten MINT-Trakt, also für naturwissenschaftliche Räume, erstellen. Und das schien uns dann doch, glaube ich, die zukunftsträchtigere Version zu sein. Und deswegen machen wir das.
2: Der Bau ist nachhaltig und barrierefrei angelegt. Neben 6 Fachräumen für Bio, Physik und Chemie gibt es unter anderem Technik und Nebenräume. Zum Schuljahr 2027/2028 soll dann alles fertig sein. Die Baukosten liegen knapp unter 10 Millionen Euro.
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0: Wegen Vorbereitungen für den Tag der Niedersachsen jetzt am Wochenende kommt ihr in Braunschweig aktuell nur sehr schlecht durch die Innenstadt. Ein Durchfahren über den Bohlweg zum Beispiel ist aktuell nicht mehr möglich. Umfahrt den Bereich am besten weiträumig. Stocken Thomas aktuell auf der B1 zwischen Raftturm und Lehndorf auf der Hannoverschen Straße stadteinwärts. Stockend auch auf der A36 Wolfenbüttel Richtung Braunschweig zwischen Stöckheim und dem Kreuz Braunschweig Süd. Und noch etwas Stau haben wir auf der B4 zwischen Rüttgesbüttel und Meine in Richtung Braunschweig. Blitzer, die haben wir auch in Wolfsburg auf der Hesslinger Straße und der Heinrich-Nordhoff Straße. In Velpke stehen sie auf der Oebisfelder Straße, dann in Peine auf der Wolltorfer Straße, in Braunschweig auf dem Madammweg und der Theodor-Heuss-Straße und in Salzgitter-Tiede am Panscheberg. Habt ihr auch noch was gesehen? Blitzer oder Staus? Immer her damit. Hey, gerne durchklingeln oder WhatsApp, Text oder auch Sprachnachricht schicken. Die Nummer 0800, dann 16 und 3x die 38. Vielen Dank.
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0: Gerade habt ihr es ja schon im Verkehr gehört. Am Wochenende ist der Tag der Niedersachsen. Und nicht nur das, nein, wir haben auch eine schöne Veranstaltung am Sonntag. Da möchten wir gerne mit euch frühstücken beim Rave der Niedersachsen hier bei uns im Funkhaus. Und wie ihr an Tickets für dieses ja wirklich spezielle, exklusive Event kommt, die könnt ihr nämlich nicht kaufen, sondern nur gewinnen, das hört ihr gleich. Schönen guten Morgen, wir haben es 5 Minuten nach 7:30.
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7.41 Uhr, schönen Mittwochmorgen euch mit Radio 38. 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

Auf dem Weg zum Bus oder zum Zug oder vielleicht auch mit dem Auto. Da sind wir, euer Beifahrer, begleiten euch mit euren Lieblingssongs. 7.49 Uhr am Mars. Hier ist Radio 38 mit Welchley Arms und Are You Lonely. Schönen guten Morgen.

0: 7 Minuten vor 8 haben wir es, 7.53 Uhr. Zwischen den USA und dem Iran gab es in der vergangenen Nacht wieder gegenseitige Angriffe. Was beide Seiten dazu jeweils sagen, das hört ihr gleich in den Radio 38 Nachrichten um 8.
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0: Tears for Fears sind das mit Shout. Euch einen schönen Start in den Mittwoch. Mit Radio 38, eine Minute vor 8 haben wir es.
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0: Anders als gestern bekommen wir heute wieder einiges an Sonne ab. Ja, mehr als gestern, deutlich mehr als gestern. Aber auch ein paar Wolken sind heute wieder mit dabei, die erst Richtung Abend nochmal so ein bisschen Regen bringen. Bis dahin wird es wirklich ein trockener, angenehmer, schöner Tag mit Temperaturen bis zu 19 Grad sogar. Und der Radio 38 Wettertrend zeigt, sollten wir heute auch nutzen, denn schon morgen kommen wieder Wolken, die etwas mehr Regen bringen und es wird auch etwas windiger, aber immerhin noch im Wechsel mit Sonne, immer hin und her und auch teilweise gleichzeitig. Bis zu 17 Grad werden es morgen, recht ähnlich der Freitag, dann aber noch mit noch mehr Regenwolken, fast den gesamten Tag über, eher so ein trister Tag. Ich nenne es einfach gerne mal Saunawetter, da weiß eigentlich auch jeder, was ich damit genau meine. Ja, eher so ein verregneter Tag, immer wieder auch etwas windig, maximal 18 Grad.
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2: Ich bin Dorit Büchner. Die Verhandlungen laufen und es gibt eine Waffenruhe. Trotzdem haben sich die USA und der Iran wieder gegenseitig angegriffen. Als Reaktion auf den Abschuss eines US-Militärhubschraubers bombardierte das US-Militär iranische Luftabwehranlagen, Bodenkontrollstationen und Radaranlagen. Teheran griff daraufhin laut iranischen Medien US-Stützpunkte in der Golfregion und in Jordanien an. Inzwischen hat das US-Militär seine Angriffe wieder beendet. Wird es ein Sommer der Reformen? Die Bundesregierung hat sich einiges vorgenommen. Zur Vorbereitung treffen sich die Spitzen der Regierungskoalition heute mit Vertretern der Gewerkschaften und Arbeitgeber.
3: Bis zur Sommerpause will die Bundesregierung liefern und ein Reformpaket schnüren. Stand jetzt ist eine Einigung aber noch meilenweit entfernt. Stichwort flexiblere Arbeitszeiten etwa. Unterschiedlicher Meinung sind Schwarz-Rot auch beim Thema Steuern. Die SPD will die Erbschaftssteuer reformieren, die Union lehnt das kategorisch ab. Die Bundesregierung hofft, dass Wirtschaftsverbände und Gewerkschaften heute Abend mit gemeinsamen Vorschlägen in die Reformdebatte einsteigen. Ausgang der Gespräche völlig offen. David Riemer, Nachrichtenredaktion.
2: In Deutschland könnte es Engpässe bei Blutkonserven geben, weil der Kreis der Blutspender schrumpft. Es gäbe immer mehr ältere Spender und weniger junge, die nachkommen, heißt es vom Deutschen Roten Kreuz.
4: In der Generation der Babyboomer ist der Anteil der Menschen, die regelmäßig Blut spenden, besonders groß. Wegen individueller Vorerkrankungen scheiden viele Ältere aber aus dem Pool aus und Jüngere halten sich eher zurück. Deshalb wird der Kreis der Spender kleiner. Ein Problem vor allem bei saisonbedingten Engpässen. Im Sommer in der Urlaubszeit wird weniger Blut gespendet als sonst, ähnlich wie in der Grippesaison im Winter. Das DRK ruft deshalb dazu auf, zur Blutspende zu gehen. Auch Menschen in den 30ern und 40ern könnten noch damit anfangen, heißt es. Katrin Müller, Nachrichtenredaktion.
2: Kinder müssen morgen in Mexiko-Stadt nicht zur Schule. Auch an den Unis fällt der Unterricht aus. Die Regierung will bei der Eröffnung der Fußball-WM ein Verkehrschaos verhindern. Bundesbedienstete sollen deshalb ebenfalls nach Möglichkeit von zu Hause arbeiten. Und auch private Unternehmen wurden aufgefordert, das Homeoffice zu ermöglichen. Eröffnet wird die WM morgen um 11.30 Uhr Ortszeit, 19.30 Uhr bei uns, mit einer Feier im legendären Aztekenstadion.
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0: Wegen Vorbereitungen für den Tag der Niedersachsen kommt ihr in Braunschweig aktuell nur sehr schlecht durch die Innenstadt. Ja, so ein Durchfahren der Innenstadt über den Bohlweg, das ist zurzeit nicht mehr möglich. Umfahrt diesen Bereich am besten weiträumig. Dann haben wir noch Stau auf der A2 Braunschweig Richtung Hannover zwischen Peine und Hemelerwald. Außerdem ist es noch stockend auf der A36 Wolfenbüttel Richtung Braunschweig zwischen Stöckheim und dem Kreuz Braunschweig Süd. Blitzer, die haben wir auch in Warmenau auf der Hannoverschen Straße. Dann stehen sie in Wolfsburg auf der Hubertusstraße, auf der Hesslinger Straße und der Heinrich-Nordhoff-Straße. In Felbke stehen sie auf der Oebisfelder Straße, dann in Peine auf der Wolltorfer Straße, in Braunschweig auf Madammweg und der Theodor-Heuss-Straße und in Salzgitter-Tiede am Panscheberg. Habt ihr auch noch was gesehen? Blitzer oder auch Staus? Dann immer her damit. Gerne durchrufen oder WhatsApp, Text oder auch Sprachnachricht schicken an die 0800 16 und 3 mal die 38. Vielen Dank.
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0: Um 8:04 am Mittwochmorgen. Wenn ihr kleine Kinder habt oder die Phase auch schon hinter euch habt mit den kleinen Kindern, dann könnt auch ihr Geschichten noch und nöcher davon erzählen, was den Kindern schon so alles passiert ist. Heute ist der Kindersicherheitstag. Und da geht es ganz bewusst darum, auf Gefahren aufmerksam zu machen, denen Kinder im Alltag ausgesetzt sind. Und wie ihr es als Eltern schafft, eure Kinder vor möglichen Risiken so gut wie möglich zu schützen und wo auch versteckte Unfallrisiken lauern, auch im Haushalt. Das hört ihr gleich. Schönen guten Morgen.
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0: 8:10 Uhr haben wir es am 10. Juni, einen besonderen Tag, wenn es um Kinderschutz geht, nämlich davor, Kinder vor den Gefahren des Alltags zu schützen. Der Kindersicherheitstag, der ist heute. Ja, allein bei uns in Deutschland müssen jedes Jahr rund 2 Millionen Kinder nach einem Unfall in ärztliche Behandlung. Und genau deshalb hat die Bundesarbeitsgemeinschaft Mehr Sicherheit für Kinder e.V. den heutigen Tag zum Kindersicherheitstag erklärt. Und Marie aus unserem Radio 38 Team, was genau steckt denn hinter diesem Tag?
1: Seit mittlerweile 26 Jahren findet der Kindersicherheitstag immer am 10. Juni statt. Besonders Eltern sollen dabei verstärkt für die verborgenen Unfallrisiken für Kinder im Alltag sensibilisiert werden. Schließlich passieren die meisten Unfälle nicht beim Spielen auf dem Spielplatz oder draußen im Straßenverkehr, sondern im eigenen Zuhause, erklärt Andreas Kalbitz, Geschäftsführer der Bundesarbeitsgemeinschaft Mehr Sicherheit für Kinder e.V.
2: Das ist natürlich deswegen heikel, weil man sich dort, insbesondere auch die Eltern, besonders sicher fühlen. Die bewerten die Sicherheit in den eigenen vier Wänden sehr positiv in der Regel, aber zu Hause passiert am meisten. Bei den 1- bis 2-Jährigen zum Beispiel 3/4 aller Unfälle, die zu Hause sind. Und was die Daten über Jahre hinweg auch zeigen, ist, häufigste Unfallszenario, ganz eindeutig mit weitem Abstand, sind die Stürze. Gefolgt dann auch von Quetschungen, Schnittwundungen, Verbrühungen, Verbrennungen, auch dann natürlich Vergiftungserscheinungen, Verschlucken. Aber Stürze, ich würde jetzt nicht sagen, sind das A und O, aber es ist das häufigste Szenario.
1: Gerade weil Kinder die Welt durchs Ausprobieren verschiedener Dinge erkunden, sei es umso wichtiger, dass Eltern ihnen eine Umgebung schaffen, in der sie das auch wirklich sicher tun können.
0: Ja, zur Gruppe der Eltern gehöre ich ja selber auch. Was können wir denn so tun, um den Alltag der Kids sicherer zu gestalten?
1: In den meisten Fällen reichen da schon einfache Sicherheitsmaßnahmen wie Sicherheitsgitter an steilen Treppen oder ein Herdschutz für die Knöpfe am Ofen.
2: Bei kleineren Kindern geben wir immer den Tipp, sich wirklich mal in die Perspektive des eigenen Kindes, der eigenen Kinder hineinzuversetzen. Das ist ganz wörtlich gemeint. Gehen Sie mal, wenn Sie zum Beispiel ein 3 Jahre altes Kind haben, auf die Höhe dieses Kindes. Und dann sehen Sie vielleicht im Haushalt, im Alltag viele Dinge, die Kinder neugierig machen könnten, mit denen aber eine Unfallgefahr einhergeht. Zum Beispiel ein herunterhängendes Wasserkocherkabel. Zum Beispiel ein Tischläufer, wo oben drauf eine Kerze steht. Oder auch Dinge zu erledigen, wie schwere Möbel kippsicher an den Wänden zu verankern, sodass die auch nicht auf Kinder stürzen und fallen können. Putz, Wasch, Reinigungsmittel, Knopfzellenbatterien und ähnliches Gefährliches auch aus den Reichweiten der Kinder entfernen. Wenn Sie diese Dinge dann schon beheben, dann haben Sie im Sinne der Unfallvermeidung und der Risikominimierung schon wahnsinnig viel getan und Ihr Zuhause wird sicherer auch für Ihre Kinder.
1: Darüber hinaus kann es sinnvoll sein, die Kinder auf eventuelle Notfälle vorzubereiten. Dazu gehört es auch, das richtige Verhalten bei Unfällen zu üben und zu erklären, wen sie anrufen oder um Hilfe bitten können, wenn die Eltern mal nicht erreichbar sind.
0: Dankeschön, Marie. Heute ist der Kindersicherheitstag, wie mittlerweile jedes Jahr am 10. Juni. Eltern sollen dabei verstärkt für die Unfallrisiken für Kinder im Alltag sensibilisiert werden. Besonders in den eigenen vier Wänden passiert ja recht viel, was wir vielleicht auch nicht unbedingt kommen sehen. Und dazu hilft es auch vor allem, einfach mal durchs Haus zu gehen mit der Perspektive des Kindes. Also ruhig mal ein bisschen runtergehen und gucken, was sieht das Kind, was ist vielleicht fürs Kind gefährlich.

8.17 Uhr ist es, genießt den Mittwochmorgen mit Radio 38. 19 Grad, das bekommen wir heute maximal. Durchaus einiges an Sonne, was wir jetzt auch schon kriegen, aber eben auch immer wieder ein paar Wolken mit dabei. Aber harmlose Wolken, erst gegen Abend können die ein wenig Regen bringen, bleibt aber alles wirklich sehr entspannt heute. Und kurzer Blick auf den Verkehr. Stau haben wir aktuell noch auf der A2 Braunschweig Richtung Hannover zwischen Peine und Hämeler Wald. Und etwas stockend ist es noch auf der A36 Wolfenbüttel Richtung Braunschweig zwischen Stöckheim und dem Kreuz Braunschweig Süd. Und wegen der Vorbereitungen für den Tag der Niedersachsen, der jetzt am Wochenende ist, kommt ihr in Braunschweig aktuell nur sehr schlecht durch die Innenstadt. Genau da werden die Vorbereitungen gerade getroffen. Ein Durchfahren der Innenstadt über den Bohlweg ist momentan nicht mehr möglich. Umfahrt am besten diesen Bereich weiträumig. Habt ihr noch was gesehen? Blitzer, Staus oder irgendwas anderes Wichtiges für den Verkehr? Ruft doch gerne durch. Das ist die 0800 16 und 3 mal die 38. Geht natürlich auch als WhatsApp-Text oder Sprachnachricht. Vielen Dank!

0: 8.24 Uhr, schönen Mittwochmorgen euch. In Salzgitter-Bleckenstedt soll ein gemeinsames Feuerwehrhaus für freiwillige Feuerwehren entstehen. Und wer da alles mit dabei sein soll, das und weitere Nachrichten aus der Region, die hört ihr gleich um 8:30 in den Radio 38 Regionalnachrichten.
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1: Es ist 8:30.
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1: Heute bekommen wir wieder deutlich mehr Sonne, als wir es gestern noch hatten, aber auch heute wiederum begleitet von Wolken. Dennoch ein sehr schönes, angenehmes Zusammenspiel der beiden. Es bleibt auch trocken mit Werten bis zu 19 Grad. Erst gegen Abend kommen so ein paar Wolken, die hier und da so ein paar Tropfen bringen, aber alles harmlos heute. Und der Radio 38 Wettertrend zeigt morgen. Da müssen wir schon wieder mit ein bisschen mehr Wolken und auch entsprechend etwas mehr Regen dann noch rechnen. Maximal bei 17 Grad. Es wird ein bisschen windiger außerdem. Und genauso sieht es dann am Freitag auch nochmal aus. Ja, da wird das generell nochmal bewölkt, da fast keine Sonne mehr mit dabei. Den gesamten Tag über Wolken, die immer wieder etwas Regen bringen, geht schon am Vormittag auch los. Es wird windiger, maximal bei 18 Grad.
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3: Ich bin Paula Bayer. Einen schönen guten Morgen. Bei einem schweren Unfall auf der A7 bei Seesen hat sich ein Transporter überschlagen. Ein 50-Jähriger war mit einem Sprinter am vergangenen Morgen gegen 5.10 Uhr zwischen der Anschlussstelle Seesen und dem Parkplatz Schwalenberg unterwegs, teilte die Polizei mit. Auf dem ersten Überholfahrstreifen überholte er einen Sattelzug, dann kehrte er auf den Hauptfahrstreifen zurück. Nach einigen hundert Metern kam er dort aus noch unbekannten Gründen nach rechts von der Straße ab. Er durchfuhr den Seitenstreifen und prallte gegen ein Schild im Straßengraben. Dadurch überschlug sich der Transporter und blieb auf der Seite liegen. Trümmerteile landeten auf der Fahrbahn. Mindestens drei weitere Fahrzeuge fuhren darüber und wurden dadurch beschädigt. Der 50-Jährige kam verletzt ins Krankenhaus. In Salzgitter-Bleckenstedt soll ein gemeinsames Feuerwehrhaus für die freiwilligen Feuerwehren Sauingen, Üffingen, Beddingen und Bleckenstedt entstehen. Das Plangebiet ist westlich der Üffinger Straße. Damit das Feuerwehrhaus gebaut werden kann, muss laut Stadtverwaltung der Flächennutzungsplan geändert werden. Damit Bürgerinnen und Bürger dazu Stellungnahmen abgeben können, legt die Stadt den Bebauungsplan öffentlich aus. Ab morgen kann er online auf der Webseite der Stadt und im Lebenstädter Rathaus eingesehen werden. Das ist dann noch bis zum 25. Juni möglich. Alle Infos zur Einsicht und zur Stellungnahme gibt es auf radio38.de. Unter dem Motto No Prison geht das Festival Theaterformen in Braunschweig in die nächste Runde. Vom 18. bis 28. Juni erleben Besucher 14 künstlerische Darbietungen, Performances und Konzerte rund um soziale Missstände und gesellschaftliche Gerechtigkeit. Und das unter anderem in der ehemaligen JVA Rennelberg. Gerade weil die JVA selbst eine schwerwiegende NS-Vergangenheit habe, die es aufzuarbeiten gilt, eigne sie sich perfekt als Kulisse für die diesjährigen Darbietungen, erklärt Anna Mülter, die künstlerische Leiterin des Festivals, gegenüber Radio 38.
4: Auf der einen Seite haben wir den Titel gewählt, weil dieser Ort bis vor kurzem ein Gefängnis war, jetzt aber keiner mehr ist. Er ist aber auch noch nichts Neues. Und gleichzeitig hinterfragen wir natürlich, warum gibt es Gefängnis in der Gesellschaft? Ist das die richtige Form, wie wir für Gerechtigkeit sorgen können? Und Gefängnis funktioniert immer über Isolation, über Vereinzelung, über Ausschluss. Und wir wollen als Theaterfestival hier die Kraft der Gemeinschaft hineinbringen und diesen Mauern und diesem Stacheldraht etwas entgegensetzen, alle zusammen.
3: Neben einigen Open-Air-Performances im Innenhof wird es auch einen Parcours durch den Zellentrakt geben, welcher die Geschichte der JVA und einige persönliche Schicksale sichtbar macht.
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1: Wegen Vorbereitungen für den Tag der Niedersachsen kommt hier in Braunschweig aktuell nur relativ schlecht durch die Innenstadt. Ein Durchfahren der Innenstadt über den Bohlweg, das ist zurzeit auch nicht mehr möglich. Umfahrt den Bereich am besten weiträumig. Und Stau haben wir noch ein bisschen auf A2 Braunschweig Richtung Hannover zwischen Peine und Hemelerwald vor der Baustelle. Dann haben wir noch Blitzer und der Norbert hat was gesehen. Norbert, wo denn?
5: In Salzgitterbad, Petershagener Straße.
1: In Salzgitterbad, ja. 30er, okay, alles klar, ja.
5: Da steht ein Blitzer.
1: Den nehmen wir doch gleich direkt mal mit.
5: Das wäre nett. Dankeschön für die Leute.
1: Danke dir, einen schönen Tag noch.
5: Ebenso, tschüss.
1: Ciao. Dann haben wir noch die B188 in Höhe ab Beilem, außerdem in Warmenau auf der Hannoverschen Straße, in Wolfsburg auf der Hubertusstraße und der Hesslinger Straße sowie der Heinrich-Nordhoff-Straße. In Velpke stehen sie auf der Oebisfelder Straße, in Peine auf der Wolltorfer Straße, in Braunschweig auf dem Madammenweg, dann in Salzgitter-Tiede am Panscheberg und in Wolfenbüttel am Harztorwall. Habt ihr auch noch was gesehen? Blitzer, Staus oder was anderes Wichtiges? Dann ruft doch gerne durch unter der 0800 16 und dreimal die 38. Vielen Dank.
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1: Um 5 Minuten nach 8:30 mit Stefan. Morgen schon beginnt die Fußball-WM in Kanada, den USA und Mexiko mit dem Eröffnungsspiel zwischen Mexiko und Südafrika. Und diesmal wird es so einige Regeländerungen und auch Anpassungen geben. Was das für den Videoschiedsrichter, aber auch einfache Situationen wie dem Abstoß, einem Einwurf oder auch Spielerauswechslungen bedeutet, das hört ihr gleich. Schönen guten Morgen.
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0: 8.41 Uhr haben wir es am Mittwochmorgen mit euren Lieblingssongs gleich mit R.E.M. und Imitation of a Life. Mehr Teams, eine spektakuläre Halbzeitshow im Finale und längere Spielzeiten. Alles das verspricht die diesjährige Fußball-Weltmeisterschaft der Männer in den USA, in Kanada und in Mexiko. Und schon morgen geht es los mit dem Eröffnungsspiel zwischen Mexiko und Südafrika. Und damit bei so einem großen Spektakel auch wirklich nichts schief geht, hat das International Football Association Board noch vor offiziellem Spielbeginn ein paar neue Regeln mit auf den Weg gebracht. Und die sind teilweise ziemlich interessant. Ja, welche das sind, das weiß Marie aus unserem Radio 38-Team.
1: Um die Spielzeit der Matches nicht unnötig zu vergeuden, haben die Spieler von nun an maximal 5 Sekunden Zeit, einen Abstoß oder Einwurf durchzuführen. Der Schiedsrichter zählt dabei mit deutlich sichtbaren Handzeichen die Sekunden runter. Sollte innerhalb der 5 Sekunden nichts passiert sein, gibt es automatisch einen Eckball oder Einwurf für den Gegner. Ausgewechselte Spieler müssen innerhalb von 10 Sekunden den Rasen verlassen. Schaffen sie das nicht, dürfen auch ihre Ersatzmänner erst nach einer Minute oder sogar erst bei der nächsten Spielunterbrechung das Spielfeld betreten. Für die betroffene Mannschaft ist das natürlich ein klarer Nachteil. Schließlich spielt das Team in der Zeit in der Unterzahl. Auch der Videoassistent soll den Schiedsrichtern während der WM stärker unter die Arme greifen. Werden beispielsweise gelb-rote Karten verteilt oder Eckbälle zugesprochen, prüft der Assistent die Entscheidung des Schiedsrichters in Echtzeit. Ist die Strafe unbegründet, darf er diese korrigieren. Auch bei Verwarnungen oder Platzverweisen hat der Videoassistent in diesem Jahr ein Mitspracherecht. Für Spieler, die bei Streitereien mit dem Gegner ihren Mund verdecken und dadurch das Lippenlesen verhindern, gibt es in diesem Jahr sofort die rote Karte. Dabei spielt es auch keine Rolle, ob dafür die eigene Hand, das Trikot oder der Arm benutzt wird. Das Gleiche gilt übrigens auch für Fußballer, die aus Protest gegen eine Entscheidung des Schiris das Feld verlassen. So ungewöhnlich es auch klingen mag, pro Halbzeit ist für jedes Spiel mindestens eine feste Trinkpause vorgeschrieben. Da es in den Austragungsländern tagsüber sehr heiß werden kann, muss der Schiedsrichter das Spiel nach 22 und 67 Minuten für jeweils 3 Minuten unterbrechen. Die Regel ist übrigens nicht an die tagesaktuellen Wetterbedingungen gebunden. Damit es für alle fair bleibt,

0: müssen die Pausen auch bei Regen oder geschlossenen Stadien eingehalten werden.
1: Dankeschön, Marie. Also sind auch wirklich sehr viele interessante, spannende Regeln dabei, finde ich. Die deutsche Mannschaft, die startet ja jetzt erst am Sonntag, also jetzt am 14. Juni offiziell in die WM. Dann geht es direkt gegen WM-Neuling Curaçao. Anpfiff ist da um 19 Uhr deutscher Zeit. Und auch sehr, sehr interessant, unter den 52 nominierten Hauptschiedsrichtern in diesem Jahr sind auch zwei Frauen mit dabei. Tori Penso aus den USA und Katja Garcia aus Mexiko. Und wir haben auch einen deutschen Schiri mit dabei. Das ist der DFB-Schiri Felix Zweier aus Berlin.

0: 5 Minuten vor 9 am Mittwochmorgen vor den Radio 38 Nachrichten. Um 9 noch Crowded House und Don't Dream It's Over. Das ist der 80er Flashback. 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

0: Crowded House. Don't dream it's over. 9 Uhr haben wir es jetzt.
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0: Freundlicher Start in diesen Tag mit durchaus recht viel Sonne. Immer wieder ein paar Wolken mit dabei, aber harmlose. Gegen Abend ist mal ein bisschen was möglich an Regen, aber auch das recht harmlos. Heute bei bis zu 19 Grad und der Radio 38 Wettertrend zeigt, die nächsten Tage haben wir dann eher so einen Mix aus Sonne und Wolken, wobei die Wolken immer wieder ein bisschen Regen bringen, vor allem am Freitag. Temperaturen so zwischen 17 und 18 Grad maximal. Besonders der Freitag wird aber ein verregneter Tag.
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2: Ich bin Babette Büchner. Wird es ein Sommer der Reformen? Vor einem Treffen der Koalitionsspitzen mit Gewerkschaften und Arbeitgebern steigt der Druck auf Union und SPD.
3: Beim gemeinsamen Spargelessen am Abend haben Spitzenpolitiker von Union und SPD nochmal Einigkeit demonstriert. Im Kanzleramt dürfte es dann aber weniger harmonisch zugehen. Beim Treffen mit den Arbeitgebern und Gewerkschaften soll es vor allem um die Themen Arbeitsmarkt, Sozialreformen, Steuern und Bürokratieabbau gehen. Auch die Wirtschaftsweise Veronika Grimm drängt auf grundlegende Reformen. Demnach befindet sich die deutsche Wirtschaft in einer langen Schwächephase. Wegen der Ölkrise infolge des Irankriegs wird wohl auch für dieses Jahr nur ein Mini-Wachstum erwartet. Katrin Müller, Nachrichtenredaktion.
2: Die Verhandlungen laufen und es gibt eine Waffenruhe. Trotzdem haben sich die USA und der Iran wieder gegenseitig angegriffen. Das US-Militär bombardierte iranische Luftabwehranlagen, Bodenkontrollstationen und Radaranlagen. Nach US-Angaben war das eine Reaktion auf den Abschuss eines US-Hubschraubers. Teheran griff daraufhin laut iranischen Medien US-Stützpunkte in der Golfregion und in Jordanien an. Selten stand eine Gesundheitsministerkonferenz von Bund und Ländern so unter Beschuss wie die heute in Hannover. Bundesweit protestieren Lobbygruppen und Gewerkschaften gegen die geplanten Sparmaßnahmen im Gesundheitssystem.
4: Arztpraxen, Krankenhäuser und die Pharmaindustrie, bei ihnen soll der Rotstift massiv angesetzt werden. Mehr als 16 Milliarden Euro sollen kommendes Jahr durch die Gesundheitsreform eingespart werden, damit rote Zahlen im Gesundheitssystem und höhere Beiträge für die Versicherten verhindert werden. Die Gewerkschaften warnen dagegen vor Krankenhausschließungen, wenn die Kliniken mit weniger Geld auskommen sollen, und der Verband der Hausärzte vor spürbaren Folgen für die Versorgung der Kranken. Einige wollen deshalb aus Protest zum Beispiel auch Plätze im Wartezimmer sperren. Thomas Thonfeld, Nachrichtenredaktion.
2: In der nordirischen Hauptstadt Belfast hat es am Abend gewaltsame Proteste gegeben. Mehrere Fahrzeuge wurden in Brand gesetzt. Medienberichten zufolge wurden auch Häuser angezündet. Zu den Demonstrationen hatte unter anderem ein rechtsextremer Aktivist aufgerufen. Auslöser war die Veröffentlichung eines Videos von einem Messerangriff, bei dem ein Mann schwer verletzt wurde. Tatverdächtig ist ein Mann aus dem Sudan.
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0: Wegen Vorbereitungen für den Tag der Niedersachsen kommt ihr in Braunschweig aktuell nur sehr schlecht durch die Innenstadt, also mit dem Auto schon mal nicht. Über den Bohlweg zu fahren, das ist zurzeit nicht mehr möglich. Umfahrt den Bereich am besten weiträumig. Und noch immer haben wir ein bisschen Stau auf der A2 Braunschweig Richtung Hannover zwischen Peine und Hämelerwald. Blitzer haben wir einmal auf der B188 in Höhe ab Beile, in Warmenau auf der Hannoverschen Straße, dann in Wolfsburg auf der Hubertusstraße, der Hesslinger Straße und der Heinrich-Nordhoff-Straße. In Velp haben wir einen auf der Oebisfelder Straße, dann in Peine auf der Wolltorfer Straße, in Braunschweig auf dem Madammenweg, in Salzgitter-Tieder am Panscheberg und in Wolfenbüttel am Harztorwall. Dann hat die Julia noch was gesehen. Sie ist in Braunschweig unterwegs, allerdings kein Blitzer, sondern was anderes. Julia.
5: Hallo, guten Morgen, hier ist Julia. Ich wollte zwei Verkehrsmeldungen machen, und zwar steht die Polizei einmal auf dem Mittelweg und kontrolliert da die Einhaltung des Überholverbots von Fahrradfahrenden. Und die Polizei steht außerdem auch an der Stadthalle und kontrolliert da Fahrradfahrende. Also alle ein bisschen aufpassen. Dankeschön, ich wünsche euch einen schönen Tag. Tschüss.
0: Ja, wir bedanken uns bei Julia. So einfach geht's per WhatsApp nämlich auch. Das hat Julia gemacht. Habt ihr auch was gesehen, gern durchrufen. Oder auch eine WhatsApp wie Julia per Sprachnachricht oder auch Textnachricht. 0800 16 und 3 mal die 38. Vielen Dank.
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0: Mit Stefan am Mittwochmorgen. Es wird ein schöner Sommer, den Taylor Swift erlebt, denn schon nächsten Monat, Anfang Juli, wird sie ihren Verlobten Travis Kelce heiraten. Ja, die Gästeliste ist offiziell geheim, aber so ein paar Namen sind da schon bekannt. Natürlich wird auch ein Ed Sheeran mit dabei sein und viele ihrer Freundinnen und Freunde, die man halt eben so auch kennt. Sie sang vor ein paar Jahren aber noch von einem nicht ganz so schönen Sommer, genauer von einem Cruel Summer, einem eher grausamen Sommer. Schöner Song aber trotzdem, den hört ihr gleich. Cruel Summer direkt nach Alex Warren und Fever Dream. Euch einen schönen Mittwoch.
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0: Band Genesis behauptet, nicht tanzen zu können, I Can't Dance, was sie in ihrem Musikvideo dazu auch wirklich sehr eindrucksvoll beweisen. Aber immerhin, singen, das können sie, gerade gehört. Wir spielen eure Lieblingssongs, 8:45 haben wir's und jetzt das Neueste aus der Wirtschaft mit Sarah Schild.
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2: Die Salzgitter AG und EWE haben einen Vertrag über die Lieferung von grünem Wasserstoff abgeschlossen. Das ist laut Mitteilung des Stahlkonzerns ein erster wichtiger Schritt auf dem Weg zu einer wasserstoffbasierten Stahlherstellung. Ab 2030 sollen jährlich 10.000 Tonnen grüner Wasserstoff aus Emden an die Salzgitter Flachstahl GmbH geliefert werden. Die Vertragslaufzeit beträgt zunächst 7 Jahre. Das Ziel der Salzgitter AG, Stahl nahezu klimaneutral zu produzieren, könne laut Mitteilung nur über die Verwendung von grünem Wasserstoff erreicht werden. Statt CO2 entstehe dann Wasser. Das produzierende Gewerbe in Deutschland verzeichnet ein leichtes Plus. Wie das Statistische Bundesamt mitteilt, ist die preisbereinigte Produktion im April verglichen mit dem Vormonat leicht um 0,4% gestiegen. Das liegt demnach vor allem an dem Anstieg im Baugewerbe. Der liegt im Vormonat zwar gleich bei 2,4%. Auch in der chemischen Industrie und in der Herstellung von Metallerzeugnissen gab es Anstiege. In der Automobilindustrie hingegen gab es einen Rückgang von fast 5%. Das wiederum wirkte sich negativ auf das Gesamtergebnis aus. 2023 wurden in der Energieversorgung in Niedersachsen fast 52 Millionen Tonnen CO2 ausgestoßen. Das ist der niedrigste Stand, seit es die Energie- und CO2-Bilanzierung gibt, heißt es vom Landesamt für Statistik. Damit war der energiebedingte CO2-Ausstoß um 9,6% niedriger als noch 2022. Rund ein Viertel der CO2-Emissionen entstanden durch Umwandlung von Primärenergieträgern wie etwa Erdgas und Kohle in Strom und Wärme. Der größte Anteil der Emissionen entstand etwa im Bergbau, Verkehr und bei übrigen Verbrauchern wie Haushalten und Gewerbe. Die meisten Emissionen verursachten Erdgas, Mineralöle sowie Stein- und Braunkohlen.
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0: Somber mit Home Wrecker. Das ist der Mittwochmorgen und noch vor den Radio 38 Regionalnachrichten um 9:30 bekommt ihr Meghan Trainor mit All About That Bass in rund 2 Minuten.
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0: Es ist 9:30.
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0: Heute tatsächlich, wir sehen es ja schon, ein durchaus sonniger Tag. Definitiv gerade verglichen mit gestern sonniger als eben gestern noch. Aber auch ein paar Wolken mit dabei, harmlose Wolken. Ein schöner Tag mit bis zu 19 Grad. Erst gegen Abend kommen so ein paar Wolken, die hier und da auch ein bisschen noch Regen bringen können, aber noch nicht mal müssen. Und der Radio 38 Wettertrend zeigt, die nächsten Tage wird es nochmal ein bisschen anders. Ein Mix aus Sonne und Wolken, wobei die Wolken mehr und mehr zunehmen. Morgen und auch am Freitag noch recht windig. Der Freitag vor allem wirklich ein verregneter Tag. Jeweils Temperaturen morgen und auch am Freitag bei um die 17, 18 Grad maximal.
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2: Ich bin Paula Bayer. Einen schönen guten Morgen. Im Kreis Peine ist ein Transporter ausgebrannt. Die Polizei hat die Ermittlungen aufgenommen. Wie die Polizei berichtet, entdeckte eine Streife das brennende Fahrzeug am Dienstag gegen 3 Uhr morgens bei Stedum. Die alarmierte Feuerwehr löschte das Fahrzeug, das bereits in Vollbrand stand. Weder in noch an dem Transporter befanden sich Personen. Laut Mitteilung können nicht ausgeschlossen werden, dass mit dem Fahrzeug vorher noch Straftaten begangen wurden. Das ausgebrannte Wrack wurde beschlagnahmt. Weitere Ermittlungen laufen. Die Bushaltestellen Stadtwerke in Goslar werden barrierefrei. Heute starten dafür die Bauarbeiten. Wie es aus dem Rathaus heißt, kommt es daher 5 Wochen lang in der alten Heerstraße zu Verkehrseinschränkungen. Die Arbeiten starten an der Bushaltestelle Stadtwerke B. Danach wird die gegenüberliegende Haltestelle Stadtwerke A umgebaut. Solange gilt auf der alten Heerstraße ab der Stapelner Straße direkt im Baustellenbereich für etwa 100 Meter eine Einbahnstraßenregelung in Richtung stadtauswärts. Aus Richtung Innenstadt ist die alte Heerstraße bis zur Baustelle eine Sackgasse. Durchfahren geht dort nicht. Lastkraftfahrzeuge können nicht wenden. Fußgänger und Radfahrer werden jeweils auf die freie Gehwegseite umgeleitet. Ende 2025 hat der Helmstedter Kreistag den Plänen zur Erweiterung des Gymnasiums am Böttchenberg zugestimmt. Jetzt hat Landrat Gerd Radek den ersten Spatenstich gesetzt. Schülern und Lehrkräften sei es nicht zuzumuten gewesen, die alten Räume weiter zu nutzen, erklärt Landrat Radek gegenüber Radio 38.
3: Also das Gymnasium am Böttchenberg, wie das hier heißt, verfügt über, sage ich mal, nicht mehr zeitgemäße naturwissenschaftliche Räume. Und wir mussten abwägen, ob wir diese Räume sehr, sehr aufwendig innerhalb eines alten Gebäudebestandes, auch mit den Erfordernissen von Raumgrößen, ob wir das nun nochmal sanieren oder ob wir tatsächlich einen sogenannten MINT-Trakt, also für naturwissenschaftliche Räume, erstellen. Und das schien uns dann doch, glaube ich, die zukunftsträchtigere Version zu sein. Und deswegen machen wir das.
2: Der Bau ist nachhaltig und barrierefrei angelegt. Neben 6 Fachräumen für Bio, Physik und Chemie gibt es unter anderem Technik und Nebenräume. Zum Schuljahr 2027/2028 soll dann alles fertig sein. Die Baukosten liegen knapp unter 10 Millionen Euro.
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0: Wegen Vorbereitungen für den Tag der Niedersachsen kommt ihr in Braunschweig zurzeit nur sehr schlecht durch die Innenstadt. Also mit dem Auto schon mal so gut wie gar nicht, denn über den Bullweg, da ist zurzeit nichts möglich. Umfahrt diesen Bereich am besten weiträumig. Und ein bisschen Stau haben wir auch noch auf der A2 Braunschweig Richtung Hannover zwischen Peine und Hemeler Wald. Alles Wichtige übrigens zum Tag der Niedersachsen findet ihr auf radio38.de. Blitze haben wir auf der B188 in Höhe ab Beile, dann in Warmenau auf der Hannoverschen Straße, in Wolfsburg auf der Hubertusstraße, der Hesslinger Straße, der Heinrich-Nordhoff-Straße, dann in Velpke auf der Oebisfelder Straße, in Peine stehen sie auf der Wolltorfer Straße, in Quirumer Forst am Peterskamp, in Braunschweig auf dem Madammenweg und am Ringgleis. In Salzgitter-Tiede stehen sie am Panscheberg, dann in Salzgitter-Bad auf der Petershagener Straße und in Wolfenbüttel am Harztorwall. Habt ihr noch was gesehen? Blitzer oder auch Staus? Dann immer her damit. Gerne durchklingeln oder WhatsApp, Text oder auch Sprachnachricht schicken. Die Nummer 0800, dann 16 und dreimal die 38. Vielen Dank!
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0: Gleich einer der besten Songs von einer der besten Bands. Roxette und How Do You Do hört ihr nach Teddy Swims und Mr. Know It All. Wir spielen eure Lieblingssongs. Hier Stefan, schönen Mittwoch.
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0: Meine Damen und Herren, es ist Mittwochmorgen, hier ist Radio 38, jetzt mit einer Weltpremiere, denn noch nie zuvor in diesem Leben und auch in keinem Leben zuvor gab es eine Übergabe zwischen Stefan Gedorn und Alina Wollin in der Radio 38 Morgenshow. Heute ist der Tag. Guten Morgen, Alina.
1: Guten Morgen. Guten Morgen, es ist gleich 10 Uhr.
0: Ja genau, gut gelaunt bist du gerade gekommen und wann immer du kommst, man hört es, weil du die Tür immer wieder zum Quietschen bringst. Zum Piepen. Wir haben hier so eine Tür, wenn man sie falsch schließt und öffnet, vor allem wenn man sie falsch schließt, dann piept sie ab und an.
1: Fun Fact, hängt gar nicht damit zusammen, ob man es richtig oder falsch macht.
0: Hängt damit zusammen, dass du es machst.
1: Nee, die macht das nach Laune.
0: Nach Laune, okay, gut. Ja. Jedenfalls hast du dich heute schon mit Pauken und Trompeten angekündigt. Und jetzt darfst du gleich mal erklären, was hast du denn für Themen mitgebracht? Worum geht's bei dir?
1: Oh, schöne Themen habe ich. Morgen geht's los mit der Fußball-WM. Mm-hmm. Und da gibt's ein paar neue Regeln und genau das thematisieren wir später noch.
0: Also abseits bleibt wie immer, aber es gibt ein paar spannendere Regeln noch tatsächlich. Ich habe es mir auch schon mal mit angeschaut, wirklich sehr, sehr interessante Regeln mit dabei.
1: Ich bin auch gespannt. Kannst du einen Abseits erklären?
0: Ja, ich bitte dich. Also gleich ab 10, ach bitte, da regt mich ja die Frage schon auf. Gleich also wird es spannend ab 10. Hier mit
1: Carsten.
0: Genau.
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0: Danny Wilson mit Mary's Prayer. Wir haben es 10:01.
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0: In Salzgitter-Ringenheim am Schloss haben wir 15 Grad, in Gamsen am Dorfgemeinschaftshaus und auch in Schöningen an der Jugendherberge sind es 16 Grad. Heute wird es ein schöner Mix aus Sonne und Wolken, nicht zu warm, maximal 19 Grad sind drin. Und der Radio 38 Wettertrend zeigt uns, morgen sind es dann ein paar Wolken mehr bei 17 Grad und es kann stellenweise am Nachmittag Regen geben. Und am Freitag, da wird es dann eher trübe, wenig Sonne bei maximal 18 Grad und auch dann kommt einiges an Regen runter.
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2: Ich bin Babit Büchner. Die nächsten Wochen bis zur Sommerpause werden zur Bewährungsprobe für die Regierungskoalition. Bis Anfang Juli will sie ein großes Reformpaket schnüren. Bei einem Spitzentreffen am Abend sollen auch Arbeitgeber und Gewerkschaften zu Wort kommen. CDU-Generalsekretär Linnemann ging im NTV-Frühstart davon aus, dass alle dabei das gleiche Lagebild haben.
3: Wir haben keine Bodenschätze, wir haben was in der Birne, die müssen wir nutzen. Und wir müssen nach vorne kommen. Und das hat was mit der Wettbewerbsfähigkeit zu tun. Und um die ist es nicht mehr gut bestellt. Und wenn wir das alle teilen heute Abend, dass wir wieder wettbewerbsfähiger werden müssen und vielleicht auch das ein oder andere Instrument, die eine oder andere Maßnahme teilen, was dafür gemacht werden muss im Bereich Steuern, Energie, Bürokratie, dann wären wir einen Schritt weiter.
2: Entscheidungen sollen heute Abend nicht getroffen werden. Neben Kuwait und Bahrain ist auch Jordanien trotz der eigentlich geltenden Waffenruhe im Irankrieg unter Beschuss geraten. Die Flugabwehr habe 5 iranische Raketen abgefangen, teilten Jordaniens Streitkräfte mit. Das US-Militär hatte in der Nacht als Reaktion auf einen Hubschrauberabschuss erneut Ziele im Iran angegriffen. Teheran griff daraufhin nach eigenen Angaben amerikanische Militärstützpunkte in der Golfregion an. In Deutschland könnte es Engpässe bei Blutkonserven geben, weil der Kreis der Blutspender schrumpft. Es gäbe immer mehr ältere Spender und weniger junge, die nachkommen, heißt es vom Deutschen Roten Kreuz.
4: In der Generation der Babyboomer ist der Anteil der Menschen, die regelmäßig Blut spenden, besonders groß. Wegen individueller Vorerkrankungen scheiden viele Ältere aber aus dem Pool aus und Jüngere halten sich eher zurück. Ein Problem vor allem bei saisonbedingten Engpässen. Im Sommer in der Urlaubszeit wird weniger Blut gespendet als sonst, ähnlich wie in der Grippesaison im Winter. Das DRK ruft deshalb dazu auf, zur Blutspende zu gehen. Auch Menschen in den 30ern und 40ern könnten noch damit anfangen, heißt es. Katrin Müller, Nachrichtenredaktion.
2: Die US-Regierung rechnet zur Fußball-WM trotz der Diskussionen über hohe Reisekosten und die politische Lage im Land mit einem Besucherrekord. Die USA bereiteten sich auf eine Veranstaltung mit dem Umfang von 78 Super Bowls vor, sagte der US-Tourismusbeauftragte Nick Adams. Es gäbe in der Zeit rund 1 Million zusätzliche Sitzplätze auf Flugverbindungen zwischen Europa und den USA.
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0: Die Vorbereitungen für den Tag der Niedersachsen hier in Braunschweig laufen. Dafür gibt es schon die ersten Einschränkungen rund um die Innenstadt und vor allem um den Bohlweg. Am besten das Gebiet weiträumig umfahren. Mehr Zeit braucht ihr außerdem auf der A2 zwischen Peine und Hannover. Da sorgen die Baustellen auch für Hemelerwald für dichten Verkehr. Geblitzt wird auch in Warmenau auf der Hannoverschen Straße, in Wolfsburg auf der Heinrich-Nordhoff, der Häßlinger und der Hubertusstraße, in Velpke auf der Übisfelder Straße, dann in Peine auf der Woltdorfer Straße, in Braunschweig auf dem Peterskamp, auf dem Ringgleis und auf dem Madammenweg, in Wolfenbüttel auf dem Harztorwall, in Winnigstedt auf der Leipziger Straße, in Salzgitter haben wir auch 3, einen Tide auf dem Panscheberg, einen Engelstedt auf der Hans-Birnbaum Straße und in Bad auf der Petershagener Straße, dann in Bad Harzburg auf der Viehweide, in Goslar auf der Klausthaler Straße und in Seesen auf der Berliner Straße. Das war's von mir, aber wenn ihr noch was habt, Blitzer oder auch Staus, dann ruft uns an oder schickt uns eine WhatsApp-Text oder Sprachnachricht an die 0800 16 und 3x die 38. Gute Fahrt euch!
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0: Mit Alina. Gleich gibt's Wissen aufs Ohr im Vorbeigehen sozusagen nach Miles Smith und auch nach Seal. Habt einen schönen Mittwoch.
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0: Es gibt eine Frage, die mich nächtelang nicht schlafen lässt, die mich so unterhält, dass ich mich auf gar nichts anderes konzentrieren kann. Das ist die Frage, wo ist eigentlich der Unterschied zwischen nackt und splitternackt? Und ich bin nicht die Einzige, die sich das fragt. Hans aus Dibbesdorf hat uns auch geschrieben, woher der Ausdruck splitternackt kommt. Und Carsten Löwe aus dem Radio 38 Team, der hat die Antwort darauf.
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2: Bereits im 15. Jahrhundert war man splitternaked, also komplett nackig. Der Ursprung des Ausdrucks findet sich wohl in dem Wort splinternackt, wobei der Splint die Faser bzw. die Bastschicht ist, die zwischen Rinde und Stammholz eines Baumes liegt. Daher wohl auch die Variante splitterfasernackt. Ein Baumstamm ist nämlich erst dann komplett nackt, wenn neben der Rinde auch der Splint entfernt wurde. Splinternackt bedeutet also nackt bis unter den Splint, also ausgezogen bis aufs Holz. Ja, und im Laufe der Zeit wurde daraus dann das heute bekannte splitternackt oder splitterfasernackt. Habt ihr auch eine Frage an unsere Wissen2Go-Redaktion? Schreibt uns eine Mail an redaktion@radio38.de.

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1: Bo Anderson, wir haben es 10.22 Uhr. Im Kreis Gifhorn hat die Polizei eine Verkehrskontrolle groß angelegt. Was dabei rausgekommen ist, das hört ihr gleich in den Radio 38 Regionalnachrichten um 10:30.
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0: Take That mit Rule the World hier auf Radio 38.
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0: In Braunschweig am Prinzenpark und auch in Wolfenbüttel am Lessinghaus haben wir 16 Grad. In Velpke am Rathaus sind es 17 Grad. Heute wird so ein schöner Mix aus Sonne und Wolken. Nichts warm bei maximal 19 Grad. Und der Radio 38 Wettertrend zeigt uns, morgen sind es ein paar Wolken mehr bei 17 Grad. Und es kann stellenweise Regen am Nachmittag geben und am Freitag. Da wird es dann eher trübe, nur wenig Sonne bei maximal 18 Grad. Und auch am Freitag kommt einiges an Regen runter.
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2: Ich bin Paula Bayer. Einen schönen guten Tag. Zahlreiche Verstöße hat die Polizei bei einer großen Verkehrskontrolle im Kreis Gifhorn aufgedeckt. Mehr als 15 Beamte überprüften an verschiedenen Standorten, darunter unter anderem Knesebeck und Vorhopp, insgesamt 55 Fahrzeuge, heißt es in einer Polizeimitteilung. Das Ergebnis? Bei 6 Autofahrern zwischen 22 und 35 Jahren bestand der Verdacht auf Drogeneinfluss. Sie durften nicht weiterfahren. Außerdem stoppten die Beamten einen E-Scooter-Fahrer mit Alkohol im Blut. 15 weitere Verfahren wurden wegen Gurtverstößen und mangelhafter Ladungssicherung eingeleitet. Das Land Niedersachsen will es der Bundeswehr einfacher machen, Bauvorhaben umzusetzen. Grund dafür ist die veränderte Sicherheitslage in Europa, heißt es von der Staatskanzlei. Das Kabinett hat einen entsprechenden Gesetzentwurf freigegeben, womit Planungs- und Genehmigungsverfahren für Maßnahmen der Landes- und Bündnisverteidigung vereinfacht und beschleunigt werden sollen. Demnach erhält die Bundeswehr für ihre Gebäude freie Hand. Für verteidigungsrelevante Maßnahmen solle auch das Denkmalschutzrecht erleichtert werden, heißt es. Laut Wirtschaftsminister Grant-Henrik Tonne sollen verteidigungsrelevante Bauvorhaben nicht an unnötigen bürokratischen Hürden scheitern. Aus einem Waldstück bei Sprakensehl im Kreis Gifhorn stieg Rauch auf. Doch dabei handelte es sich nur um eine Übung. Am Montag gegen 19 Uhr trafen sich die Feuerwehr Sprakensehl mit der Ortsgruppe Beere, der Feuerwehr Bokel sowie der Feuerwehr Eschede. Das teilte die Kreisfeuerwehr Gifhorn mit. Für das Szenario entzündeten Förster an 3 Stellen kontrollierte Bodenfeuer. Nach der Erkundung aus der Luft fuhren die Kräfte zu den Brandstellen. Dadurch konnten die Brände schnell und koordiniert gelöscht werden. Hauptziel der Übung war, die Koordination zwischen den Kräften am Boden und dem Feuerwehrflugdienst zu erproben. Insgesamt waren etwa 50 Feuerwehrkräfte beteiligt. Auf dem Friedhof in Salzdahlum wird immer öfter eigener Müll entsorgt. Jetzt drohen steigende Gebühren. Die dortigen Grünabfallbehälter werden immer wieder für Grünschnitt aus privaten Hausgärten genutzt, heißt es aus dem Kreishaus. Eigentlich sind die Sammelboxen nur für Abfälle der Grabpflege gedacht. Die großen Mengen, die dazukommen, sorgen für zusätzliche Entsorgungskosten, die letztendlich die Allgemeinheit tragen muss, heißt es. Daher bitte man die Bürgerinnen und Bürger darum, private Abfälle über die offiziellen Sammelstellen zu entsorgen. So die Verwaltung.
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0: Die Vorbereitungen für den Tag der Niedersachsen hier in Braunschweig laufen. Dafür gibt es schon die ersten Einschränkungen. Rund um die Innenstadt und vor allem auch um den Bohlweg. Am besten das Gebiet weiträumig umfahren. Mehr Zeit braucht ihr außerdem auf der A2 zwischen Peine und Hannover. Da sorgen die Baustellen auf Höhe Himmeler Wald für dichten Verkehr. Geblitzt wird auch. In Warmenau, auf der Hannoverschen Straße. In Wolfsburg gleich dreimal. Auf der Heinrich-Nordhoff-Straße, auf der Hässlinger und auf der Hubertus-Straße. Dann in Velpke auf der Oebisfelder Straße. In Peine auf der Woltdorfer Straße. Dreimal ebenfalls in Braunschweig, auf dem Peterskamp, auf dem Ringgleis und auf dem Madammenweg. In Wolfenbüttel auf dem Harztorwall. In Winnigstedt auf der Leipziger Straße. Und auch dreimal in Salzgitter. Einmal in Tiede auf dem Panscheberg. Einmal in Engelnstedt auf der Hans-Birnbaum-Straße. Und in Bad auf der Petershagener Straße. Dann noch in Bad Harzburg auf der Viehweide. In Goslar auf der Klausthaler Straße und zuletzt noch in Seesen auf der Berliner Straße. Und wenn ihr noch was habt, her damit. Ruft uns an, schickt uns eine WhatsApp an die 0800 16 und dreimal die 38. Gute Fahrt euch!
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0: mit Alina. Und bei der Kaffeepause zwischen den Aufträgen versorge ich euch mit guter Musik, und zwar von den Chorus. Und ganz neu von Niall Horan ist was mit dabei. Genießt den Mittwoch.
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Ganz neu hier auf Radio 38, Niall Horan mit Dinner Party. Der australische Singer-Songwriter Vance Joy hat mittlerweile sein drittes Studioalbum rausgebracht. Ich bin ehrlich, für mich wirkt er ein bisschen wie ein One-Hit-Wonder, weil ich bis auf diesen einen Song nichts von ihm kenne. Ist aber vielleicht ein Fehler, weil ich Riptide eigentlich wirklich mag. Also werde ich nachher

0: Roosevelt featuring Nile Rodgers. Und gleich im Radio 38 80er Flashback habe ich einen Künstler für euch, dessen Musikkarriere so wandelbar war wie ein Chamäleon, ohne jemals das Gesicht zu verlieren. David Bowie.
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0: Let's Dance von David Bowie. Wir haben es 11 Uhr.
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0: In Braunschweig an der Volkswagenhalle haben wir 17 Grad, in Bad Harzburg an der Grundschule 14 und in Salzgitter-Wartenstedt an der Heinrich-Alberts-Schule 17 Grad. Heute wird es ein schöner Mix aus Sonne und Wolken, nicht so warm, bei maximal 19 Grad, und der Radio 38 Wettertrend zeigt, morgen geht es mit ein paar mehr Wolken weiter bei 17 Grad und es kann stellenweise Regen am Nachmittag geben. Am Freitag wird es dann insgesamt eher trübe, nur wenig Sonne bei maximal 18 Grad und auch dann kommt Regen runter.
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2: Ich bin David Büchner. Die nächsten Wochen bis zur Sommerpause werden zur Bewährungsprobe für die Regierungskoalition. Bis Anfang Juli will sie ein großes Reformpaket schnüren. Bei einem Spitzentreffen am Abend sollen auch Arbeitgeber und Gewerkschaften zu Wort kommen. CDU-Generalsekretär Linnemann ging im NTV-Frühstadt davon aus, dass es dabei auch Differenzen geben wird.
3: Am Ende wird es die Politik sein, die die Entscheidung zu tragen hat. Die Gewerkschaften werden nicht jubeln, auch bei vielen Themen, die Arbeitgeberverbände nicht. Wir sind in der Verantwortung. Aber die Sozialpartnerschaft ist ein hohes Gut in Deutschland. Und dass wir nicht nur im Gespräch sind, sondern versuchen auch einen Pfad zusammen zu beschreiben, glaube ich, halte ich für wichtig.
2: Entscheidungen sollen heute Abend nicht getroffen werden. Neben Kuwait und Bahrain ist auch Jordanien trotz der eigentlich geltenden Waffenruhe im Irankrieg unter Beschuss geraten. Die Flugabwehr habe 5 iranische Raketen abgefangen, teilten Jordaniens Streitkräfte mit. Das US-Militär hatte in der Nacht als Reaktion auf einen Hubschrauberabschuss erneut Ziele im Iran angegriffen. Teheran griff daraufhin nach eigenen Angaben amerikanische Militärstützpunkte in der Golfregion an. Der Mai hat weltweit für Rekorde gesorgt. Der vergangene Monat war laut dem Copernicus-Klimadienst weltweit der zweitwärmste seit Beginn der Aufzeichnungen. Eine intensive Hitzewelle führte vor allem in Europa zu Wetterkapriolen.
4: Erst kalt, dann plötzlich sehr heiß. Laut Klimadienst gab es im Mai eine der intensivsten Hitzewellen, die jemals so früh im Jahr in Westeuropa beobachtet wurden. Mehrere Temperaturrekorde wurden gebrochen. Unter extremen Bedingungen litten vor allem Frankreich, Großbritannien, Irland und Portugal. Insgesamt sehen die Forscher den Trend bestätigt, dass die Erderwärmung in Europa schneller vorangeht und Wetterextreme zunehmen. Katrin Müller, Nachrichtenredaktion.
2: Ein immer größerer Teil der neuen Wohngebäude in Deutschland wird mit Wärmepumpen beheizt. Knapp 3/4 der rund 59.000 Wohngebäude, die 2025 fertiggestellt wurden, nutzen hauptsächlich Wärmepumpen für Heizenergie, teilte das Statistische Bundesamt mit. Anders sieht es im Bestand aus. Hier dominiert weiter Erdgas. Mehr als die Hälfte der Wohngebäude wird damit beheizt. Bei rund einem Viertel kommt außerdem Heizöl zum Einsatz.
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0: Wir schauen auf die Straßen und zwar nach Braunschweig. Die Vorbereitungen für den Tag der Niedersachsen die laufen schon. Dafür gibt es schon die ersten Einschränkungen rund um die Innenstadt und vor allem auch rund um den Bohlweg, am besten das Gebiet weiträumig umfahren. Mehr Zeit braucht ihr außerdem auf der A2 zwischen Peine und Hannover. Da sorgt die Baustelle auf Höhe Himmelerwald für dichteren Verkehr. Geblitzt wird natürlich auch in Meinersen auf der B188, in Warmenau auf der Hannoverschen Straße, in Wolfsburg auf der Heinrich-Nordhoff, der Hesslinger und der Hubertusstraße, dann in Velpke auf der Felder Straße. In Peine auf der Woltdorfer Straße, auf der L295 bei Wendhausen. In Braunschweig auf dem Peterskamp, auf dem Ringgleis und auf dem Madammenweg. In Wolfenbüttel auf dem Harztorwall. In Winnichstedt auf der Leipziger Straße. In Salzgitter einmal in Tiede auf dem Pantscheberg, einmal in Engelnstedt auf der Hans-Birnbaum-Straße und einmal in Bad auf der Petershagener Straße. Dann in Bad Harzburg auf der Viehweide, in Goslar auf der Klausthaler Straße und einen letzten haben wir noch in Seesen auf der Berliner Straße. Das war's von mir, aber wenn ihr noch was habt, Blitzer oder auch Staus, dann ruft uns an oder schickt uns eine WhatsApp-Text oder Sprachnachricht an die 0800 16 und dreimal die 38. Gute Fahrt euch.
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0: mit Alina. Ich habe es ja gerade schon angedeutet, am Wochenende feiern wir den Tag der Niedersachsen in Braunschweig. Und hier bei Radio 38 feiern wir auch, allerdings ein bisschen anders und vor allem mit euch zusammen. Was wir vorhaben und wie ihr dabei sein könnt, das hört ihr gleich.
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End of the Beginning von Joe. 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
1: Wir sind Helden mit Aurelie. Die Bundeswehr soll in Braunschweig leichter Bauvorhaben umsetzen können. Mehr zu den Hintergründen gibt es gleich in den Radio 38 Regionalnachrichten um 11:30.
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0: Emma Banden hier auf Radio 38.
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0: In Braunschweig am Funkhaus in Gifhorn an der BBS 2 und auch in Kremlingen an der Sportanlage sind es 17 Grad. Ja, und heute wird es ein schöner Mix aus Sonne und Wolken. Nicht zu warm bei maximal 19 Grad. Im Norden der Region kann es heute Abend auch zu Gewittern kommen. Und der Radio 38 Wettertrend zeigt, morgen sind es dann insgesamt ein paar mehr Wolken bei 17 Grad. Und es kann stellenweise Regen am Nachmittag geben. Am Freitag, da wird es dann eher trübe. Nur wenig Sonne ist zu sehen bei maximal 18 Grad. Und auch am Donnerstag, am Freitag kommt Regen runter.
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2: Ich bin Paula Bayer. Einen schönen guten Tag. Zahlreiche Verstöße hat die Polizei bei einer großen Verkehrskontrolle im Kreis Gifhorn aufgedeckt. Mehr als 15 Beamte überprüften an verschiedenen Standorten, darunter unter anderem Knesebeck und Vorhopp, insgesamt 55 Fahrzeuge, heißt es in einer Polizeimitteilung. Das Ergebnis? Bei 6 Autofahrern zwischen 22 und 35 Jahren bestand der Verdacht auf Drogeneinfluss. Sie durften nicht weiterfahren. Außerdem stoppten die Beamten einen E-Scooter-Fahrer mit Alkohol im Blut. 15 weitere Verfahren wurden wegen Gurtverstößen und mangelhafter Ladungssicherung eingeleitet. Das Land Niedersachsen will es der Bundeswehr einfacher machen, Bauvorhaben umzusetzen. Grund dafür ist die veränderte Sicherheitslage in Europa, heißt es von der Staatskanzlei. Das Kabinett hat einen entsprechenden Gesetzentwurf freigegeben, womit Planungs- und Genehmigungsverfahren für Maßnahmen der Landes- und Bündnisverteidigung vereinfacht und beschleunigt werden sollen. Demnach erhalte die Bundeswehr für ihre Gebäude freie Hand. Für verteidigungsrelevante Maßnahmen solle auch das Denkmalschutzrecht erleichtert werden, heißt es. Laut Wirtschaftsminister Grant-Henrik Tonne sollen verteidigungsrelevante Bauvorhaben nicht an unnötigen bürokratischen Hürden scheitern. Aus einem Waldstück bei Sprakensehl im Kreis Gifhorn stieg Rauch auf. Doch dabei handelte es sich nur um eine Übung. Am Montag gegen 19 Uhr trafen sich die Feuerwehr Sprakensehl mit der Ortsgruppe Beere, der Feuerwehr Burkel sowie der Feuerwehr Eschede. Das teilte die Kreisfeuerwehr Gifhorn mit. Für das Szenario entzündeten Förster an 3 Stellen kontrollierte Bodenfeuer. Nach der Erkundung aus der Luft fuhren die Kräfte zu den Brandstellen. Dadurch konnten die Brände schnell und koordiniert gelöscht werden. Hauptziel der Übung war, die Koordination zwischen den Kräften am Boden und dem Feuerwehrflugdienst zu erproben. Insgesamt waren etwa 50 Feuerwehrkräfte beteiligt. Auf dem Friedhof in Salzdahlum wird immer öfter eigener Müll entsorgt. Jetzt drohen steigende Gebühren. Die dortigen Grünabfallbehälter werden immer wieder für Grünschnitt aus privaten Hausgärten genutzt, heißt es aus dem Kreishaus. Eigentlich sind die Sammelboxen nur für Abfälle der Grabpflege gedacht. Die großen Mengen, die dazukommen, sorgen für zusätzliche Entsorgungskosten, die letztendlich die Allgemeinheit tragen muss, heißt es. Daher bitte man die Bürgerinnen und Bürger darum, private Abfälle über die offiziellen Sammelstellen zu entsorgen. So die Verwaltung.
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0: Die Vorbereitungen für den Tag der Niedersachsen hier in Braunschweig laufen. Dafür gibt's schon die ersten Einschränkungen rund um die Innenstadt und vor allem um den Bohlweg. Da am besten das Gebiet weiträumig umfahren, wenn ihr könnt. Mehr Zeit braucht ihr außerdem auf der A2 zwischen Peine und Hannover. Die Baustelle auf Höhe Hemelerwald sorgt für dichten Verkehr. Geblitzt wird. In Meinersen auf der B188, in Keesdorf zu den Balken, in Wolfsburg auf der Schulenallee, auf der Heinrich-Nordhoff-Straße, auf der Hesslinger und auf der Dieselstraße, in Velpke auf der Übisfelder-Straße, in Wendhausen auf der L295, in Braunschweig auf dem Peterskamp, dem Ringgleis und dem Madamenweg, in Wolfenbüttel auf dem Harztorwall, in Winnigstedt auf der Leipziger Straße, in Salzgitter in Tiede auf dem Panscheberg, in Engelnstedt auf der Hans-Birnbaum-Straße und in Bad auf der Petershagener Straße. Dann haben wir noch einen in Bad Harzburg auf der Viehweide und einen letzten in Goslar auf der Clausthaler Straße. Und wenn euch das nicht reicht und ihr noch ein bisschen mehr habt, dann her damit. Ruft uns an oder schickt uns eine WhatsApp-Text oder Sprachnachricht an die 0800 16 und dreimal die 38. Gute Fahrt für euch.
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0: mit Alina. Morgen Abend geht es los und Fußball-Deutschland kann es kaum erwarten, die Weltmeisterschaft. Und es wird größer, mehr und länger, denn es wurden ein paar Regeln angepasst. Welche genau, das hört ihr gleich.
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0: Shakespeare's Sister mit I Don't Care. Wir haben es 11.43 Uhr. Mehr Teams, eine spektakuläre Halbzeitshow im Finale und längere Spielzeiten. All das verspricht die diesjährige Fußball-Weltmeisterschaft der Männer in Nordamerika. Schon morgen geht's los mit dem Eröffnungsspiel zwischen Mexiko und Südafrika. Damit bei einem so großen Spektakel auch wirklich nichts schief geht, hat das International Football Association Board noch vor offiziellem Spielbeginn ein paar neue Regeln auf den Weg gebracht. Welche das sind, das weiß Marie aus unserem Radio 38 Team.
1: Um die Spielzeit der Matches nicht unnötig zu vergeuden, haben die Spieler von nun an maximal 5 Sekunden Zeit, einen Abstoß oder Einwurf durchzuführen. Der Schiedsrichter zählt dabei mit deutlich sichtbaren Handzeichen die Sekunden runter. Sollte innerhalb der 5 Sekunden nichts passiert sein, gibt es automatisch einen Eckball oder Einwurf für den Gegner. Ausgewechselte Spieler müssen innerhalb von 10 Sekunden den Rasen verlassen. Schaffen sie das nicht, dürfen auch ihre Ersatzmänner erst nach einer Minute oder sogar erst bei der nächsten Spielunterbrechung das Spielfeld betreten. Für die betroffene Mannschaft ist das natürlich ein klarer Nachteil. Schließlich spielt das Team in der Zeit in der Unterzahl. Auch der Videoassistent soll den Schiedsrichtern während der WM stärker unter die Arme greifen. Werden beispielsweise gelb-rote Karten verteilt oder Eckbälle zugesprochen, prüft der Assistent die Entscheidung des Schiedsrichters in Echtzeit. Ist die Strafe unbegründet, darf er diese korrigieren. Auch bei Verwarnungen oder Platzverweisen hat der Videoassistent in diesem Jahr ein Mitspracherecht.

0: Für Spieler, die bei Streitereien mit dem Gegner ihren Mund verdecken und dadurch das Lippenlesen verhindern, gibt es in diesem Jahr sofort die rote Karte. Dabei spielt es auch keine Rolle, ob dafür die eigene Hand, das Trikot oder der Arm benutzt wird. Das Gleiche gilt übrigens auch für Fußballer, die aus Protest gegen eine Entscheidung des Schiris das Feld verlassen. So ungewöhnlich es auch klingen mag, pro Halbzeit ist für jedes Spiel mindestens eine feste Trinkpause vorgeschrieben. Da es in den Austragungsländern tagsüber sehr heiß werden kann, muss der Schiedsrichter das Spiel nach 22 und 67 Minuten für jeweils 3 Minuten unterbrechen. Die Regel ist übrigens nicht an die tagesaktuellen Wetterbedingungen gebunden. Damit es für alle fair bleibt, müssen die Pausen auch bei Regen oder geschlossenen Stadien eingehalten werden.
1: Ganz schön straffe Regeln. Vielen Dank dir, Marie. Es wird also spannend. Morgen geht's los. Die deutsche Mannschaft startet erst am Sonntag, also am 14. Juni, offiziell in die WM. Dann trifft das Team rund um Trainer Julian Nagelsmann in Houston auf den WM-Neuling Curaçao. Anpfiff im NRG-Stadion ist um 19 Uhr deutscher Zeit.

0: Mr. C, ganz neu hier auf Radio 38. Bis Anfang Juli will die Regierungskoalition ein neues Reformpaket auf den Weg bringen. Was genau dahinter steckt, das hört ihr gleich in den Radio 38 Nachrichten um 12.
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0: Depeche Mode mit People are People. Wir haben es 12 Uhr und werfen mal einen Blick aufs Wetterchen.
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0: In Wolfsburg in der Porschestraße, in Wolfenbüttel in der großen Schule und auch in Neu-Eckerode am Dorfgemeinschaftshaus haben wir 18 Grad. Denn heute wird es ein schöner Mix aus Sonne und Wolken. Nicht zu warm bei maximal 19 Grad. In Richtung Norden der Region kann es heute Abend auch gewittern.
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2: Ich bin Babette Büchner. Die ukrainische Armee hat in der Nacht Ziele bis tief hinein nach Russland angegriffen. Das Verteidigungsministerium in Moskau sprach von mehr als 300 Drohnen, die abgefangen wurden. Nach Angaben von Präsident Selenskyj wurde unter anderem eine Raffinerie in Samara an der Wolga sowie Ölanlagen im Gebiet Wladimir getroffen. Die russischen Drohnenangriffe in der Nacht trafen am schwersten die grenznahe ukrainische Großstadt Charkiw. Im Juli will die Koalition wichtige Beschlüsse über Reformen für mehr Wirtschaftswachstum in Deutschland fassen. Ein Treffen mit Gewerkschaften und Arbeitgebern soll heute eine Basis schaffen.
3: Beim gemeinsamen Spargelessen am Abend haben Spitzenpolitiker von Union und SPD nochmal Einigkeit demonstriert. Im Kanzleramt dürfte es dann aber weniger harmonisch zugehen. Beim Treffen mit den Arbeitgebern und Gewerkschaften soll es vor allem um die Themen Arbeitsmarkt, Sozialreformen, Steuern und Bürokratieabbau gehen. Auch die Wirtschaftsweise Veronika Grimm drängt auf grundlegende Reformen. Demnach befindet sich die deutsche Wirtschaft in einer langen Schwächephase. Wegen der Ölkrise infolge des Irankriegs wird wohl auch für dieses Jahr nur ein Mini-Wachstum erwartet. Katrin Müller, Nachrichtenredaktion.
2: Immer mehr Menschen in Deutschland halten den Kauf eines Hauses oder einer Wohnung mittlerweile für unbezahlbar. Dabei ist der Wunsch nach Wohneigentum ungebrochen, zeigt eine Umfrage des Finanzierungsvermittlers Interhyp.
4: Bis zum Eigenheim ist das für viele ein langer Weg. Laut der Umfrage brauchte etwa jeder Dritte mehr als 10 Jahre, um genug Geld für Kauf oder Bau zurückzulegen. Gleichzeitig planen Kaufinteressenten inzwischen mit deutlich höheren Budgets als noch vor einem Jahr. Interessant ist aber auch der Blick zurück. Wer bereits gekauft hat, sagt heute oft, dass der Schritt am Ende leichter war als vorher gedacht. Rund 3/4 der Eigentümer beschreiben den Kauf rückblickend als mittel- bis sehr gut leistbar. Zoe Tassovali, Nachrichtenredaktion.
2: Pro-Palästina-Aktivisten haben Zufahrtsstraßen zur internationalen Luft- und Raumfahrtausstellung am Rande des Hauptstadtflughafens BER blockiert. Die Veranstalter teilten mit, dass Besucher bei der Anfahrt mit erhöhten Wartezeiten und Verzögerungen rechnen müssen. Die Gruppe kritisiert den Auftritt von Rüstungskonzernen bei der ILA. Bis Sonntag werden rund 750 Aussteller aus 37 Ländern erwartet.
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0: Wegen der Vorbereitungen für den Tag der Niedersachsen hier in Braunschweig müssen erste Einschränkungen in der Innenstadt und vor allem auch rund um den Bohlweg in Kauf genommen werden. Am besten umfahrt ihr das Gebiet weiträumig. Mehr Zeit braucht ihr außerdem auf der A2 zwischen Peine und Hannover. Da sorgt die Baustelle auf Höhe Hemelerwald für dichten Verkehr. Geblitzt wird auf der B188 in Meinersen, dann in Kesdorf zu dem Balken. In Wolfsburg auf der Schulenburgallee, der Heinrich-Nordhoff-Straße, der Hesslinger und der Dieselstraße. In Velpke auf der Übisfelder Straße, auf der L295 in Wendhausen, dann in Braunschweig auf dem Peterskamp, auf dem Ringgleis und auf dem Madammenweg. In Wolfenbüttel am Harztorwall, in Winnichstedt auf der Leipziger Straße, in Salzgitter in Tiede auf dem Panscheberg, in Engelstedt auf der Hans-Birnbaum-Straße und in Bad auf der Petershagener Straße, dann in Bad Harzburg auf der Viehweide und in Goslar auf der Klausthaler Straße. Und wenn ihr noch was gesehen habt, Blitzer oder auch Staus, dann ruft uns an oder schickt uns eine WhatsApp-Text oder Sprachnachricht an die 0800 eine 6 und dreimal die 38. Eine gute Fahrt euch.
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0: Mit Alina. Und gerade meditiert Stefan hier noch, um sich auf morgen früh vorzubereiten, worüber er mit euch morgen in der Morgenshow spricht. Das hört ihr gleich.
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0: Lost Frequencies hier auf Radio 38. Rauch aus einem Waldstück im Kreis Gifhorn hat für Unruhe gesorgt. Allerdings war es kein Waldbrand. Mehr zu den Hintergründen gibt es gleich in den Radio 38 Regionalnachrichten um 12:30.
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0: Natasha Bedingfield mit Unwritten. Wir haben es eine Minute vor 12:30.
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0: In Braunschweig in der Nordstadt sind es 18 Grad, in Goslar am Ratsgymnasium 16 und in Bornum bei Königslutter an der Kirche 17 Grad. Und heute wird es ein schöner Mix aus Sonne und Wolken. Nicht zu warm bei maximal 19 Grad. Im Norden der Region kann es heute Abend zu Gewittern kommen und der Radio 38 Wettertrend zeigt uns, morgen sind es ein paar mehr Wolken bei 17 Grad maximal und es kann stellenweise Regen am Nachmittag geben. Am Freitag, da wird es dann eher trübe, da ist nur wenig Sonne zu sehen bei maximal 18 Grad und auch am Freitag kommt einiges an Regen runter.
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2: Ich bin Paula Bayer. Einen schönen guten Tag. Zahlreiche Verstöße hat die Polizei bei einer großen Verkehrskontrolle im Kreis Gifhorn aufgedeckt. Mehr als 15 Beamte überprüften an verschiedenen Standorten, darunter unter anderem Knesebeck und Vorhopp, insgesamt 55 Fahrzeuge, heißt es in einer Polizeimitteilung. Das Ergebnis? Bei 6 Autofahrern zwischen 22 und 35 Jahren bestand der Verdacht auf Drogeneinfluss. Sie durften nicht weiterfahren. Außerdem stoppten die Beamten einen E-Scooter-Fahrer mit Alkohol im Blut. 15 weitere Verfahren wurden wegen Gurtverstößen und mangelhafter Ladungssicherung eingeleitet. Das Land Niedersachsen will es der Bundeswehr einfacher machen, Bauvorhaben umzusetzen. Grund dafür ist die veränderte Sicherheitslage in Europa, heißt es von der Staatskanzlei. Das Kabinett hat einen entsprechenden Gesetzentwurf freigegeben, womit Planungs- und Genehmigungsverfahren für Maßnahmen der Landes- und Bündnisverteidigung vereinfacht und beschleunigt werden sollen. Demnach erhält die Bundeswehr für ihre Gebäude freie Hand. Für verteidigungsrelevante Maßnahmen solle auch das Denkmalschutzrecht erleichtert werden, heißt es. Laut Wirtschaftsminister Grant-Henrik Tonne sollen verteidigungsrelevante Bauvorhaben nicht an unnötigen bürokratischen Hürden scheitern. Aus einem Waldstück bei Sprakensehl im Kreis Gifhorn stieg Rauch auf. Doch dabei handelte es sich nur um eine Übung. Am Montag gegen 19 Uhr trafen sich die Feuerwehr Sprakensehl mit der Ortsgruppe Beere, der Feuerwehr Bokel sowie der Feuerwehr Eschede. Das teilte die Kreisfeuerwehr Gifhorn mit. Für das Szenario entzündeten Förster an 3 Stellen kontrollierte Bodenfeuer. Nach der Erkundung aus der Luft fuhren die Kräfte zu den Brandstellen. Dadurch konnten die Brände schnell und koordiniert gelöscht werden. Hauptziel der Übung war, die Koordination zwischen den Kräften am Boden und dem Feuerwehrflugdienst zu erproben. Insgesamt waren etwa 50 Feuerwehrkräfte beteiligt. Auf dem Friedhof in Salzdahlum wird immer öfter eigener Müll entsorgt. Jetzt drohen steigende Gebühren. Die dortigen Grünabfallbehälter werden immer wieder für Grünschnitt aus privaten Hausgärten genutzt, heißt es aus dem Kreishaus. Eigentlich sind die Sammelboxen nur für Abfälle der Grabpflege gedacht. Die großen Mengen, die dazukommen, sorgen für zusätzliche Entsorgungskosten, die letztendlich die Allgemeinheit tragen muss, heißt es. Daher bitte man die Bürgerinnen und Bürger darum, private Abfälle über die offiziellen Sammelstellen zu entsorgen. So die Verwaltung.
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0: Ja, dann schauen wir mal auf die Straßen, nämlich nach Braunschweig. Wegen der Vorbereitungen für den Tag der Niedersachsen sind schon einige Einschränkungen, vor allem rund um die Innenstadt und um den Bohlweg, am besten das Gebiet weiträumig umfahren. Mehr Zeit braucht ihr außerdem auf der A2 zwischen Peine und Hannover. Da sorgt die Baustelle in Höhe Hemelerwald für dichten Verkehr. Geblitzt wird in Meinersen auf der B188, in Keesdorf zu den Balken, in Wolfsburg auf der Schulenburgallee, der Heinrich-Nordhoff-Straße, der Hesslinger- und der Dieselstraße. In Velpke auf der Oebisfelder Straße, auf der L295 bei Wendhausen. Dann in Braunschweig auf dem Peterskamp, auf dem Ringgleis und auf dem Madammenweg. In Wolfenbüttel auf dem Harztorwall, in Winnigstedt auf der Leipziger Straße, in Salzgitter-Tiede auf dem Panscheberg, in Engelnstedt auf der Hans-Birnbaum-Straße und in Bad auf der Petershagener Straße. Dann in Bad Harzburg auf der Viehweide und in Goslar auf der Clausthaler Straße. Und wenn ihr noch was habt, Blitzer oder auch Staus, dann ruft uns an oder schickt uns eine WhatsApp-Text- oder Sprachnachricht an die 0800 16 und 3x38. Gute Fahrt euch!
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0: Mit Alina. Ihr macht euch schon Gedanken darüber, was ihr zum Mittagessen könnt. Vielleicht inspiriert euch ja gute Musik zu dem einen oder anderen Genuss. Republic habe ich für euch und was ganz Neues von Almost Monday. Habt einen schönen Mittwoch.
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Almost Monday, ganz neu hier auf Radio 38. Ray Dotton ist schon so ein bisschen länger im Musikbusiness unterwegs. Ganz früh schon im Kinderchor, später dann auch mit Schulchören und auch in einem Gospelchor, der weltweit getourt ist. Heute schreibt der 35-Jährige quasi seine eigenen Hits selber, hat aber auch schon als Gastsänger 2013 bei Macklemore's Can't Hold Us mitgesungen und war auch mit Madcon unterwegs, eine lange, lange Liste an Erfolgen. Und auch mit Felix Jehn arbeitet er zusammen bei dem Song hier zum Beispiel Call It Love.

0: weiß nicht, wie es euch geht, aber ich finde, die klingt wie Rihanna. Sarah Larsson ist es um 12.52 Uhr. Auf einem Friedhof in Salzdahlum wird immer öfter privater Hausmüll entsorgt. Dagegen will man jetzt vorgehen. Und wie genau die Maßnahmen aussehen, das hört ihr gleich in den Radio 38 Regionalnachrichten.
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0: The End of the Innocence von Don Henley. Wir haben es gleich 1 Uhr und gucken mal aufs Wetter.
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0: In Peine am Stadtpark sind es 18 Grad, ebenso in Braunschweig an der TU und auch in Lucklum an der Wegwarte. Heute wird es ein schöner Mix aus Sonne und Wolken, nicht zu warm, bei maximal 19 Grad. Im Norden der Region kann es heute Abend auch gewittern und der Radio 38 Wettertrend zeigt, morgen wird es dann ein paar mehr Wolken geben bei maximal 17 Grad. Es kann stellenweise Regen am Nachmittag geben und am Freitag, da wird es dann eher insgesamt trübe, nur wenig Sonne ist zu sehen bei maximal 18 Grad und auch am Freitag kommt dann einiges an Regen runter.
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2: Ich bin Babette Büchner. Die Bundesregierung will die Luftfahrtbranche in Deutschland stärken. Dazu wurde im Kabinett eine Strategie beschlossen. Die Luftfahrt sei global und langfristig ein Wachstumsmarkt, heißt es im Beschlusstext.
3: Wegen gestiegener Kerosinpreise, aber auch relativ hoher Kosten am Standort Deutschland, stehen viele Airlines und Flughäfen hierzulande unter Druck. Die Bundesregierung verspricht der Branche mehr Unterstützung. Neben bereits beschlossenen Maßnahmen wie der Senkung der Ticketsteuer werde sie sich auch weiterhin langfristig für international wettbewerbsfähige Standortkosten einsetzen, heißt es in der Strategie. Darin geht es aber auch um klimaschonenderes Fliegen und stabile Lieferketten, zum Beispiel beim Flugbenzin. Katrin Müller, Nachrichtenredaktion.
2: Im Juli will die Koalition wichtige Beschlüsse über Reformen für mehr Wirtschaftswachstum in Deutschland fassen. Ein Treffen mit Gewerkschaften und Arbeitgebern soll heute eine Basis schaffen. CDU-Generalsekretär Linnemann ging im NTV-Frühstart davon aus, dass alle das gleiche Lagebild haben, es aber Differenzen geben wird.
4: Am Ende wird es die Politik sein, die die Entscheidung zu tragen hat. Die Gewerkschaften werden nicht jubeln, auch bei vielen Themen, die Arbeitgeberverbände nicht. Wir sind in der Verantwortung. Aber die Sozialpartnerschaft ist ein hohes Gut in Deutschland. Und dass wir nicht nur im Gespräch sind, sondern versuchen auch einen Pfad zusammen zu beschreiben, glaube ich, halte ich für wichtig.
2: Entscheidungen sollen heute Abend nicht getroffen werden. Die ukrainische Armee hat in der Nacht Ziele tief in Russland angegriffen. Das Verteidigungsministerium in Moskau sprach von mehr als 300 Drohnen, die abgefangen wurden. Russischen Telegram-Kanälen zufolge wurden unter anderem eine Raffinerie in Samara an der Wolga sowie Ölanlagen im Gebiet Wladimir getroffen. Der ukrainische Präsident Selenskyj bestätigte die Angriffe. Die Ukraine wiederum meldete russische Drohnenangriffe und Verletzte in der Großstadt Kharkiv. Nachdem der somalische Schiedsrichter Omar Artan nicht in die USA einreisen durfte, haben die Behörden jetzt einen konkreten Grund genannt. Die Überprüfung am Flughafen habe Verbindungen zu mutmaßlichen Mitgliedern terroristischer Organisationen ergeben, teilte ein Vertreter der US-Regierung dem Nachrichtensender CNN mit. Zurück in seine Heimat wurde Artan unterdessen begeistert empfangen. Er kündigte an, dass er bei der nächsten Fußball-WM dabei sein wird.
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0: Die Vorbereitungen für den Tag der Niedersachsen hier in Braunschweig, die laufen schon. Dafür gibt's jetzt schon die ersten Einschränkungen rund um die Innenstadt und vor allem rund um den Bohlweg. Am besten, wenn ihr nicht müsst, das Gebiet auch weiträumig umfahren. Mehr Zeit braucht ihr außerdem auf der A2 zwischen Peine und Hannover. Da sorgt die Baustelle für ein bisschen dichteren Verkehr. Geblitzt wird. In Meinersen auf der B188, in Keesdorf zu den Balken, in Wolfsburg auf der Schulenburgallee, der Heinrich-Nordhoff-Straße, der Hässlinger- und der Dieselstraße, in Velpke auf der Übisfelder Straße, in Wendhausen auf der L295, dann in Braunschweig auf dem Peterskamp, dem Ringgleis und dem Madammenweg, in Wolfenbüttel auf dem Harztorwall, in Winnigstedt auf der Leipziger Straße, in Salzgitter, in Tiede auf dem Panscheberg, in Engelnstedt auf der Hans-Birnbaum-Straße und in Bad auf der Petershagener Straße. Dann noch in Bad Harzburg auf der Viehweide und in Goslar auf der Clausthaler Straße. Und wenn ihr noch was habt, Blitzer oder auch Staus, dann ruft uns an oder schickt uns eine WhatsApp-Text oder Sprachnachricht an die 0800 eine 6 und dreimal die 38. Gute Fahrt euch!
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5: Hi, ich bin Denise und freue mich auf die nächste Stunde mit euch. Da geht es unter anderem um das Thema Öffentlichkeitsarbeit in der Landwirtschaft und natürlich um den Tag der Niedersachsen. Also bleibt gern bei mir, gleich geht's los.
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1: Bei mir im Studio ist Franziska Löhr, selbst Landwirtin und Mitglied im Arbeitskreis Öffentlichkeitsarbeit beim niedersächsischen Landvolk Braunschweiger Land e.V. Hallo Franziska.
2: Hallo Denise.
1: So, meine erste Herausforderung habe ich geschafft für diese Sendung. Und jetzt wird es für mich eigentlich nur noch schön, denn wir sprechen über ein Thema: Öffentlichkeitsarbeit in der Landwirtschaft. Gab es das so noch nie? Oder zu wenig wahrscheinlich, oder?
2: Genau, also es gab es ja definitiv schon in der Vergangenheit, also wir hatten schon sowas wie Busplakatierungen, aber so wie wir das jetzt hier für die Region machen, gab es das noch nicht. Also wir haben uns als Region noch nicht sehr verbraucherfreundlich, sage ich mal, auf Social Media präsentiert, so wie wir das jetzt vorhaben.
1: Ja, genau. Und zwar gibt es einen Instagram-Kanal, der lautet Was wir Bauern tun. Der soll jetzt um den Tag der Niedersachsen online gehen und ihr macht das richtig professionell mit einer Agentur. Das heißt, es wurde schon gedreht, ne?
2: Genau, wir waren schon zu Besuch auf einem Spargelbetrieb und zwei Erdbeerbetrieben und haben schon erstes Material gesammelt, denn ja, wir sind ja landwirtschaftliche Fachkräfte und für den Öffentlichkeitsarbeit, Social Media Marketing Teil, da haben wir uns halt Fachkräfte für den Bereich gesucht, mit einer Agentur aus der Region aber auch.
1: Ja, Franziska, warum glaubst du, ist das notwendig? Also du sagtest schon, ihr habt euch noch nicht so verbraucherfreundlich präsentiert bis jetzt, aber ich sage mal, eure Arbeit, die ihr täglich leistet, die wir im Supermarkt sehen, in den Hofläden, das ist ja eigentlich Engagement genug. Wahrscheinlich auch nicht, sonst würdet ihr es nicht machen. Wo liegt die Herausforderung oder warum braucht ihr diese Öffentlichkeitsarbeit neu gedacht?
2: Ja, also einerseits geht uns Landwirtschaft halt alle was an. Wir sehen es beim täglichen Einkauf, wir sehen es im Straßenverkehr, wenn wir halt eben hinter großen, schweren, breiten Fahrzeugen auch mal ein bisschen länger fahren müssen. Aber andererseits sehen wir halt auch täglich die Entfremdung von Landwirtschaft und Verbrauchern, Konsumenten. Das liegt jetzt gar nicht, wir suchen da jetzt nicht die Schuld beim Konsumenten, sondern das ist einfach im allgemeinen Strukturwandel begründet. Die Menschen fahren einfach ja in die Stadt zum Arbeiten, sehen gar nicht mehr so groß, was täglich direkt vor ihrer Haustür auf den Flächen, was in den Ställen passiert. Und da möchten wir den Verbraucher eben abholen. Wir möchten Transparenz schaffen, eben zeigen, wie der Name schon sagt, was wir Bauern tun. Und dabei ja zum Beispiel gängige Mythen aufklären, aber auch ganz in den direkten Diskurs treten, Fragen beantworten, genau.
1: Eine ganz, ganz tolle Sache. Übrigens auch am Tag der Niedersachsen, da ist das Landvolk Braunschweiger Land e.V. Vertreten auf dem Kohlmarkt hier in Braunschweig. Das lohnt sich wirklich, da mal vorbeizuschauen, sich zu informieren und mit den jungen und älteren Landwirtinnen und Landwirten ins Gespräch zu kommen. Und bleibt gerne dran, gleich geht's weiter. Und nochmal zum Mitschreiben, was wir Bauern tun, das ist der neue Instagram-Kanal. Klickt mal rein.

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1: Das niedersächsische Landvolk Braunschweiger Land e.V. präsentiert sich natürlich auch hier in Braunschweig beim Tag der Niedersachsen. Ihr seid auf dem Kohlmarkt.
2: Genau.
1: Auf dem Kohlmarkt zu finden. Was genau sieht man da? Worauf kann man sich freuen?
2: Genau. Also erstmal sind wir da gar nicht alleine, sondern wir sind noch da zusammen mit der Jägerschaft, den Landfrauen, der Landwirtschaftskammer, die dort ihr Praxislabor zum Thema digitaler Ackerbau mitgebracht hat. Dann noch mit dem Forschungseinrichtung, dem Julius-Kühn-Institut und auch das Netzwerk Ackerbaus vertreten. Mhm. Und dort haben wir für Groß- und Klein-Mitmachstationen sowas wie eine Pflanzenerkennung, Saatguterkennung, all das, Quizstationen. Ja. Und natürlich sind wir auch einfach da persönlich vertreten und freuen uns auf das persönliche Gespräch, den direkten Austausch.
1: Aber das kann ich mir vorstellen, weil so wie ich dich jetzt kennengelernt habe, du brennst ja für das Thema, du lebst dafür. Du bist in diesem Arbeitskreis im Landvolk Braunschweiger Land für Öffentlichkeitsarbeit. Das machst du nebenbei zu deiner Tätigkeit als Landwirtin, darf ich ja jetzt nicht sagen, weil du es gerade nicht ausführst, hast du gesagt, ne?
2: Genau, also ich bin gerade noch im Studium der Agrarwissenschaften an der Uni Göttingen, habe aber Landwirtin ja davor selber gelernt, arbeite nebenbei ein bisschen auf dem Betrieb mit, aber das wird sich in den nächsten Jahren definitiv ausbauen, bis ich den Betrieb dann auch übernehme.
1: Oh ja, das heißt, du bist in eine Landwirtschaftsfamilie reingeboren. Was wäre denn gewesen, hättest du jetzt gesagt, und deine beiden Schwestern, so, wir machen jetzt mal was komplett anderes?
2: Das wäre vollkommen akzeptiert gewesen. Also natürlich freuen sich die Eltern, wenn die Kinder den Weg weitergehen, den sie halt vorgelebt haben, das, was sie aufgebaut haben. Das, denke ich, kann sich jeder Selbstständige vorstellen, dass das Lebenswerk natürlich vielleicht nicht weg sein soll. Aber es wäre völlig in Ordnung gewesen, hätten wir andere Bereiche für uns gefunden, haben meine Schwestern ja teilweise auch.
1: Ja.
2: Und von daher wäre das okay gewesen, dann wäre der Betrieb halt an andere Landwirte gefallen.
1: Ja. Also ein Familienbetrieb in dem Fall bleibt in Familienhand. Du hast auch auf deinem T-Shirt Bauernkind stehen. Also da steckt wirklich viel, viel Leidenschaft dahinter, muss man wirklich sagen. Weißt du so grob, wie viele Familienbetriebe es tatsächlich noch gibt in der Region? Sind das eher mehr oder weniger als industrielle Betriebe?
2: Es gibt definitiv mehr familiengeführte Betriebe, die in der Familienhand sind, vielleicht nicht nur rein von der Familie geführt, sondern auch mit externen Arbeitskräften, aber grundsätzlich in Familienhand mit großer Leidenschaft geführt.
1: Es muss mehr Öffentlichkeitsarbeit her. Das hat sich Franziska mit ihren Kolleginnen und Kollegen gedacht. Deswegen gibt es diesen Arbeitskreis Öffentlichkeitsarbeit beim Landvolk und einen neuen Instagram-Kanal. Was wir Bauern tun. Da wird mit Vorurteilen aufgeräumt. Unter anderem. Und was das für Vorurteile sind, mit denen ihr da auch wirklich zu kämpfen habt, das besprechen wir gleich und ihr klickt einfach mal rein, was wir Bauern tun. Und nicht vergessen, Tag der Niedersachsen, 12. bis 14.06. Und das Landvolk findet ihr auf dem Kohlmarkt. Gleich geht's weiter.

0: Simply Red mit Something Got Me Started. Auf einem Friedhof in Salzdahlum wird immer mehr privater Müll entsorgt. Dagegen will man jetzt vorgehen und wie genau das aussieht, das hört ihr gleich in den Radio 38 Regionalnachrichten um 13:30.
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0: Milky Chance mit ihrem Durchbruchsong Stolen Dance. Wir haben es gleich eine Minute vor halb zwei. Und das heißt, wir gucken mal auf den Wetterbericht.
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0: In Königslutter am Kaiserdom sind es 18 Grad, in Wolfsburg an der Volkswagen Arena 19 und auch in Woltorf an der Sporthalle sind es 19 Grad. Heute wird es ein schöner Mix aus Sonne und Wolken, nicht so warm, das Maximum 19 Grad haben wir schon erreicht. Im Norden der Region kann es heute Nachmittag auch gewittern und der Radio 38 Wettertrend zeigen. Morgen sind es dann insgesamt ein paar mehr Wolken, maximal 17 Grad sind für uns drin und es kann stellenweise Regen am Nachmittag geben. Am Freitag wird es insgesamt trübe, nur wenig Sonne ist zu sehen bei maximal 18 Grad und auch am Freitag kommt ein bisschen was an Regen runter.
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3: Ich bin Paula Bayer. Einen schönen guten Tag. Zahlreiche Verstöße hat die Polizei bei einer großen Verkehrskontrolle im Kreis Gifhorn aufgedeckt. Mehr als 15 Beamte überprüften an verschiedenen Standorten, darunter unter anderem Knesebeck und Vorhopp, insgesamt 55 Fahrzeuge, heißt es in einer Polizeimitteilung. Das Ergebnis? Bei 6 Autofahrern zwischen 22 und 35 Jahren bestand der Verdacht auf Drogeneinfluss. Sie durften nicht weiterfahren. Außerdem stoppten die Beamten einen E-Scooter-Fahrer mit Alkohol im Blut. 15 weitere Verfahren wurden wegen Gurtverstößen und mangelhafter Ladungssicherung eingeleitet. Das Land Niedersachsen will es der Bundeswehr einfacher machen, Bauvorhaben umzusetzen. Grund dafür ist die veränderte Sicherheitslage in Europa, heißt es von der Staatskanzlei. Das Kabinett hat einen entsprechenden Gesetzentwurf freigegeben, womit Planungs- und Genehmigungsverfahren für Maßnahmen der Landes- und Bündnisverteidigung vereinfacht und beschleunigt werden sollen. Demnach erhält die Bundeswehr für ihre Gebäude freie Hand. Für verteidigungsrelevante Maßnahmen solle auch das Denkmalschutzrecht erleichtert werden, heißt es. Laut Wirtschaftsminister Grant-Hendrik Tonne sollen verteidigungsrelevante Bauvorhaben nicht an unnötigen bürokratischen Hürden scheitern. Aus einem Waldstück bei Sprakensehl im Kreis Gifhorn stieg Rauch auf. Doch dabei handelte es sich nur um eine Übung. Am Montag gegen 19 Uhr trafen sich die Feuerwehr Sprakensehl mit der Ortsgruppe Beere, der Feuerwehr Burkel sowie der Feuerwehr Eschede. Das teilte die Kreisfeuerwehr Gifhorn mit. Für das Szenario entzündeten Förster an 3 Stellen kontrollierte Bodenfeuer. Nach der Erkundung aus der Luft fuhren die Kräfte zu den Brandstellen. Dadurch konnten die Brände schnell und koordiniert gelöscht werden. Hauptziel der Übung war, die Koordination zwischen den Kräften am Boden und dem Feuerwehrflugdienst zu erproben. Insgesamt waren etwa 50 Feuerwehrkräfte beteiligt. Auf dem Friedhof in Salzdahlum wird immer öfter eigener Müll entsorgt. Jetzt drohen steigende Gebühren. Die dortigen Grünabfallbehälter werden immer wieder für Grünschnitt aus privaten Hausgärten genutzt, heißt es aus dem Kreishaus. Eigentlich sind die Sammelboxen nur für Abfälle der Grabpflege gedacht. Die großen Mengen, die dazukommen, sorgen für zusätzliche Entsorgungskosten, die letztendlich die Allgemeinheit tragen muss, heißt es. Daher bitte man die Bürgerinnen und Bürger darum, private Abfälle über die offiziellen Sammelstellen zu entsorgen. So die Verwaltung.
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0: Die Vorbereitungen für den Tag der Niedersachsen hier in Braunschweig, die sind in vollem Gange und deswegen gibt es erste Einschränkungen rund um die Braunschweiger Innenstadt und vor allem um den Bohlweg. Am besten, wenn ihr nicht in die Innenstadt müsst, das Gebiet weiträumig umfahren. Geblitzt wird in Wolfsburg auf der Heinrich-Nordhoff- und auf der Hesslinger Straße, in Velpke auf der Übisfelder Straße, in Braunschweig auf dem Bienenroder Weg, auf der Saarstraße und auf dem Madammenweg, in Wolfenbüttel auf dem Harztorwall, in Salzgitter-Tiede auf dem Panscheberg, in Engelstedt auf der Hans-Birnbaum-Straße und in Bad auf der Petershagener Straße. Dann haben wir noch einen in Goslar auf der Klaus-Thal-Zellerfelder Straße, einen in Bad Harzburg auf der Viehweide und ein bisschen weiter südlich auf der B4. Und wenn ihr noch was gesehen habt, Blitzer oder auch Staus, dann ruft uns an oder schickt uns eine WhatsApp-Text oder Sprachnachricht an die 0800 16 und dreimal die 38. Gute Fahrt für euch.
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1: Franziska, die Idee, mehr Öffentlichkeitsarbeit und auch auf Social Media eben Öffentlichkeitsarbeit zu betreiben für die landwirtschaftlichen Betriebe hier in Braunschweig und der Region, finde ich eine ganz tolle Sache. Wir haben vorhin kurz gesprochen über Vorurteile. Ich könnte mir zum Beispiel vorstellen, düngen. Das ist so ein Vorurteil, mit dem ihr da auch auf dem Kanal dann aufräumen werdet, oder?
2: Genau, also es ist ja, man hört es immer in den Medien, die Landwirte verseuchen das Grundwasser, es ist viel zu viel Nitrat im Grundwasser und damit versuchen wir ein bisschen aufzuräumen. Sicherlich vor 50 Jahren wurde da noch nicht drauf geachtet, wie viel jetzt gedüngt wird, aber gerade heute bei den hohen Düngerpreisen, die wir erleben, müssen wir darauf achten, dass jedes Kilogramm Dünger, das aufs Feld kommt, auch genutzt wird von der Pflanze. Dementsprechend haben wir auch hohe gesetzliche Anforderungen an die Düngung, das ist streng geregelt, auch Höchstmengen und auch Ausbringtechniken, das ist alles streng geregelt, von daher haben wir da schon sehr aufgeholt und wir sind ja auch ökonomisch denkend, dementsprechend setzen wir nicht zu viel Dünger ein.
1: Ja, genau. Also so, dass es für alle eben richtig und gut ist, auch für den Ertrag, somit auch für uns Bürgerinnen und Bürger, ja, die wir davon ja auch unsere Lebensmittel ziehen. Lass uns über das Thema Gülle sprechen. Das ist ja auch oft so ein Aufreger. Ich finde es immer, ich sage immer, es ist frische Landluft und es gehört für ein Landkind wie mich dazu. Wo gibt's da die Vorurteile und was tut ihr dagegen?
2: Genau, sicherlich ein Vorurteil ist irgendwie, dass wir Gülle unkontrolliert ausbringen würden, aber auch das kann ich definitiv entkräften. Wir bringen die Gülle oder sind auch dazu verpflichtet, die Gülle bodennah auszubringen. Das heißt, entweder per Schlauch direkt auf den Boden oder auch in den Boden direkt injizieren. Das ist nicht nur geruchstechnisch für die Anwohner schön, da achten wir natürlich auch drauf, sondern das ist auch für uns extrem wichtig, weil wir damit wertvolle Stickstoffverluste vermeiden können. Stickstoff braucht die Pflanze zum Wachsen und wenn wir bei Hitze auf den Acker fahren und das durch die Luft schmeißen würden, dann hätten wir viel größere Verluste. Zudem sind wir auch zum Beispiel dazu verpflichtet, das Ganze einzuarbeiten, wenn der Acker noch unbestellt ist. Auch das ist wieder für den Anwohner schön, weil er eben die Geruchsbelästigung, die man ja vielleicht schon so nennen kann, wir wissen auch, dass es natürlich nicht schön ist, an einem Acker zu wohnen, wenn gerade Gülle ausgebracht wird, aber wir geben alles, um das gering zu halten, auch aus eigenem Interesse.
1: Da muss man schon bei den Jüngsten anfangen und sagen, das ist einfach wunderbar frische Landluft, atme mal tief ein.
2: Genau, und das ist eigentlich wertvollster Dünger, ja. Denn Stickstoffdünger wird häufig halt, also mineralischer Dünger wird ja häufig mit fossilen Energieträgern gewonnen, während wir organische Düngemittel eben zum Beispiel aus Pflanzenrückständen oder auch tierischen Ausscheidungen halt gewinnen können.
1: Ja, also deswegen eine ganz tolle Sache. Klimawandel, Anpassungsstrategien geht ja schon so ein bisschen in die Richtung. Wir sprechen gleich noch weiter. Warum braucht die Landwirtschaft eigentlich mehr Öffentlichkeitsarbeit und Social Media? Klickt mal rein auf Instagram, was wir Bauern tun. Die neue Seite und wir sprechen gleich weiter über das Thema.

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1: Es gibt einen neuen Instagram-Kanal. Was wir Bauern tun, heißt er. Und Franziska Löhr, selbst Landwirtin und Mitglied im Arbeitskreis Öffentlichkeitsarbeit beim Niedersächsischen Landvolk Braunschweiger Land e.V., ist noch bei mir im Studio. Und du kümmerst dich eben auch um diesen Kanal. Franziska, was wollt ihr da noch zeigen? Wir haben gerade schon über die Herausforderungen und Vorurteile gesprochen. Was gibt's noch zu sehen?
2: Genau, wir sind ein großes Einzugsgebiet bei unserem Landvolk. Das reicht eben von Peine, Helmstedt bis nach Goslar in den Süden. Und dementsprechend groß ist auch die landwirtschaftliche Vielfalt auf diesen Betrieben, die dort beheimatet sind. Und genau das möchten wir zeigen und im Jahresverlauf auch mitgehen. Also starten wir jetzt mit Spargel und Beerenfrüchten. So geht's dann klassisch so Juli, August in Richtung Getreideernte. Im Herbst schon Neuaussaat, auch zum Beispiel Zuckerrübenernte. Im Winter haben wir ja auf dem Acker nicht ganz so viel zu tun, haben aber auch schon eine Menge Ideen, was wir denn da noch zeigen können, was wir denn im Winter tun. Mhm. Und im Frühjahr starten wir dann natürlich mit neuer Kraft in die neue Saison und zeigen, was wir denn im Frühjahr machen, zum Beispiel Kartoffeln pflanzen oder natürlich aber auch die Pflanzenschutz- und Düngemaßnahmen.
1: Ich kann mir das unheimlich gut vorstellen. Jetzt um den Tag der Niedersachsen, also ab dem 12., ab morgen, übermorgen, so ungefähr wird dieser Kanal online gehen. Was wir Bauern tun, heißt er. Und sag mal, ein Thema wollte ich gerne noch mit dir besprechen, vielleicht auch was für den Kanal Work-Life-Balance in Sachen Landwirtschaft. Geht das oder eher schwierig? Also es geht auch so ein bisschen in die Richtung Fachkräftegewinnung.
2: Also das ist natürlich in der Vergangenheit sehr schwierig gewesen und ich würde lügen, wenn ich sagen würde, wir arbeiten heute jeweils 5 Tage die Woche, maximal 8 Stunden. Das ist für uns natürlich schwieriger möglich. Wir arbeiten mit und in der Natur und müssen uns da natürlich anpassen. Wenn es 30 Grad hat, können wir nicht die Beregnung laufen lassen. Das muss dann in die Abendstunden verlegt werden. Und so ist das natürlich auch in der Ernte. Wenn das Getreide reif ist, dann müssen wir jetzt arbeiten und nicht in 2 Wochen. Nichtsdestotrotz sind auch wir halt Arbeitgeber und müssen natürlich schauen, dass das Ganze mit Familie, aber auch Hobbys vereinbar ist. Und allein durch die Maschinisierung gibt es da natürlich schon gute Möglichkeiten, das Ganze auszugleichen.
1: Oh ja, Digitalisierung in der Landwirtschaft auch so ein Thema. Hast du vorhin erzählt, wird bei euch auf dem Tag der Niedersachsen am Kohlmarkt eben auch ein Thema sein, wo man sich das Ganze anschauen kann. Eine ganz spannende Branche. Du hast dich dazu entschieden, du hast erstmal eine Ausbildung gemacht, bist schon Landwirtin, studierst jetzt noch Agrarwissenschaften. Wann denkst du, wirst du den Betrieb deiner Eltern übernehmen? So richtig und voll?
2: Ja, also ich bin so in 2,5 Jahren planmäßig fertig mit dem Studium und ich denke, dann geht's auch langsam schon nach Hause, aber es ist definitiv sinnvoll, da einige Jahre vielleicht eine gemeinsame Arbeit mit meinem Vater zu haben. Wir probieren das im Sommer ja schon immer ein paar Wochen während der Ernte aus und das klappt ganz hervorragend. Okay. Und von daher habe ich großes Glück, dass das so gut klappt und ich hoffe, dass natürlich die Expertise meines Vaters mir noch ein wenig erhalten bleibt, aber ich schätze so in, 5 bis 7 Jahren bin ich dann vielleicht auch irgendwann die Chefin da.
1: Was für eine schöne Liebeserklärung. Toll. Ich bedanke mich ganz herzlich, dass du bei mir warst, Franziska. Und für den Tag der Niedersachsen ganz viel Spaß, ganz viel Erfolg und mit dem Kanal natürlich auch. Liebe Grüße und hoffentlich bis bald mal.
2: Ja, danke schön und bis bald.
1: Und ihr klickt rein auf den Instagram-Kanal, was wir Bauern tun.

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0: in den Mittwochnachmittag. Es ist 14 Uhr.
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0: 16 Grad messen wir in Goslar am Ratsgymnasium. 18 sind es in Hildesheim an der Kulturfabrik und auch an der Klosterkirche in Riddagshausen. Sonne und Wolken wechseln sich heute ab. Am Abend kann es leicht regnen. In der Nacht ist es dann teils bedeckt, aber trocken. Bei Tiefstwerten von 9 Grad.
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2: Ich bin Lea Matschulat. Schnelleres Internet für Millionen Menschen. Die Bundesregierung will den Glasfaserausbau beschleunigen. Dafür hat das Kabinett eine Reform des Telekommunikationsgesetzes beschlossen.
3: Ein Problem heute. Oft endet die Glasfaserleitung schon im Keller oder vor dem Haus. Künftig sollen Anbieter deshalb leichter auch die letzten Meter bis in die Wohnung verlegen dürfen. Außerdem sollen Genehmigungen schneller erteilt werden, damit Bauarbeiten früher starten können. Auch entlang von Bahnstrecken soll der Ausbau von Mobilfunknetzen einfacher werden. Die Bundesregierung hofft, dass Haushalte und Unternehmen so schneller an leistungsfähige Internetanschlüsse kommen. Zoe Tassovali, Nachrichtenredaktion.
2: Das Bundeskabinett hat außerdem eine Strategie beschlossen, um die Luftfahrtindustrie zu stärken. Der britische Premierminister Starmer hat die rassistischen Krawalle in Belfast aufs Schärfste verurteilt. Starmer nannte die Szenen in einem Beitrag auf X schockierend und inakzeptabel. Er kündigte ein hartes Durchgreifen an.
4: Vermummte, gewalttätige Randalierer zogen in der Nacht durch Belfast, zündeten Autos und sogar Häuser an, in denen Familien wohnten. Verängstigte Bewohner mussten gerettet werden. Die Polizei hatte alle Mühe, die Randalierer in Schach zu halten. Hunderte Menschen hatten sich zuvor versammelt, um gegen Migranten und Einwanderung zu demonstrieren. Hintergrund ist eine Messerattacke in der nordirischen Hauptstadt, bei der ein 30-jähriger Mann ein Auge verlor. Der inzwischen gefasste, mutmaßliche Täter soll aus dem Sudan stammen. Ein Video des brutalen Angriffs war in sozialen Medien verbreitet worden. Aus London, Philipp Detlefs.
2: Die ukrainische Armee hat vergangene Nacht Ziele bis tief hinein nach Russland angegriffen. Das Verteidigungsministerium in Moskau sprach von mehr als 300 Drohnen, die abgefangen wurden. Russischen Telegram-Kanälen zufolge wurden unter anderem eine Raffinerie sowie Ölanlagen getroffen. Der ukrainische Präsident Selenskyj bestätigte die Angriffe. Die russischen Drohnenangriffe vergangene Nacht trafen am schwersten die grenznahe ukrainische Stadt Kharkiv. Am BER nahe Berlin beginnt heute die internationale Luft- und Raumfahrtausstellung. Pro-Palästina-Aktivisten hatten am Morgen für Aufregung gesorgt, weil sie sich an zwei Orten auf die Straße geklebt und damit den Zugang zur Messe versperrt hatten. Die Straßen sind mittlerweile wieder frei.
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0: Vorsicht bitte auf der B82 Hedepa. Die Seinstädter Straße ist zwischen der Straße zum Fischteich und der Langenstraße in beiden Richtungen wegen eines Feuerwehreinsatzes gesperrt. Und Braunschweig. In der Innenstadt sind wegen der Aufbauarbeiten für den Tag der Niedersachsen etliche Straßen gesperrt. Weicht am besten weiträumig aus. Die Parkhäuser sind aber weiterhin erreichbar. Es wird geblitzt in Wolfsburg auf der Heinrich-Nordhoff- und der Hesslinger Straße, in Velpke auf der Oebisfelder Straße, Braunschweig im Bienenroder Weg, auf der Saarstraße und im Madammenweg, in Wolfenbüttel am Harztorwall, Salzgitter-Tiede am Panscheberg und in Bad auf der Petershagener Straße, Harlingerode, da steht einer auf der Viehweide und in Goslar auf der Clausthaler Straße. Habt ihr mehr gesehen, Blitzer oder auch Staus? Ruft gerne an bei uns im Studio oder schickt uns eine WhatsApp an die 0800 6 3x38. Eine gute Fahrt.
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0: Einige von euch kennen ihn wahrscheinlich aus dem Fernsehen, Moderator Holger Speckhahn. Der kommt aus der Region und für den guten Zweck radelt er jetzt quer durch Deutschland. Was dahinter steckt, darüber haben wir mit ihm gesprochen. Das hört ihr in 6 Minuten. Ich bin Laura. Einen schönen Nachmittag.
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0: Genesis sind das auf Radio 38 mit dem Fahrrad quer durch Deutschland radeln und dabei auch noch Spenden für den guten Zweck sammeln. Genau das macht TV-Moderator Holger Speckhahn. Der gebürtige Peiner verbindet Sport, Gemeinschaft und soziales Engagement. Ab Samstag startet er seine Charity-Tour und uns hat er verraten, was hinter dieser Aktion steckt.
1: Also wir machen das zum zweiten Mal und die Idee war, weil ich ja für Eurosport den Giro d'Italia und die Tour de France moderiere, dass wir was für einen guten Zweck machen, was mit Fahrradfahren zu tun hat. Und dann hatte ich letztes Jahr die Idee, ich fahre mal von Hamburg, wo ich lebe, nach München mit dem Fahrrad. Und ja, machen diesmal auch Halt in Wolfsburg, weil es ja irgendwie auch so ein bisschen meine Heimat ist, wo ich herkomme. Und das Geld kommt Kindern zugute, damit sie dann mit dem Fahrrad unterwegs sein können.
0: Insgesamt fährt Speckhahn 7 Etappen an. Ihm selbst liegt viel daran, Kindern in Not zu helfen.
1: Ja, also ich habe ja selber Kinder und die liegen mir sehr am Herzen, die liebe ich über alles und ich finde, dass ja ganz oft auch es Kindern nicht so gut geht und ich finde es gut, wenn wir unseren Nachwuchs fördern und versuchen, so gut wie möglich hinzukriegen, ja, dass alle Kinder bestmöglich groß werden und versorgt werden und mir war es da immer schon ein Anliegen, auch was für die zu machen, denen es vielleicht nicht so gut geht oder die Unterstützung brauchen. Und von daher fand ich das eine ganz gute Kombination von meinem Job, meinem Hobby dann für eine gute Sache.
0: Eine Aktion, die also nicht nur Kilometer sammelt, sondern auch gleichzeitig Aufmerksamkeit für wichtige soziale Projekte schafft. Moderator Holger Speckhahn fährt für den guten Zweck mit dem Fahrrad durch Deutschland. Am Samstag geht's los.

0: Der hatte es eilig. Die Polizei sucht Zeugen, nachdem ein Motorradfahrer im Kreis Gifhorn mit 180 km/h vor den Beamten geflüchtet ist. Die Einzelheiten, die hört ihr um 2:30 Innenradio 38 Regionalnachrichten.
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1: 18 Grad messen wir in Kremling am Standesamt und auch am Mühlensee in Iggifhorn. In Wolfsburg am Stadtmuseum sind es 19 Grad. Mal Sonne, mal Wolken gibt's heute. Am Abend kann es leicht tröpfeln. In der Nacht ist es dann teils bedeckt, aber trocken bei Tiefstwerten von 9 Grad. Der Radio 38 Wettertrend zeigt, auch morgen geht's weiter mit einem Sonne-Wolken-Mix. Am Nachmittag sind vereinzelt Schauer möglich. Das Ganze bei bis zu 17 Grad. Und am Freitag, dem ersten Tag der Niedersachsen, da ist es meist bewölkt und regnerisch. Das Ganze bei 18 Grad. Erst gegen Abend, da lockert es dann etwas auf und dann zeigt sich auch mal die Sonne.
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2: Ich bin Sarah Schild. Einen schönen guten Tag. Mit 180 km/h ist ein Motorradfahrer im Kreis Gifhorn vor der Polizei geflüchtet. Jetzt suchen die Beamten nach weiteren Zeugen und gefährdeten Autofahrern, heißt es in einer Mitteilung. Paula Bayer aus der Radio 38 Aktuell Redaktion. Was war genau passiert?
3: Vergangenen Morgen fiel den Beamten in aller Bitte ein extrem lautes und schnelles Motorrad auf. Als sie den Fahrer kontrollieren wollten, trat er aufs Gas und flüchtete über die L292 in Richtung Fallersleben. Trotz Blaulicht, Martinshorn und Haltezeichen hielt er nicht an. Noch dazu überholte er mehrere Fahrzeuge, trotz Überholverbot. Dabei achtete er nicht auf entgegenkommende Autos, heißt es. Erst als der Gegenverkehr dichter und stärker wurde, war er zum Anhalten gezwungen und konnte kontrolliert werden. Als Grund für die Flucht gab er Zeitdruck an. Gegen den 20-Jährigen wird ermittelt. Betroffene Autofahrer werden gebeten, sich bei der Polizei in Meine zu melden.
2: Wie geht man richtig mit Hitze um? Zum Hitzeaktionstag morgen am 11. Juni macht die Stadt Wolfsburg ihre Bürgerinnen und Bürger auf dieses Thema aufmerksam. Dabei soll es laut Mitteilung besonders um gesundheitliche Risiken sowie um Tipps zum Schutz an heißen Tagen gehen. Vor allem ältere Menschen, Kinder, Schwangere und chronisch erkrankte Personen seien gefährdet. Um gesundheitliche Belastungen wie Dehydrierung, Kreislaufprobleme oder auch Hitzschläge zu vermeiden, könnten einige Maßnahmen ergriffen werden, wie etwa genug zu trinken, kühle Räume aufzusuchen und körperliche Anstrengungen in der Hitze zu vermeiden. Die Stadt ruft daher auf, nicht nur auf sich selbst, sondern auch auf seine Mitmenschen zu achten. Mehr Infos zum Thema gibt es auf radio38.de. Seit heute bessert das Grünflächenamt der Stadt Wolfenbüttel die wassergebundenen Wegdecken am Schöppenstädter Steg aus. Damit der Bereich auch langfristig nutzbar ist, sind die betroffenen Abschnitte für Fußgänger und Radfahrer voraussichtlich bis zum 6. Juli voll gesperrt. Wie die Verwaltung mitteilt, wurden die Wege unter den damaligen technischen Vorgaben saniert, aber das Material hält nicht so gut wie erwartet. Daher werden die Wege nun gezielt ausgebessert, gleichzeitig werden Entwässerungsmulden angelegt. Die Stadt bittet darum, die Absperrungen zu beachten, damit die neuen Flächen in Ruhe aushärten können.
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1: Vorsicht bitte auf der A7 Hannover Richtung Kassel. Zwischen dem Dreieck Hannover Süd und Hildesheim steht ein defektes Fahrzeug im Baustellenbereich. B82 Hedepar, die Seinstädter Straße, ist zwischen der Straße zum Fischteich und der Langenstraße in beiden Richtungen wegen eines Feuerwehreinsatzes gesperrt. Und es wird geblitzt in Wolfsburg auf der Heinrich-Nordhoff- und der Hesslinger Straße, Felbke auf der Übelsfelder Straße, in Braunschweig im Bienenroder Weg, auf der Berliner Straße, der Saarstraße und im Madammenweg, Wolfenbüttel am Harztorwall, in Salzgitter-Tiede steht einer am Panscheberg und in Bad auf der Petershagener Straße, in Harlingerode blitzt es auf der Viehweide und in Goslar auf der Clausthaler Straße. Wenn ihr noch was entdeckt habt, Blitzer oder auch Staus, dann einfach anrufen bei uns im Studio oder eine WhatsApp schicken als Text oder Sprachnachricht an die 0806 dreimal die 38. Eine gute Fahrt.
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1: Zurück aus der ja heute doch einigermaßen sonnigen Mittagspause gibt's jetzt Moloko für euch. Sing it back. Ich bin Laura. Kommt gut durch den Mittwoch.
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0: Hier ist euer Radio 38 am Mittwochnachmittag. Für Calvin Jones, Mark Forster und Samu Haber hat er schon Support gespielt. Channen aus Kaiserslautern. Ich könnte mir vorstellen, das war bestimmt eine richtig gute Schule. Letzten Herbst ging es für ihn dann auf die erste eigene Tour. Ja, und jetzt warten wir gespannt auf sein Debütalbum. Seine aktuelle Single, die habe ich jetzt für euch. Wir spielen eure Lieblingssongs.
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0: Sie haben Ende der 60er mehr Platten verkauft als die Beatles und die Rolling Stones. Hier ist Radio 38 und die Rede ist von Fleetwood Mac. Einen ihrer Songs aus den 80ern. Hört ihr in 2,5 Minuten Little Lies, einen absoluten Klassiker.
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0: Es ist 15 Uhr.
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0: Ein bisschen freundlicher ist es heute. Aktuell messen wir 18 Grad in Salzgitter an der Burgruine Lichtenberg, in Helmstedt am Maschstadion und auch am Schokomuseum in Stederdorf sind es 18 Grad. Sonne und Wolken wechseln sich ab. Am Abend, da kann es mal leicht regnen. In der Nacht ist es dann zum Teil bedeckt, aber trocken. Bei Tiefstwerten von 9 Grad.
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2: Ich bin Lea Matschulat. Die Bundesregierung will die Luftfahrtbranche in Deutschland stärken. Dazu wurde im Kabinett heute eine Strategie beschlossen. Die Luftfahrt sei global und langfristig ein Wachstumsmarkt, heißt es im Beschlusstext.
3: Wegen gestiegener Kerosinpreise, aber auch relativ hoher Kosten am Standort Deutschland, stehen viele Airlines und Flughäfen hierzulande unter Druck. Die Bundesregierung verspricht der Branche mehr Unterstützung. Neben bereits beschlossenen Maßnahmen wie der Senkung der Ticketsteuer werde sie sich auch weiterhin langfristig für international wettbewerbsfähige Standortkosten einsetzen, heißt es in der Strategie. Darin geht es aber auch um klimaschonenderes Fliegen und stabile Lieferketten, zum Beispiel beim Flugbenzin. Katrin Müller, Nachrichtenredaktion.
2: Außerdem hat das Bundeskabinett eine Strategie für einen schnelleren Ausbau des Glasfasernetzes beschlossen. Die kommenden Wochen bis zur parlamentarischen Sommerpause werden zur entscheidenden Bewährungsprobe für die Regierungskoalition. Bis Anfang Juli will sie ein großes Reformpaket schnüren. Bei einem Spitzentreffen heute Abend sollen auch Arbeitgeber und Gewerkschaften zu Wort kommen.
4: Schon vor dem Treffen wird deutlich, wie unterschiedlich die Vorstellungen sind. Die Linke fordert die Gewerkschaften auf, bei Sozialleistungen und Arbeitnehmerrechten klare rote Linien zu ziehen. Auf der anderen Seite werben Wirtschaftsvertreter für tiefgreifende Reformen. Die Wirtschaftsweise Grimm sagt, Deutschland brauche neue Impulse für Wachstum. Dabei geht es unter anderem um Steuern, den Arbeitsmarkt und die Frage, wie mehr Menschen arbeiten können oder länger im Job bleiben. Zoe Tassovali, Nachrichtenredaktion.
2: Der britische Premierminister Starmer hat die rassistischen Krawalle in Belfast aufs Schärfste verurteilt. Er nannte die Szenen in einem Beitrag auf X schockierend und inakzeptabel und er kündigte ein hartes Durchgreifen an. Die Verantwortlichen würden die volle Härte des Gesetzes zu spüren bekommen. In Oberbayern sind bei einem Busunfall mehrere Menschen verletzt worden, darunter auch Kinder. Ein Reisebus mit Schulkindern kollidierte mit einem Linienbus. Nach bisherigen Erkenntnissen der Polizei wurden mehrere der Kinder mittel bis schwer verletzt. Der Unfall ereignete sich am Mittag auf einer Staatsstraße nahe Hebertshausen im Landkreis Dachau, rund 20 Kilometer nördlich vom Münchner Stadtzentrum.
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0: Vorsicht bitte auf der A2 Magdeburg Richtung Braunschweig. Zwischen Bornstedt und Alsleben ist ein Fahrzeug liegen geblieben. Es wird geblitzt in Wolfsburg auf der Heinrich-Nordhoff- und der Hesslinger Straße, in Velpke auf der Oebisfelder Straße, Braunschweig im Biedenroder Weg, auf der Berliner Straße, der Saarstraße, im Madammenweg und auf der Münchenstraße. In Wolfenbüttel am Harztorwall, Salzgitter-Tiede am Panscheberg und in Bad auf der Petershagener Straße. Dann haben wir einen in Harlingerode an der Viehweide und in Goslar auf der Clausthaler Straße. Habt ihr mehr gesehen, Blitzer oder auch Staus, ruft gerne durch bei uns im Studio oder schickt uns eine WhatsApp an die 0800 6 3 mal die 38. Eine gute Fahrt.
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0: Mit Laura, wir laden euch zum Feiern ein und zum Frühstück. Wie das zusammenpasst, das hört ihr nach zwei Songs. Los geht's mit Michael Schulte.
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0: 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Heiße Tage sind in den letzten Jahren immer häufiger geworden. Morgen ist der Hitzeaktionstag. Was die Stadt Wolfsburg anlässlich des Tages plant, das hört ihr um 3:30 in unseren Regionalnachrichten.
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0: Habt einen schönen Nachmittag. 3:30 ist es gleich.
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0: 18 Grad sind's am Heimatmuseum in Langelsheim, 19 in Volkmarode am Feuerteich und auch in Wolfenbüttel am Lessingtheater. Sonne und Wolken wechseln sich ab heute am Abend, da können ein paar Regentropfen runterkommen. Auch in der Nacht ist es zum Teil bedeckt, dann aber trocken bei Tiefstwerten von 9 Grad.
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2: Ich bin Sarah Schild. Einen schönen guten Tag. Mit 180 km/h ist ein Motorradfahrer im Kreis Gifhorn vor der Polizei geflüchtet. Jetzt suchen die Beamten nach weiteren Zeugen und gefährdeten Autofahrern, heißt es in einer Mitteilung. Paula Bayer aus der Radio 38 Aktuell-Redaktion. Was war genau passiert?
3: Vergangenen Morgen fiel den Beamten in aller Bitte ein extrem lautes und schnelles Motorrad auf. Als sie den Fahrer kontrollieren wollten, trat er aufs Gas und flüchtete über die L292 in Richtung Fallersleben. Trotz Blaulicht, Martinshorn und Haltezeichen hielt er nicht an. Noch dazu überholte er mehrere Fahrzeuge, trotz Überholverbot. Dabei achtete er nicht auf entgegenkommende Autos, heißt es. Erst als der Gegenverkehr dichter und stärker wurde, war er zum Anhalten gezwungen und konnte kontrolliert werden. Als Grund für die Flucht gab er Zeitdruck an. Gegen den 20-Jährigen wird ermittelt. Betroffene Autofahrer werden gebeten, sich bei der Polizei in Meine zu melden.
2: Wie geht man richtig mit Hitze um? Zum Hitzeaktionstag morgen am 11. Juni macht die Stadt Wolfsburg ihre Bürgerinnen und Bürger auf dieses Thema aufmerksam. Dabei soll es laut Mitteilung besonders um gesundheitliche Risiken sowie um Tipps zum Schutz an heißen Tagen gehen. Vor allem ältere Menschen, Kinder, Schwangere und chronisch erkrankte Personen seien gefährdet. Um gesundheitliche Belastungen wie Dehydrierung, Kreislaufprobleme oder auch Hitzschläge zu vermeiden, könnten einige Maßnahmen ergriffen werden, wie etwa genug zu trinken, kühle Räume aufzusuchen und körperliche Anstrengungen in der Hitze zu vermeiden. Die Stadt ruft daher auf, nicht nur auf sich selbst, sondern auch auf seine Mitmenschen zu achten. Mehr Infos zum Thema gibt es auf radio38.de. Seit heute bessert das Grünflächenamt der Stadt Wolfenbüttel die wassergebundenen Wegdecken am Schöppenstädter Steg aus. Damit der Bereich auch langfristig nutzbar ist, sind die betroffenen Abschnitte für Fußgänger und Radfahrer voraussichtlich bis zum 6. Juli voll gesperrt. Wie die Verwaltung mitteilt, wurden die Wege unter den damaligen technischen Vorgaben saniert, aber das Material hält nicht so gut wie erwartet. Daher werden die Wege nun gezielt ausgebessert, gleichzeitig werden Entwässerungsmulden angelegt. Die Stadt bittet darum, die Absperrungen zu beachten, damit die neuen Flächen in Ruhe aushärten können.
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0: Vorsicht bitte auf der A36 Wolfenbüttel Richtung Fiedenburg. Die ist zwischen Lenkte und Fiedenburg nach einem Unfall gesperrt. Bildet dort bitte eine Rettungsgasse. Und Braunschweig in der Innenstadt sind wegen der Aufbauarbeiten für den Tag der Niedersachsen etliche Straßen gesperrt. Am besten ihr weicht weiträumig aus. Die Parkhäuser sind aber nach wie vor erreichbar. Es wird geblitzt in Wolfsburg auf dem Berliner Ring, der Heinrich-Nordhoff- und der Hesslinger Straße, in Velpke auf der Oebisfelder Straße, Braunschweig auf der Berliner Straße, der Saarstraße, im Madammenweg und auf der Münchenstraße. In Wolfenbüttel steht eine am Harztorwald, Salzgitter-Tiede, am Panscheberg und in Bad auf der Petershagener Straße, in Harlingerode an der Viehweide und in Goslar auf der Clausthaler Straße. Wenn ihr noch was entdeckt habt, Blitzer oder auch Staus, immer her damit, ruft gerne an bei uns im Studio oder schickt uns ganz einfach eine WhatsApp an die 0800 6 3x die 38. Kommt gut an euer Ziel.
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0: Mit Laura, Coldplay, Little Sims, Burna Boy, Iliana und Tini beginnen jetzt den Gottesdienst. We pray. Wir spielen eure Lieblingssongs.
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0: 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Foreigner geben ab heute einige Konzerte in Deutschland zu ihrem 50-jährigen Jubiläum. Im Oktober sind dann auch noch Hamburg und Berlin dran. Bei uns bekommt ihr sie gleich im 80er Flashback mit Say You Will.
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0: kurz vor vier.
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0: Wir messen 19 Grad in Lebenstedt am Kino, an der Flutmulde in Gifhorn und auch in Braunschweig im Bürgerpark sind es 19 Grad. Insgesamt recht freundlich heute, mal Sonne, mal Wolken. Am Abend kann es leicht regnen, in der Nacht ist es dann auch zum Teil bedeckt, dann aber trocken bei Tiefstwerten von 9 Grad.
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2: Ich bin Lea Matschulat. Schnelleres Internet für Millionen Menschen. Die Bundesregierung will den Glasfaserausbau beschleunigen. Dafür hat das Kabinett eine Reform des Telekommunikationsgesetzes beschlossen.
3: Ein Problem heute, oft endet die Glasfaserleitung schon im Keller oder vor dem Haus. Künftig sollen Anbieter deshalb leichter auch die letzten Meter bis in die Wohnung verlegen dürfen. Außerdem sollen Genehmigungen schneller erteilt werden, damit Bauarbeiten früher starten können. Auch entlang von Bahnstrecken soll der Ausbau von Mobilfunknetzen einfacher werden. Die Bundesregierung hofft, dass Haushalte und Unternehmen so schneller an leistungsfähige Internetanschlüsse kommen. Zoe Tassovali, Nachrichtenredaktion.
2: Und die Luftfahrt kann auf mehr Unterstützung hoffen. Das Kabinett brachte eine neue Strategie für diesen Bereich auf den Weg. US-Präsident Trump hat dem Iran nach gegenseitigen Angriffen erneut gedroht. Die iranische Regierung habe zu lange gebraucht, um einen für sie großartigen Deal auszuhandeln. Jetzt müssten sie die Konsequenzen tragen. Das schrieb Trump auf seiner eigenen Plattform mit Blick auf die sich seit Wochen hinziehenden Verhandlungen über ein Rahmenabkommen zwischen den beiden Ländern. Außerdem erklärte Trump einmal mehr, Irans Militär für weitgehend besiegt. In Oberbayern sind bei einem Busunfall mehrere Menschen verletzt worden, vor allem Kinder, so wie es bislang aussieht. Ein Reisebus mit Schulkindern kollidierte mit einem Linienbus.
4: Nach ersten Erkenntnissen geht die Polizei von mehreren mittel- bis schwer verletzten Kindern aus. Die Bild berichtet von mindestens 20 Verletzten. Ein Kind wurde demnach von Rettungskräften reanimiert. Der Unfall passierte den Angaben zufolge am Mittag auf einer Staatsstraße zwischen Hebertshausen und Heimhausen. Nach bisherigen Erkenntnissen prallte der mit Schulkindern besetzte Reisebus mit einem Linienbus zusammen. Warum, ist noch unklar. Fabian Schaffer, Nachrichtenredaktion.
2: Für eine schnellere Aufrüstung in der EU sollen die Genehmigungsverfahren für Verteidigungsprojekte erheblich beschleunigt werden. Eine Einigung zwischen Vertretern des Europaparlaments und Vertretern der Regierungen der Mitgliedstaaten sieht vor, die Höchstdauer von Genehmigungsverfahren auf 102 Arbeitstage festzulegen. Wenn die zuständige Behörde vor Ablauf der Frist keine Entscheidung getroffen hat, soll der Genehmigungsantrag stillschweigend als angenommen gelten.
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0: Vorsicht bitte auf der A36 Wolfenbüttel Richtung Fienburg. Die ist zwischen Lenkte und Fienburg wegen eines Polizeieinsatzes gesperrt. Es wird geblitzt in Wolfsburg auf der Heinrich-Nordhoff- und der Hesslinger Straße, in Velpke auf der Oebisfelder Straße, Braunschweig auf der Berliner Straße, im Madammenweg und auf der Münchenstraße, in Wolfenbüttel blitzt es am Harztorwall, Salzgitter-Tiede am Panscheberg und in Bad auf der Petershagener Straße, Harlingerode an der Viehweide und in Goslar haben wir noch einen auf der Clausthaler Straße. Wenn das nicht alles war und ihr habt noch was entdeckt, Blitzer oder auch Staus, dann einfach anrufen bei uns im Studio oder auch gerne eine WhatsApp schicken an die 0806 3x die 38. Kommt gut an.
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0: So ganz sommerliches Badewetter ist es momentan nicht, aber das wird sich noch ändern. Vielleicht gehören einige von euch ja auch zu der Sorte, die gerne mal splitternackt in den See springen. Woher das Wort eigentlich kommt, das klären wir in 7 Minuten. Ich bin Laura, schön, dass ihr dabei seid.
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0: Oops. Janet Jackson ist das, um 10 nach 4. Hans aus Dibbesdorf hat sich bei uns gemeldet. Er fragt, woher der Ausdruck splitternackt kommt. Carsten aus dem Radio 38 Team hilft weiter.
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2: Bereits im 15. Jahrhundert war man splitternaked, also komplett nackig. Der Ursprung des Ausdrucks findet sich wohl in dem Wort splinternackt, wobei der Splint die Faser bzw. die Bastschicht ist, die zwischen Rinde und Stammholz eines Baumes liegt. Daher wohl auch die Variante splitterfasernackt. Ein Baumstamm ist nämlich erst dann komplett nackt, wenn neben der Rinde auch der Splint entfernt wurde. Splinternackt bedeutet also nackt bis unter den Splint, also ausgezogen bis aufs Holz. Ja, und im Laufe der Zeit wurde daraus dann das heute bekannte splitternackt oder splitterfasernackt. Habt ihr auch eine Frage an unsere Wissen2Go-Redaktion? Schreibt uns eine Mail an redaktion@radio38.de.

0: Jasmine Thompson sind das auf Radio 38. Feuer im Kreis Wolfenbüttel. Am Mittag stand eine Scheune in Flammen. Was bisher bekannt ist, das hört ihr in unseren Regionalnachrichten um 16:30.
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0: Lange nicht gehört. Rihanna ist es mit Rehab um kurz vor 5:30.
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0: Die aktuellen Temperaturen, 18 Grad sind es am Zwinger in Goslar, 19 in Königslutter am Bahnhof und auch in Edemissen am Pfarrhaus. Sonne und Wolken wechseln sich heute ab. Am Abend, da kann es leicht tröpfeln. In der Nacht dann teils bedeckt, aber meist trocken bei Tiefstwerten von 9 Grad. Der Radio 38 Wettertrend zeigt, auch morgen geht es dann weiter mit einem Sonne-Wolken-Mix. Am Nachmittag sind vereinzelt Schauer möglich. Das Ganze bei bis zu 17 Grad und am Freitag zum Start ins Wochenende und auch der erste Tag vom Tag der Niedersachsen. Ja, da ist es leider meist bewölkt und regnerisch bei 18 Grad. Erst gegen Abend haben wir ein bisschen Glück, dann lockert es auf und es zeigt sich auch mal die Sonne.
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2: Ich bin Sarah Schild. Einen schönen guten Tag. Im Kreis Wolfenbüttel ist eine Scheune in Flammen aufgegangen. Der Dachstuhl des Gebäudes in der Straße Schölke in Hedepar ist komplett ausgebrannt. Wie ein Feuerwehrsprecher gegenüber Radio 38 bestätigt, ging der Alarm gegen kurz nach 12:30 heute Mittag ein. Im Zuge der Löscharbeiten kam ein Feuerwehrkamerad wegen einer Rauchgasvergiftung vorsorglich ins Krankenhaus. Gegen 14 Uhr war das Feuer größtenteils gelöscht. Ein Bagger soll die Scheune nun einreißen. Die Feuerwehr rechnet aktuell damit, dass der Einsatz gegen spätestens 21 Uhr beendet sein wird. Braunschweig hat nun offiziell einen Frauenstadtplan. Dieser soll die Stadt insbesondere für Frauen besser zugänglich machen. Neben Toiletten, Still- und Wickelräumen sowie Hilfs- und Beratungsstellen sind auf dem Plan auch die Geschichten und Straßen wichtiger Frauen aus Braunschweig verzeichnet. Denn gerade diese seien im Stadtbild heutzutage leider immer noch unterrepräsentiert, sagt Marion Lenz, Gleichstellungsbeauftragte der Stadt Braunschweig im Radio 38 Interview.
3: Für Braunschweig ist das sowas, dass wir einfach nochmal einen neuen Blick auf unsere Stadt werfen. Wenn man durch die Stadt geht, sieht man eben sehr viele Männer, die im Stadtbild auftauchen, über Straßennamen, über Denkmäler und so weiter. Und manchmal könnte man den Eindruck bekommen, Frauen haben in der Geschichte nichts geleistet. Aber das stimmt ja nicht. Es wurde nur weniger wahrgenommen und es wurde schon gar nicht erinnert. Und dieses Erinnern und Aufmerksam machen, das wollen wir jetzt machen, denn für alle jungen Frauen ist das ein ganz wichtiges Zeichen. Wir möchten, dass sie sehen, ihr könnt alles werden, ihr könnt unglaublich viel entwickeln.
2: Aktuell ist der Plan nur als Printausgabe verfügbar, doch eine digitale Variante ist bereits in Planung. Die Kosten für Entwicklung und Druck belaufen sich auf knapp 4.900 Euro. Niedersachsens Justiz ist offline, zumindest teilweise. Eine technische Störung betrifft Gerichte und weitere Justizeinrichtungen im Land, teilte eine Sprecherin des Justizministeriums mit. Grund sei vermutlich ein beschädigtes Kabel, die genaue Ursache werde noch untersucht. Von der Störung sind unter anderem E-Mail- und Kommunikationsdienste sowie die Bearbeitung elektronischer Akten betroffen. Das mutmaßlich beschädigte Kabel verlaufe zwischen dem IT-Dienstleister in Hamburg und den Rechenzentrumstandorten in Celle und Hannover. In dringenden Fällen wird per Hand gearbeitet. Wann alles wieder komplett funktioniert, war zunächst unklar.
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0: Vorsicht bitte im Kreis Goslar. Die Landstraße zwischen der Kaspar-Bitter-Straße und Seesen ist nach einem Unfall in beiden Richtungen gesperrt. Mehr Zeit braucht ihr auch auf der A391 zwischen dem Oelperkreuz und Braunschweig-Weststadt staut es sich. Und es wird geblitzt. In Wolfsburg auf der Heinrich-Nordhoff- und der Hesslinger-Straße, Velpke auf der Oebisfelder-Straße, in Braunschweig auf der Berliner-Straße, im Madammweg und auf der München-Straße. Längede auf der Breustädter-Straße, in Wolfenbüttel am Harztorwall, Salzgitter-Tiede am Panscheberg und in Bad auf der Petershagener-Straße. Dann haben wir einen in Harlingerode an der Viehweide und in Goslar auf der Clausthaler-Straße. Habt ihr noch was gesehen, Blitzer oder auch Staus, ruft gerne durch bei uns im Studio. Oder ihr schickt eine WhatsApp an die 0800 6 3 mal die 38. Eine gute Fahrt.
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0: Morgen ist es soweit, dann startet die Fußball-Weltmeisterschaft der Männer, die größte WM jemals, die auch ein paar neue Regeln bereithält. Welche das sind, darauf schauen wir in 7 Minuten. Ich bin Laura, einen schönen Nachmittag euch.
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0: Caminar. Das ist ganz neu auf Radio 38. Moskena. Mehr Teams, eine spektakuläre Halbzeitshow im Finale und längere Spielzeiten. All das verspricht die diesjährige Fußball-Weltmeisterschaft der Männer in Kanada, Mexiko und den USA. Morgen geht's los mit dem Eröffnungsspiel zwischen Mexiko und Südafrika. Und damit bei so einem großen Spektakel auch wirklich nichts schief geht, hat das International Football Association Board ein paar neue Regeln auf den Weg gebracht. Welche das sind, verrät Marie aus unserem Radio 38-Team.
1: Um die Spielzeit der Matches nicht unnötig zu vergeuden, haben die Spieler von nun an maximal 5 Sekunden Zeit, einen Abstoß oder Einwurf durchzuführen. Der Schiedsrichter zählt dabei mit deutlich sichtbaren Handzeichen die Sekunden runter. Sollte innerhalb der 5 Sekunden nichts passiert sein, gibt es automatisch einen Eckball oder Einwurf für den Gegner. Ausgewechselte Spieler müssen innerhalb von 10 Sekunden den Rasen verlassen. Schaffen sie das nicht, dürfen auch ihre Ersatzmänner erst nach einer Minute oder sogar erst bei der nächsten Spielunterbrechung das Spielfeld betreten. Für die betroffene Mannschaft ist das natürlich ein klarer Nachteil. Schließlich spielt das Team in der Zeit in der Unterzahl. Auch der Videoassistent soll den Schiedsrichtern während der WM stärker unter die Arme greifen. Werden beispielsweise gelb-rote Karten verteilt oder Eckbälle zugesprochen, prüft der Assistent die Entscheidung des Schiedsrichters in Echtzeit. Ist die Strafe unbegründet, darf er diese korrigieren. Auch bei Verwarnungen oder Platzverweisen hat der Videoassistent in diesem Jahr ein Mitspracherecht. Für Spieler, die bei Streitereien mit dem Gegner ihren Mund verdecken und dadurch das Lippenlesen verhindern, gibt es in diesem Jahr sofort die rote Karte. Dabei spielt es auch keine Rolle, ob dafür die eigene Hand, das Trikot oder der Arm benutzt wird. Das Gleiche gilt übrigens auch für Fußballer, die aus Protest gegen eine Entscheidung des Schiris das Feld verlassen. So ungewöhnlich es auch klingen mag, pro Halbzeit ist für jedes Spiel mindestens eine feste Trinkpause vorgeschrieben. Da es in den Austragungsländern tagsüber sehr heiß werden kann, muss der Schiedsrichter das Spiel nach 22 und 67 Minuten für jeweils 3 Minuten unterbrechen. Die Regel ist übrigens nicht an die tagesaktuellen Wetterbedingungen gebunden. Damit es für alle fair bleibt, müssen die Pausen auch bei Regen oder geschlossenen Stadien eingehalten werden.
0: Danke, Marie. Die deutsche Mannschaft startet dann übrigens erst am Sonntag offiziell in die WM. Dann trifft das Team rund um Trainer Julian Nagelsmann in Houston auf den WM-Neuling Curaçao. Anpfiff ist um 19 Uhr deutscher Zeit. WM-Neuling Curaçao.

0: Hier seid ihr sowas von richtig bei Radio 38. George Michael nimmt uns gleich mit in die 80er. Faith gibt's in 2,5 Minuten.
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1: Es ist kurz vor fünf.
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1: 18 Grad messen wir an der Rennbahn in Bad Harzburg. In Peine am Werderpark sind es 19, genauso am Schloss in Salda. Sonne und Wolken wechseln sich heute ab. Am Abend, da kann es leicht regnen. In der Nacht ist es auch zum Teil bedeckt, aber trocken bei Tiefstwerten von 9 Grad. Der Radio 38 Wettertrend zeigt, mit einem Sonne-Wolken-Mix geht es auch morgen weiter. Am Nachmittag sind vereinzelt Schauer möglich bei bis zu 17 Grad. Und am Freitag ist es dann meist bewölkt und regnerisch bei 18 Grad. Erst gegen Abend lockert es etwas auf.
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3: Ich bin Lea Matschullat. Die Bundesregierung will die Luftfahrtbranche in Deutschland stärken. Dazu wurde im Kabinett eine Strategie beschlossen. Die Luftfahrt sei global und langfristig ein Wachstumsmarkt, heißt es im Beschlusstext.
4: Wegen gestiegener Kerosinpreise, aber auch relativ hoher Kosten am Standort Deutschland, stehen viele Airlines und Flughäfen hierzulande unter Druck. Die Bundesregierung verspricht der Branche mehr Unterstützung. Neben bereits beschlossenen Maßnahmen wie der Senkung der Ticketsteuer werde sie sich auch weiterhin langfristig für international wettbewerbsfähige Standortkosten einsetzen, heißt es in der Strategie. Darin geht es aber auch um klimaschonenderes Fliegen und stabile Lieferketten, zum Beispiel beim Flugbenzin. Katrin Müller, Nachrichtenredaktion.
3: Und das Kabinett brachte auch Gesetzesänderungen für einen schnelleren Ausbau des Glasfasernetzes auf den Weg. Die kommenden Wochen bis zur Sommerpause werden zur entscheidenden Bewährungsprobe für die Regierungskoalition. Bis Anfang Juli will sie ein großes Reformpaket schnüren. Bei einem Spitzentreffen am Abend sollen auch Arbeitgeber und Gewerkschaften zu Wort kommen.
5: Schon vor dem Treffen wird deutlich, wie unterschiedlich die Vorstellungen sind. Die Linke fordert die Gewerkschaften auf, bei Sozialleistungen und Arbeitnehmerrechten klare rote Linien zu ziehen. Auf der anderen Seite werben Wirtschaftsvertreter für tiefgreifende Reformen. Die Wirtschaftsweise Grimm sagt, Deutschland brauche neue Impulse für Wachstum. Dabei geht es unter anderem um Steuern, den Arbeitsmarkt und die Frage, wie mehr Menschen arbeiten können oder länger im Job bleiben. Zoe Tassovali, Nachrichtenredaktion.
3: US-Präsident Trump hat dem Iran nach gegenseitigen Angriffen erneut gedroht. Die iranische Regierung habe zu lange gebraucht, um einen für sie großartigen Deal auszuhandeln. Jetzt müssten sie die Konsequenzen tragen. Das schrieb Trump auf seiner Plattform Truth Social mit Blick auf die sich seit Wochen hinziehenden Verhandlungen über ein Rahmenabkommen zwischen den beiden Ländern. Ein Sprengstoffalarm hat den Betrieb auf einem Kreuzfahrtschiff in Kiel für einige Stunden lahmgelegt. Der Alarm wurde durch eine Ladung ausgelöst, die gegen Mittag an Bord kam. Verdächtig waren 4 Paletten. Ein Teil des Kreuzfahrtschiffes wurde evakuiert. Die Polizei sperrte weiträumig ab. Der Kampfmittelräumdienst rückte an. Gegen 15.15 Uhr gab es schließlich Entwarnung. Die Ware sei ungefährlich. An den Paletten hätten sich möglicherweise Sprengstoffreste befunden, hieß es von der Polizei.
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1: Vorsicht bitte auf der A2 Hannover Richtung Braunschweig. In der Ausfahrt Lehrte steht ein defektes Fahrzeug und es sind Menschen auf der Straße. Kreis Goslar, die Landstraße zwischen der Kaspar-Bitter-Straße und Sesen, ist nach einem Unfall in beiden Richtungen gesperrt. Und mehr Zeit braucht ihr auch auf der A391 zwischen Lehndorf und Braunschweig-Weststadt. Staut es sich. Es wird geblitzt in Wolfsburg auf der Heinrich-Nordhoff- und der Hesslinger Straße, in Braunschweig auf der Berliner Straße, im Madammweg und auf der Münchenstraße, in Helmstedt auf der Memelstraße, so rum. In Lengede steht einer auf der Breustädter Straße, Wolfenbüttel am Harztorwall, Salzgitter-Tiede am Panscheberg und in Bad auf der Petershagener Straße. Habt ihr mehr gesehen, Blitzer oder auch Staus, ruft gerne an bei uns im Studio oder schickt uns eine WhatsApp an die 0800 6 3 mal die 38. Eine gute Fahrt.
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1: Einige von euch kennen ihn wahrscheinlich aus dem Fernsehen, Moderator Holger Speckhahn. Der kommt aus der Region und für den guten Zweck radelt er jetzt quer durch Deutschland. Was dahinter steckt, darüber haben wir mit ihm gesprochen. Hört ihr in 5 Minuten. Ich bin Laura. Einen schönen Feierabend.
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0: Tampa City sind das auf Radio 38. Mit dem Fahrrad quer durch Deutschland radeln und dabei noch Spenden für den guten Zweck sammeln. Genau das macht TV-Moderator Holger Speckhahn. Der gebürtige Peiner verbindet Sport, Gemeinschaft und soziales Engagement. Ab Samstag startet er seine Charity-Tour. Uns hat er verraten, was hinter der Aktion steckt.
1: Also wir machen das zum zweiten Mal und die Idee war, weil ich ja für Eurosport den Giro d'Italia und die Tour de France moderiere, dass wir was für einen guten Zweck machen, was mit Fahrradfahren zu tun hat. Und dann hatte ich letztes Jahr die Idee, ich fahre mal von Hamburg, wo ich lebe, nach München mit dem Fahrrad. Und ja, machen diesmal auch Halt in Wolfsburg, weil es ja irgendwie auch so ein bisschen meine Heimat ist, wo ich herkomme. Und das Geld kommt Kindern zugute, damit sie dann mit dem Fahrrad unterwegs sein können.
0: Insgesamt fährt Speckhahn 7 Etappen an. Ihm selbst liegt viel daran, Kindern in Not zu helfen.
1: Ja, also ich habe ja selber Kinder und die liegen mir sehr am Herzen, die liebe ich über alles und ich finde, dass ja ganz oft auch es Kindern nicht so gut geht und ich finde es gut, wenn wir unseren Nachwuchs fördern und versuchen, so gut wie möglich hinzukriegen, ja, dass alle Kinder bestmöglich groß werden und versorgt werden und mir war es da immer schon ein Anliegen, auch was für die zu machen, denen es vielleicht nicht so gut geht oder die Unterstützung brauchen. Und von daher fand ich das eine ganz gute Kombination von meinem Job, meinem Hobby dann für eine gute Sache.
0: Eine Aktion, die also nicht nur Kilometer sammelt, sondern auch gleichzeitig Aufmerksamkeit für wichtige soziale Projekte schafft. Moderator Holger Speckhahn fährt für den guten Zweck mit dem Fahrrad durch Deutschland. Am Samstag geht's los.

0: Taylor Swift ist das zum Start in den Feierabend. Die Polizei sucht Zeugen, nachdem ein Motorradfahrer im Kreis Gifhorn mit 180 km/h vor den Beamten geflüchtet ist. Die Einzelheiten dazu hört ihr um 5:30 in den Radio 38 Regionalnachrichten.
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1: Es ist gleich 5:30.
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1: Wir messen 19 Grad in Warberg an der Burg und auch am Skulpturenpark in Liebenburg. In Wolfsburg am Stadion sind es 20 Grad. Sonne und Wolken gibt es heute im Wechsel. Am Abend kann es auch mal leicht regnen. In der Nacht ist es dann auch teils bedeckt, aber trocken bei Tiefstwerten von 9 Grad.
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3: Ich bin Sarah Schild. Einen schönen guten Tag. Mit 180 km/h ist ein Motorradfahrer im Kreis Gifhorn vor der Polizei geflüchtet. Jetzt suchen die Beamten nach weiteren Zeugen und gefährdeten Autofahrern, heißt es in einer Mitteilung. Paula Bayer aus der Radio 38 Aktuell-Redaktion. Was war genau passiert?
4: Vergangenen Morgen fiel den Beamten in aller Bitte ein extrem lautes und schnelles Motorrad auf. Als sie den Fahrer kontrollieren wollten, trat er aufs Gas und flüchtete über die L292 in Richtung Fallersleben. Trotz Blaulicht, Martinshorn und Haltezeichen hielt er nicht an. Noch dazu überholte er mehrere Fahrzeuge, trotz Überholverbot. Dabei achtete er nicht auf entgegenkommende Autos, heißt es. Erst als der Gegenverkehr dichter und stärker wurde, war er zum Anhalten gezwungen und konnte kontrolliert werden. Als Grund für die Flucht gab er Zeitdruck an. Gegen den 20-Jährigen wird ermittelt. Betroffene Autofahrer werden gebeten, sich bei der Polizei in Meine zu melden.
3: Wie geht man richtig mit Hitze um? Zum Hitzeaktionstag morgen am 11. Juni macht die Stadt Wolfsburg ihre Bürgerinnen und Bürger auf dieses Thema aufmerksam. Dabei soll es laut Mitteilung besonders um gesundheitliche Risiken sowie um Tipps zum Schutz an heißen Tagen gehen. Vor allem ältere Menschen, Kinder, Schwangere und chronisch erkrankte Personen seien gefährdet. Um gesundheitliche Belastungen wie Dehydrierung, Kreislaufprobleme oder auch Hitzschläge zu vermeiden, könnten einige Maßnahmen ergriffen werden, wie etwa genug zu trinken, kühle Räume aufzusuchen und körperliche Anstrengungen in der Hitze zu vermeiden. Die Stadt ruft daher auf, nicht nur auf sich selbst, sondern auch auf seine Mitmenschen zu achten. Mehr Infos zum Thema gibt es auf radio38.de. Seit heute bessert das Grünflächenamt der Stadt Wolfenbüttel die wassergebundenen Wegdecken am Schöppenstädter Steg aus. Damit der Bereich auch langfristig nutzbar ist, sind die betroffenen Abschnitte für Fußgänger und Radfahrer voraussichtlich bis zum 6. Juli voll gesperrt. Wie die Verwaltung mitteilt, wurden die Wege unter den damaligen technischen Vorgaben saniert, aber das Material hält nicht so gut wie erwartet. Daher werden die Wege nun gezielt ausgebessert, gleichzeitig werden Entwässerungsmulden angelegt. Die Stadt bittet darum, die Absperrungen zu beachten, damit die neuen Flächen in Ruhe aushärten können.
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1: Vorsicht bitte im Kreis Goslar. Die Landstraße zwischen der Kaspar-Bitter-Straße und Seesen ist nach einem Unfall in beiden Richtungen gesperrt. Es wird geblitzt in Wolfsburg auf der Heinrich-Nordhoff- und der Hesslinger-Straße, in Velpke auf der Oebisfelder-Straße, Braunschweig auf der Berliner-Straße, im Madammweg und auf der München-Straße, in Helmstedt steht einer auf der Memel-Straße, Längede auf der Breustädter-Straße, Wolfenbüttel am Harztorwall, Salzgitter-Tiede am Panscheberg, in Bad auf der Petershagener-Straße und einen haben wir noch in Harlingerode. Auf der Viehweide oder an der Viehweide. Wenn ihr noch was gesehen habt, du Blitzer oder auch Staus, dann ruft gerne durch bei uns im Studio oder schickt uns eine WhatsApp an die 0800 6 3 mal die 38. Eine gute Fahrt.
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1: Mit Laura und mit Tiffany Harris geht's jetzt in den Feierabend. Vertigo, wir spielen eure Lieblingssongs.
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0: Radio 38 hier. Mit 15 hat Luisa aus Hamburg Gitarre gelernt. Mit 16 schrieb sie erste eigene Lieder. 4 Jahre später kam dann schon das Debütalbum und ein Auftritt bei Inas Nacht. Und als Kirsche auf der Torte hat sie auch schon Support für Simply Red gespielt. Ihren aktuellen luftig-leichten Sommersong, den gibt's jetzt für euch.
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0: Irgendwann kriegt uns der Rhythmus alle. Prophezeit von Gloria Estefan. Rhythm is gonna get you. Habe ich gleich für euch im 80er Flashback hier auf Radio 38.
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0: Gleich 18 Uhr.
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0: Wir messen 19 Grad in Braunschweig am Hagenmarkt, in Pöllersleben am Schlosspark und auch in Wittmar am Bismarckturm. Insgesamt ist es recht freundlich. Sonne und Wolken wechseln sich heute ab. Am späteren Abend kann es leicht regnen. In der Nacht ist es dann auch zum Teil bedeckt, aber trocken bei Tiefstwerten von 9 Grad.
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2: Ich bin Lea Matschulat. Ein Junge ist bei einem Busunfall in Oberbayern ums Leben gekommen. Zwei weitere Kinder und eine Lehrerin sind schwer verletzt. Mehrere Menschen mussten mit leichten Verletzungen behandelt werden. In Hebertshausen war ein Bus mit Grundschülern an Bord mit einem leeren Linienbus zusammengestoßen. Die Unfallursache ist noch unklar. Passend zur Gesundheitsministerkonferenz von Bund und Ländern in Hannover haben tausende Menschen gegen die Sparpläne von Gesundheitsministerin Warken protestiert. Mehr als 8000 Teilnehmer kamen den Veranstaltern zufolge zusammen. Die Demonstranten warnten vor Einschnitten in der Gesundheitsversorgung und höheren Belastungen für Versicherte.
3: Warken stoppen stand auf vielen Schildern. Dazu gab es laute Pfeifkonzerte. Kritisiert werden vor allem höhere Zuzahlungen für Medikamente und geplante Einschränkungen bei der kostenlosen Mitversicherung von Ehepartnern. Die Bundesregierung will damit ein Milliardenloch bei den gesetzlichen Krankenkassen schließen und weitere Beitragserhöhungen verhindern. Die AOK warnt davor, das Sparpaket unter dem Druck der Proteste aufzuweichen. Ohne wirksame Gegenmaßnahmen drohen den Kassen schon im kommenden Jahr neue Finanzprobleme. Zoe Tassovali, Nachrichtenredaktion.
2: Die Bundesregierung will die Luftfahrtindustrie in Deutschland stärken. Das Kabinett hat eine neue Strategie beschlossen. Ziel ist, dass Deutschland gemeinsam mit den europäischen Partnern auch in den kommenden 15 Jahren als führende Luftfahrtnation dauerhaft erfolgreich bleibt. Die Luftfahrt sei ein Wachstumsmarkt. Das Bundeskabinett hat außerdem eine Reform des Telekommunikationsgesetzes auf den Weg gebracht. Damit soll der Glasfaserausbau beschleunigt werden. Sprengstoffalarm auf einem Kreuzfahrtschiff. Die Polizei hat am Mittag in Kiel ein Kreuzfahrtschiff teilweise evakuiert. Bei einer Lieferung mit 4 Paletten Ladung hatten Sprengstoffdetektoren ausgelöst.
4: Der Bereich am Ostseekai wurde abgesperrt. Spezialisten des Kampfmittelräumdienstes untersuchten die auffällige Lieferung. Rund 2000 Passagiere waren bereits an Bord und mussten vorsorglich die Backbordseite des Schiffes räumen. Weitere etwa 2000 Reisende konnten zunächst nicht an Bord gehen. Gegen 15.15 Uhr gab die Polizei Entwarnung. Die Mein Schiff Relax soll planmäßig ablegen. Aus Kiel, Katrin Luxemburger.
2: Es laufen nun weitere Ermittlungen.
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0: Vorsicht bitte in Braunschweig. In der Innenstadt sind wegen der Aufbauarbeiten für den Tag der Niedersachsen schon etliche Straßen gesperrt. Am besten ihr weicht weiträumig aus, die Parkhäuser. Die sind aber weiterhin erreichbar. Es wird geblitzt in Wolfsburg auf der Heinrich-Nordhoff- und der Hesslinger Straße, in Velpke auf der Oebisfelder Straße, Peine auf der Dieselstraße, in Braunschweig auf der Berliner Straße, im Madammweg und auf der Münchenstraße. In Helmstedt steht einer auf der Memelstraße, Längede auf der Breustädter Straße. In Wolfenbüttel blitzt es am Harztorwall, Salzgittertide am Panscheberg, in Bad auf der Petershagener Straße und in Harlingerode an der Viehweide. Wenn ihr noch was gesehen habt, Blitzer oder auch Staus, ruft gerne durch bei uns im Studio oder ihr schickt ganz einfach eine WhatsApp an die 0800 6 3 mal die 38. Eine gute Fahrt.
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0: mit Laura. Industriegüter aus Niedersachsen, die sind wieder gefragter als noch im Vorjahr. Die Einzelheiten dazu hört ihr in unseren Wirtschaftsnachrichten nach 2 Songs. James Hype und Sam Harper machen den Anfang.
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1: Das Deutsche Institut für Wirtschaftsforschung Berlin hat seine Wachstumsprognose für dieses Jahr halbiert. Im März hatte das DIW noch ein Wachstum von 1% erwartet. Die Prognose wurde nun auf 0,5% gesenkt. Laut einer Mitteilung bremsten die steigenden Preise nach Ausbruch des Iran-Kriegs die beginnende Erholung aus. Die Verbraucherpreise wurden nach oben getrieben und auch die Kaufkraft wurde geschmälert, heißt es. Die deutsche Wirtschaft dürfte also im zweiten und im dritten Quartal leicht schrumpfen und dadurch in eine technische Rezession rutschen. Voraussichtlich zum Jahresende dürfte sich die Lage wieder stabilisieren. Für 2027 erwarten die Ökonomen ein Wachstum von 0,8%. Die Nachfrage nach Industriegütern aus Niedersachsen hat im April im Vergleich zum Vorjahr um 11% zugelegt. Die Bestellungen aus dem Inland sind um 6% angestiegen, teilt das Landesamt für Statistik mit. Bei den Bestellungen aus dem Ausland gab es ein Plus von 16%. In der Herstellung von chemischen Erzeugnissen gab es einen Zuwachs von 23%. Bei der Herstellung von Metallerzeugnissen sowie im sonstigen Fahrzeugbau lag der Anstieg jeweils bei 18%. Die Nachfrage in der Herstellung von Kraftwagen und Kraftwagenteilen hat um 8% zugelegt. Erstmals seit Ende 2023 liefert Deutschland wieder mehr Strom in andere Länder, als es aus dem Ausland importiert. Die Stromexporte haben im ersten Quartal um rund 20% zugelegt, die Importe sanken um fast 16%. Das geht aus Daten des Statistischen Bundesamts hervor. Fast 127 Milliarden Kilowattstunden Strom wurden im ersten Quartal 2026 in Deutschland produziert und ins Stromnetz eingespeist. Über die Hälfte davon wurde aus erneuerbaren Energien erzeugt. Das lag vor allem an der starken Zunahme der Windenergie. Da lag der Anstieg im Vergleich zum Vorjahresquartal bei rund 30%. Zweitwichtigster Energieträger in der inländischen Stromerzeugung war Kohle. Die konventionelle Stromerzeugung ist im Vergleich zum Vorjahresquartal um knapp 2% zurückgegangen.
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0: Harriet Smith ist das auf Radio 38. Wo befinden sich Wickelräume? Welche Frauen haben die Stadt eigentlich geprägt und welche gynäkologischen Praxen gibt es? Braunschweig hat jetzt einen Frauenstadtplan. Mehr Infos dazu gibt's um 6:30 in unseren Regionalnachrichten.
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0: Kommt gut in den Mittwochabend. Es ist gleich 6:30.
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0: Wir schauen aufs Thermometer. 17 Grad sind es in Bad Harzburg am Bahnhof, 19 in Salzgitter an der Wasserburg und auch an der Ostfalia Hochschule in Wolfenbüttel. Sonne und Wolken wechseln sich auch jetzt am Abend ab. Am späteren Abend kann es noch leicht regnen. In der Nacht ist es dann auch zum Teil bedeckt, dann aber trocken bei Tiefstwerten von 9 Grad. Der Radio 38 Wettertrend zeigt, auch morgen geht es dann weiter mit einem Sonne-Wolken-Mix. Am Nachmittag sind vereinzelt auch Schauer möglich bei 17 Grad und am Freitag zum Start ins Wochenende sieht es düster aus. Da ist es meist bewölkt und regnerisch bei 18 Grad maximal. Erst gegen Abend lockert es etwas auf.
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2: Ich bin Sarah Schild. Einen schönen guten Abend. Im Kreis Wolfenbüttel ist eine Scheune in Flammen aufgegangen. Der Dachstuhl des Gebäudes in der Straße Schölke in Hedepar ist komplett ausgebrannt. Wie ein Feuerwehrsprecher gegenüber Radio 38 bestätigt, ging der Alarm gegen kurz nach 12:30 heute Mittag ein. Im Zuge der Löscharbeiten kam ein Feuerwehrkamerad wegen einer Rauchgasvergiftung vorsorglich ins Krankenhaus. Gegen 14 Uhr war das Feuer größtenteils gelöscht. Ein Bagger soll die Scheune nun einreißen. Die Feuerwehr rechnet aktuell damit, dass der Einsatz gegen spätestens 21 Uhr beendet sein wird. Braunschweig hat nun offiziell einen Frauenstadtplan. Dieser soll die Stadt insbesondere für Frauen besser zugänglich machen. Neben Toiletten, Still- und Wickelräumen sowie Hilfs- und Beratungsstellen sind auf dem Plan auch die Geschichten und Straßen wichtiger Frauen aus Braunschweig verzeichnet. Denn gerade diese seien im Stadtbild heutzutage leider immer noch unterrepräsentiert, sagt Marion Lenz, Gleichstellungsbeauftragte der Stadt Braunschweig im Radio 38 Interview.
3: Für Braunschweig ist das sowas, dass wir einfach nochmal einen neuen Blick auf unsere Stadt werfen. Wenn man durch die Stadt geht, sieht man eben sehr viele Männer, die im Stadtbild auftauchen, über Straßennamen, über Denkmäler und so weiter. Und manchmal könnte man den Eindruck bekommen, Frauen haben in der Geschichte nichts geleistet. Aber das stimmt ja nicht. Es wurde nur weniger wahrgenommen und es wurde schon gar nicht erinnert. Und dieses Erinnern und Aufmerksam machen, das wollen wir jetzt machen, denn für alle jungen Frauen ist das ein ganz wichtiges Zeichen. Wir möchten, dass sie sehen, ihr könnt alles werden, ihr könnt unglaublich viel entwickeln.
2: Aktuell ist der Plan nur als Printausgabe verfügbar, doch eine digitale Variante ist bereits in Planung. Die Kosten für Entwicklung und Druck belaufen sich auf knapp 4.900 Euro. Niedersachsens Justiz ist offline, zumindest teilweise. Eine technische Störung betrifft seit heute Morgen Gerichte und weitere Justizeinrichtungen im Land, heißt es aus dem Justizministerium. Grund dafür sind Baggerarbeiten im Landkreis Harburg. Dabei wurde eine Datenleitung beschädigt, die das Rechenzentrum in Hamburg mit dem Standort in Celle verbindet. Von der Störung sind unter anderem E-Mail- und Kommunikationsdienste sowie die Bearbeitung elektronischer Akten betroffen. In dringenden Fällen wird per Hand gearbeitet. Das Ministerium geht davon aus, dass die Störung noch am Abend oder in der Nacht behoben werden kann und die Justiz ab morgen wieder regulär arbeiten kann.
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0: Vorsicht bitte auf der A2 Magdeburg Richtung Braunschweig. Zwischen der Raststätte Börde Nord und Bornstedt ist ein Fahrzeug liegen geblieben. Es wird geblitzt in Wolfsburg auf der Heinrich-Nordhoff- und der Hesslinger-Straße, in Velpke auf der Oebisfelder-Straße, Peine auf der Dieselstraße, in Braunschweig steht einer im Madammenweg, in Längede auf der Breustädter-Straße, Wolfenbüttel am Harztorwall, Salzgitter-Tiede am Panscheberg, in Bad auf der Petershagener-Straße und einen haben wir noch in Hallingerode an der Viehweide. Wenn ihr noch was entdeckt habt, Blitzer oder auch Staus, dann einfach anrufen hier bei uns im Studio oder ihr schickt eine WhatsApp als Text- oder Sprachnachricht an die 0806 3x die 38. Kommt gut an euer Ziel.
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0: Mit Laura. Dave Stewart hört ihr jetzt beim Abendessen. Vielleicht schmeißt ihr ja sogar den Grill an. Im Moment geht's ja wettertechnisch. Heart of Stone gibt's. Wir spielen eure Lieblingssongs.
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0: Hall and Oates Centers um 19 Uhr.
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0: In Wolfsburg im Allerpark messen wir 19 Grad, genauso in Schöppenstedt am Till-Eulenspiegel-Museum. Und 19 sind es auch in Braunschweig am Marienbrunnen. Jetzt am Abend wechseln sich weiterhin Sonne und Wolken ab. Später, am späteren Abend, da kann es leicht regnen.
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2: Ich bin Lea Matschullert. Mehrere tausend Menschen haben in Hannover gegen die Sparpläne von Bundesgesundheitsministerin Warken demonstriert. Zu der Kundgebung hatte unter anderem die Gewerkschaft Verdi aufgerufen. Bei der gesetzlichen Krankenversicherung und auch bei einer Pflegereform hätten die Entwürfe, Zitat, eine erhebliche soziale Schieflage. Das sagte Vorstandsmitglied Mühler. Der Vorsitzende der Ländergesundheitsminister, Niedersachsens Ressortchef Philippi, sagte, die Reform sei mit den Ländern nicht machbar. Die Bundesregierung will die Luftfahrtbranche in Deutschland stärken. Dazu wurde im Kabinett eine Strategie beschlossen. Die Luftfahrt sei global und langfristig ein Wachstumsmarkt, heißt es im Beschlusstext.
3: Wegen gestiegener Kerosinpreise, aber auch relativ hoher Kosten am Standort Deutschland, stehen viele Airlines und Flughäfen hierzulande unter Druck. Die Bundesregierung verspricht der Branche mehr Unterstützung. Neben bereits beschlossenen Maßnahmen wie der Senkung der Ticketsteuer werde sie sich auch weiterhin langfristig für international wettbewerbsfähige Standortkosten einsetzen, heißt es in der Strategie. Darin geht es aber auch um klimaschonenderes Fliegen und stabile Lieferketten, zum Beispiel beim Flugbenzin. Katrin Müller, Nachrichtenredaktion.
2: Außerdem durch das Kabinett auf den Weg gebracht, ein schnellerer Ausbau des Glasfasernetzes. Bei einem schweren Busunfall in Oberbayern ist ein Kind ums Leben gekommen. Ein Reisebus mit Schulkindern war am Mittag im Landkreis Dachau mit einem Linienbus zusammengestoßen.
4: Unterwegs waren Schülerinnen und Schüler einer zweiten Klasse. Ein Kind starb bei dem Unfall, wie die Polizei am späten Nachmittag bestätigt hat. Weitere Kinder und eine Lehrerin wurden teils schwer verletzt. Die beiden Busse sind bei Hebertshausen in einer Kurve zusammengestoßen. Im Linienbus waren keine Fahrgäste. Beide Busfahrer haben nach dem Unfall freiwillig einen Atemalkoholtest gemacht, der bestätigt hat, dass beide nüchtern waren. Was genau zu dem Unfall geführt hat, ist bislang unklar. Aus München, Oliver Urbanke.
2: US-Präsident Trump hat trotz Waffenruhe im Irankrieg einen weiteren Angriff gegen das Land angekündigt. Das US-Militär habe den Iran am Dienstag hart getroffen und, Zitat, wir werden sie heute wieder hart treffen. Da sagte Trump am Mittag US-Ortszeit im Weißen Haus vor Reportern. Gleichzeitig machte er Druck auf den Iran, einem Abkommen zuzustimmen.
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1: Ich bin Lea Matschulat. Protest gegen die Sparpläne von Bundesgesundheitsministerin Warken. In Hannover gingen mehrere tausend Menschen auf die Straße.
2: Warken stoppen stand auf vielen Schildern. Dazu gab es laute Pfeifkonzerte. Kritisiert werden vor allem höhere Zuzahlungen für Medikamente und geplante Einschränkungen bei der kostenlosen Mitversicherung von Ehepartnern. Die Bundesregierung will damit ein Milliardenloch bei den gesetzlichen Krankenkassen schließen und weitere Beitragserhöhungen verhindern. Die AOK warnt davor, das Sparpaket unter dem Druck der Proteste aufzuweichen. Ohne wirksame Gegenmaßnahmen drohen den Kassen schon im kommenden Jahr neue Finanzprobleme. Zoe Tassovali, Nachrichtenredaktion.
1: Der Tankrabatt fällt wie geplant Ende des Monats weg. Das haben die Fraktionen von Union und SPD entschieden. Die Koalition hatte die Spritsteuer im Mai und Juni um knapp 17 Cent pro Liter gesenkt.
3: Der Tankrabatt war von Beginn an für 2 Monate geplant. Zuletzt hatte es aber viele Debatten über eine mögliche Verlängerung gegeben. Jetzt ist das Ende amtlich. Der Rabatt habe gut gewirkt, heißt es aus den Regierungsfraktionen, aber er sei finanzpolitisch nicht sinnvoll. Man könne es sich in der aktuellen Lage nicht leisten, Schulden dafür aufzunehmen. Damit dürften die Preise an den Zapfsäulen ab Juli wieder nach oben gehen und das kurz vor den Sommerferien. Ursula Winkler, Nachrichtenredaktion.
1: Ein Junge ist bei einem Busunfall in Oberbayern umgekommen. 2 weitere Kinder und eine Lehrerin sind schwer verletzt. Mehrere Menschen mussten mit leichten Verletzungen behandelt werden. In Hebertshausen war ein Bus mit Grundschülern an Bord mit einem leeren Linienbus zusammengestoßen. Die Unfallursache ist noch unklar. Die Polizei hat auch einen Gutachter eingeschaltet. Die EU-Kommission hat ChatGPT, Claude und anderen Anbietern künstlicher Intelligenz einen Praxisleitfaden für die bald verpflichtende Kennzeichnung von KI-Inhalten gegeben. So sollen Videos und Fotos den Vorschlägen nach etwa durch Etiketten in einer Ecke des Bildausschnittes klar als KI-generiert oder KI-modifiziert markiert werden. In Videos sollten die Kennzeichnungen demnach direkt zu Beginn erscheinen, dort bleiben oder zumindest in regelmäßigen Abständen wieder eingeblendet werden.
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1: Ich bin Lea Matschulat. Die Bahnstrecke zwischen Lehrte bei Hannover und Berlin wird Medienberichten zufolge im kommenden Jahr 10 Monate lang vollgesperrt. Die Komplettsperrung sei vom 5. Februar bis 10. Dezember 2027 geplant, berichten T-Online und die Hannoversche Allgemeine Zeitung. Ausgetauscht werden sollen demnach unter anderem etliche Weichen sowie Gleise und Lärmschutzwände erneuert werden. Die Deutsche Bahn will nach Angaben einer Sprecherin bald informieren. Im Kanzleramt sprechen Gewerkschaften und die Spitzen von Schwarz-Rot über den Reformbedarf, etwa bei den Sozialversicherungen.
2: Schon vor dem Treffen wird deutlich, wie unterschiedlich die Vorstellungen sind. Die Linke fordert die Gewerkschaften auf, bei Sozialleistungen und Arbeitnehmerrechten klare rote Linien zu ziehen. Auf der anderen Seite werben Wirtschaftsvertreter für tiefgreifende Reformen. Die Wirtschaftsweise Grimm sagt, Deutschland brauche neue Impulse für Wachstum. Dabei geht es unter anderem um Steuern, den Arbeitsmarkt und die Frage, wie mehr Menschen arbeiten können oder länger im Job bleiben. Zoe Tassovali, Nachrichtenredaktion.
1: Mehrere tausend Menschen haben in Hannover gegen die Sparpläne von Bundesgesundheitsministerin Warken demonstriert. Zu der Kundgebung hatte unter anderem die Gewerkschaft Verdi aufgerufen. Bei der gesetzlichen Krankenversicherung und auch bei einer Pflegereform hätten die Entwürfe, Zitat, eine erhebliche soziale Schieflage, sagte Vorstandsmitglied Silvia Bühler. Der Vorsitzende der Ländergesundheitsminister, Niedersachsens Ressortchef Philippi, sagte, die Reform sei mit den Ländern nicht machbar. Bei einem schweren Busunfall in Oberbayern ist ein Kind umgekommen. Ein Reisebus mit Schulkindern war am Mittag im Landkreis Dachau mit einem Linienbus zusammengestoßen.
3: Unterwegs waren Schülerinnen und Schüler einer zweiten Klasse. Ein Kind starb bei dem Unfall, wie die Polizei am späten Nachmittag bestätigt hat. Weitere Kinder und eine Lehrerin wurden teils schwer verletzt. Die beiden Busse sind bei Hebertshausen in einer Kurve zusammengestoßen. Im Linienbus waren keine Fahrgäste. Beide Busfahrer haben nach dem Unfall freiwillig einen Atemalkoholtest gemacht, der bestätigt hat, dass beide nüchtern waren. Was genau zu dem Unfall geführt hat, ist bislang unklar. Aus München, Oliver Urbanke.
1: Die Polizei hat für die Ermittlungen auch einen Gutachter eingeschaltet.
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1: Ich bin Thomas Brockt. Der sogenannte Tankrabatt fällt wie geplant Ende Juni weg. Das haben nach Informationen der Bild die Fraktionen von Union und SPD entschieden. Die Koalition hatte die Spritsteuer im Mai und Juni um knapp 17 Cent pro Liter gesenkt.
2: Der Tankrabatt war von Beginn an für 2 Monate geplant. Zuletzt hatte es aber viele Debatten über eine mögliche Verlängerung gegeben. Jetzt ist das Ende amtlich. Der Rabatt habe gut gewirkt, heißt es aus den Regierungsfraktionen, aber er sei finanzpolitisch nicht sinnvoll. Man könne es sich in der aktuellen Lage nicht leisten, Schulden dafür aufzunehmen. Damit dürften die Preise an den Zapfsäulen ab Juli wieder nach oben gehen und das kurz vor den Sommerferien. Ursula Winkler, Nachrichtenredaktion.
1: Im Kanzleramt sind die Spitzen der schwarz-roten Koalition mit Vertretern von Wirtschaftsverbänden und Gewerkschaften zusammengekommen. Die Themen: der Reformbedarf bei den Sozialversicherungen, am Arbeitsmarkt, bei Steuern und Bürokratieabbau. Entscheidungen sind nicht zu erwarten. Diese sollen erst in einer Sitzung des Koalitionsausschusses fallen, die für den 1. Juli geplant ist. Passend zur Gesundheitsministerkonferenz von Bund und Ländern in Hannover haben tausende Menschen gegen die Sparpläne von Gesundheitsministerin Wagen protestiert. Mehr als 8000 Teilnehmer kamen laut den Veranstaltern zusammen. Die Demonstranten warnten vor Einschnitten in der Gesundheitsversorgung und höheren Belastungen für Versicherte.
3: Wagen stoppen stand auf vielen Schildern. Dazu gab es laute Pfeifkonzerte. Kritisiert werden vor allem höhere Zuzahlungen für Medikamente und geplante Einschränkungen bei der kostenlosen Mitversicherung von Ehepartnern. Die Bundesregierung will damit ein Milliardenloch bei den gesetzlichen Krankenkassen schließen und weitere Beitragserhöhungen verhindern. Die AOK warnt davor, das Sparpaket unter dem Druck der Proteste aufzuweichen. Ohne wirksame Gegenmaßnahmen drohen den Kassen schon im kommenden Jahr neue Finanzprobleme. Zoe Tassovali, Redaktion.
1: US-Präsident Trump hat trotz Waffenruhe im Irankrieg einen weiteren Angriff gegen das Land angekündigt. Das US-Militär habe den Iran gestern hart getroffen und werde es auch heute wieder tun, sagte Trump im Weißen Haus vor Reportern. Gleichzeitig machte er Druck auf den Iran, einem Abkommen zuzustimmen.
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1: Ich bin Thomas Brockt. Die nächsten Wochen bis zur Sommerpause werden zur entscheidenden Bewährungsprobe für die Regierungskoalition. Bis Anfang Juli will sie ein großes Reformpaket schnüren. Zur besseren Abstimmung sind die Spitzen der schwarz-roten Koalition am Abend mit Vertretern von Wirtschaftsverbänden und Gewerkschaften zusammengekommen.
2: Schon vor dem Treffen wird deutlich, wie unterschiedlich die Vorstellungen sind. Die Linke fordert die Gewerkschaften auf, bei Sozialleistungen und Arbeitnehmerrechten klare rote Linien zu ziehen. Auf der anderen Seite werben Wirtschaftsvertreter für tiefgreifende Reformen. Die Wirtschaftsweise Grimm sagt, Deutschland brauche neue Impulse für Wachstum. Dabei geht es unter anderem um Steuern, den Arbeitsmarkt und die Frage, wie mehr Menschen arbeiten können oder länger im Job bleiben. Zoe Tassovali, Nachrichtenredaktion.
1: Der sogenannte Tankrabatt fällt wie geplant Ende des Monats weg. Das haben nach Informationen der Bild-Zeitung die Fraktionen von Union und SPD entschieden. Nach langen Beratungen habe man sich entschieden, den Rabatt wie geplant am 30. Juni auslaufen zu lassen, sagt der Unionsfraktionsvize Müller der Zeitung. Zusammen mit dem SPD-Fraktionsvize Zorn sagte er auch, bei einem möglichen starken Preisanstieg könne man schnell reagieren, auch in den Sommerferien. Deutschland ist auf Extremhitze als Krisenlage aus Sicht von Gesundheits- und Klimaexperten bisher nicht ausreichend vorbereitet. Mehr als 150 Institutionen und Verbände fordern daher, Hitzeschutz systematisch in Krisenvorsorge, Gesundheitsversorgung und Katastrophenschutz zu integrieren.
3: Das Bündnis warnt vor einem sogenannten Hitzedom-Szenario, bei dem in nur wenigen Tagen Zehntausende Menschen sterben könnten. Bei dem Wetterphänomen bildet eine besonders stark ausgeprägte Hochdruckzone in der Atmosphäre eine Art Kuppel, die dann die Hitze über einem bestimmten Gebiet einschließt und die heiße Luft gefangen hält. Darauf sei Deutschland nicht vorbereitet. Die Experten fordern einen konsequenten und flächendeckenden Hitzeschutz mit klaren Zuständigkeiten, wirksamen Schutz für Risikogruppen und einem gestärkten Gesundheitssystem für Hitzelagen. Ursula Winkler, Nachrichtenredaktion.
1: US-Präsident Trump hat trotz Waffenruhe im Irankrieg einen weiteren Angriff gegen das Land angekündigt. Das US-Militär habe den Iran gestern hart getroffen und werde es auch heute wieder tun, sagte Trump im Weißen Haus vor Reportern. Gleichzeitig machte er Druck auf den Iran, einem Abkommen zuzustimmen.
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1: Ich bin Thomas Brockt. Die Spitzen der schwarz-roten Koalition haben weitere Gespräche mit Arbeitgebern und Gewerkschaften über Reformen in Deutschland vereinbart. Das teilte ein Regierungssprecher nach Beratungen im Kanzleramt mit. Die Vertreter der Regierungskoalition begrüßten die Bereitschaft der Wirtschafts- und Gewerkschaftsvertreter, den Reformprozess konstruktiv zu begleiten, hieß es weiter. Union und SPD wollen bis zur Sommerpause grundlegende Reformen auf den Weg bringen. Bei dem Gespräch im Kanzleramt ging es um die Situation am Arbeitsmarkt, die Stabilität und Sicherung der Sozialversicherungen, Bürokratieabbau und Steuerpolitik. Passend zur Gesundheitsministerkonferenz von Bund und Ländern in Hannover haben tausende Menschen gegen die Sparpläne von Gesundheitsministerin Wagen protestiert. Mehr als 8000 Teilnehmer kamen laut den Veranstaltern zusammen. Die Demonstranten warnten vor Einschnitten in der Gesundheitsversorgung und höhere Belastungen für Versicherte.
2: Wagen stoppen stand auf vielen Schildern. Dazu gab es laute Pfeifkonzerte. Kritisiert werden vor allem höhere Zuzahlungen für Medikamente und geplante Einschränkungen bei der kostenlosen Mitversicherung von Ehepartnern. Die Bundesregierung will damit ein Milliardenloch bei den gesetzlichen Krankenkassen schließen und weitere Beitragserhöhungen verhindern. Die AOK warnt davor, das Sparpaket unter dem Druck der Proteste aufzuweichen. Zoe Tassovali, Redaktion.
1: Bei einem schweren Busunfall in Oberbayern ist ein Kind ums Leben gekommen. Ein Reisebus mit Schulkindern war am Mittag im Landkreis Dachau mit einem Linienbus zusammengestoßen.
3: Unterwegs waren Schülerinnen und Schüler einer zweiten Klasse. Ein Kind starb bei dem Unfall, wie die Polizei am späten Nachmittag bestätigt hat. Weitere Kinder und eine Lehrerin wurden teils schwer verletzt. Die beiden Busse sind bei Hebertshausen in einer Kurve zusammengestoßen. Im Linienbus waren keine Fahrgäste. Beide Busfahrer haben nach dem Unfall freiwillig einen Atemalkoholtest gemacht, der bestätigt hat, dass beide nüchtern waren. Was genau zu dem Unfall geführt hat, ist bislang unklar. Aus München, Oliver Urbanke.
1: Die Bahnstrecke zwischen Lehrte bei Hannover und Berlin wird im kommenden Jahr 10 Monate lang voll gesperrt. Die Komplettsperrung sei vom 5. Februar bis 10. Dezember 2027 geplant, berichtet unter anderem die Hannoversche Allgemeine Zeitung. Ausgetauscht werden sollen demnach unter anderem etliche Weichen und Gleise. Die Deutsche Bahn will darüber bald informieren.
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1: Ich bin Thomas Brockt. Das US-Militär hat nach eigenen Angaben auf Befehl von Präsident Trump mit neuen Angriffen auf mehrere Ziele im Iran begonnen. Das sei eine Reaktion auf die ungerechtfertigte und anhaltende Aggression des Irans, teilte das US-Regionalkommando CENTCOM mit. Kurz zuvor hatte Trump bereits weitere Angriffe angekündigt. Iranische Staatsmedien meldeten Explosionen an der Südküste. In der vergangenen Nacht hatte das US-Militär in Sirik am Golf von Oman Angriffe geflogen. Der sogenannte Tankrabatt fällt wie geplant Ende Juni weg. Das haben nach Informationen der Bild die Fraktionen von Union und SPD entschieden. Die Koalition hatte die Spritsteuer im Mai und Juni um knapp 17 Cent pro Liter gesenkt.
2: Der Tankrabatt war von Beginn an für 2 Monate geplant. Zuletzt hatte es aber viele Debatten über eine mögliche Verlängerung gegeben. Jetzt ist das Ende amtlich. Der Rabatt habe gut gewirkt, heißt es aus den Regierungsfraktionen, aber er sei finanzpolitisch nicht sinnvoll. Man könne es sich in der aktuellen Lage nicht leisten, Schulden dafür aufzunehmen. Damit dürften die Preise an den Zapfsäulen ab Juli wieder nach oben gehen und das kurz vor den Sommerferien. Ursula Winkler, Nachrichtenredaktion.
1: Die Spitzen der schwarz-roten Koalition haben weitere Gespräche mit Arbeitgebern und Gewerkschaften über Reformen in Deutschland vereinbart. Das teilte ein Regierungssprecher nach Beratungen im Kanzleramt mit. Die Vertreter der Regierungskoalition begrüßten die Bereitschaft der Wirtschafts- und Gewerkschaftsvertreter, den Reformprozess konstruktiv zu begleiten, hieß es weiter. Union und SPD wollen bis zur Sommerpause grundlegende Reformen auf den Weg bringen. Bei dem Gespräch im Kanzleramt ging es um die Situation am Arbeitsmarkt, die Stabilität und Sicherung der Sozialversicherungen, Bürokratieabbau und Steuerpolitik. Bei einem schweren Busunfall in Oberbayern ist ein Kind ums Leben gekommen. Ein Reisebus mit Schulkindern war am Mittag im Landkreis Dachau mit einem Linienbus zusammengestoßen.
3: Unterwegs waren Schülerinnen und Schüler einer 2. Klasse. Ein Kind starb bei dem Unfall, wie die Polizei am späten Nachmittag bestätigt hat. Weitere Kinder und eine Lehrerin wurden teils schwer verletzt. Die beiden Busse sind bei Hebertshausen in einer Kurve zusammengestoßen. Im Linienbus waren keine Fahrgäste. Beide Busfahrer haben nach dem Unfall freiwillig einen Atemalkoholtest gemacht, der bestätigt hat, dass beide nüchtern waren. Was genau zu dem Unfall geführt hat, ist bislang unklar. Aus München, Oliver Urbanke.
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